0: Minister Reul fordert zusätzliche Möglichkeiten für die Betreiber kritischer Infrastruktur. Bislang sei es ihnen nicht erlaubt, ihre Anlagen etwa zur Stromversorgung mit Videokameras zu überwachen. Eine Überwachung sei aber zwingend erforderlich. Und beim Datenschutz sei Deutschland sehr sensibel. Jetzt zeige sich, was das bedeute, so Reul. David Riemer, Berlin.
1: Billigbestellungen aus China sollen in der EU bald teurer werden. Ab November soll für kleine Pakete aus dem Onlinehandel eine neue Bearbeitungsgebühr fällig werden. Damit will die EU gegen die riesigen Mengen günstiger Importware vorgehen.
2: Die EU will den Direktversand aus Drittländern, vor allem China, zollfrei und fast unkontrolliert abschaffen. Was im November kommt, die Bearbeitungsgebühr, ist bereits die zweite Stufe des Plans. Schon im Juli fiel die bisherige Zollfreigrenze von 150 Euro. Seither gilt für die kleinen Sendungen ein Pauschalzoll von 3 Euro. Schon dieser Zoll hatte die Einfuhren sinken lassen. So soll es jetzt auch weitergehen, meint die EU. 6 Milliarden kleine Pakete kamen letztes Jahr noch in die EU, fast alle aus China. Dieter Ebeling, Brüssel.
1: Der VW-Aufsichtsrat hat sich überraschend auf ein Sparpaket geeinigt. Der Autobauer will in den kommenden Jahren weitere 50.000 Stellen streichen. Diese Anpassung der weltweiten Personalkapazitäten sei notwendig, um die Ziele des Transformationsprogramms zu erreichen, teilte der Konzern mit. 4 Werke stehen auf der Kippe. Dabei geht es um die Standorte Emden, Zwickau, Hannover und Neckarsulm.
3: Das Wetter. Wolkig ist es in dieser Nacht und hier und da kann auch noch mal ein Regenschauer runterkommen. Temperaturen so zwischen 14 und 19 Grad. Etwas weiter oben ist es ein bisschen kühler, etwas weiter unten ein bisschen wärmer in dieser Nacht. Nachher, da zeigt sich der Freitag eher so ein bisschen bewölkt. Nachher gibt es auch so ein paar Regenschauer, die zu uns reinziehen. Einzelne Gewitter kann es auch noch mal hier und da geben und dann zieht das alles so langsam raus und am Samstag wird es dann vielleicht ein bisschen besser. Wir bekommen zwar auch ein paar Regenschauer ab, aber so ab dem Samstagmittag, da wird es dann etwas lockerer und dann wird es auch Sonne geben. Bester Tag in der Woche, wahrscheinlich der Sonntag mit sehr viel Sonnenschein.
4: NRW Verkehr.
5: A30 Bad Oeynhausen-Osnabrück zwischen Löhne und Hiddenhausen. 1 Kilometer Stau, 6 Minuten Zeitverlust. Und A42 Dortmund-Kamp-Lindfort zwischen Oberhausen-Zentrum und Oberhausen-Buschhausen. 1 Kilometer stockender Verkehr. Wir wünschen allen unterwegs gute Fahrt.
3: Ich bin ja immer noch traurig, dass ich R.E.M. getrennt habe. Ich finde, es war eine großartige Band. Losing My Religion aus den 90ern. Hören wir gleich Moschina mit Worshipping the Sun. Neue Musik für euch habe ich auch noch dabei. Und wir starten mit Clock Clock und Sorry. Und das alles jetzt für eure Nacht.
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0: Sie sind rot, sie sehen toll aus und sie können Leben retten, ja? Sexy Rettungsschwimmer von Baywatch, meint er das, der Zimmer gerade? Nein, mein Telefonzellen. Ja, fast genauso sexy. Die ikonischen Roten in England, die kennt ihr ja, ja? Die Kabinen mit den Klapptüren, die stehen ja an vielen Ecken noch, muss man sagen. Die britische Medienaufsichtsbehörde will viele von denen abbauen. Aber Kollege Marco Steinacker ist da. Hallo. Mhm.
1: Hi.
0: Ein Mann will die roten Telefonzellen retten.
1: Ganz genau. Das ist William Arnold und der hatte ein einschneidendes Erlebnis. Der war für ein Fotoprojekt auf der Isle of Lewis unterwegs. Eine kleine Insel im Nordwesten Englands. Wunderschön, aber am Arsch der Welt. Und da stand er dann mitten in der Pampa, wollte seinem Partner Bescheid sagen, dass er später nach Hause kommt. Aber sein Handy-Akku war leer. Er hat sich also eine Telefonzelle gesucht, hat auch eine gefunden, aber die Leitung war tot.
0: Auch Akku leer. Ja. Also, nein, und weil er nebenberuflich Telefontechniker ist, hat er die dann repariert und alle anderen kaputten im Land auch noch dazu?
1: So? Nee, nicht so ganz. Also er hatte sich erstmal bei der British Telecom darüber beschwert und eine ziemlich interessante Antwort bekommen. Telefonzellen, die im ländlichen Raum stehen und die kaum noch benutzt werden, wolle man eh abbauen. Und zwar alle, von denen weniger als 52 Anrufe pro Jahr ausgehen.
0: Schade.
1: Ja, genau. Williams fand das so schade, dass er sich Tonnen von Münzgeld zusammengekratzt hat und jetzt die abgelegensten Telefonzellen in England besucht, um aus jeder mindestens 52 Telefonate zu führen. Zum Beispiel aus einer 1300 Kilometer von seinem Heimatort entfernt.
2: I'm okay. Yeah, my feet are getting cold because there's an inch of water in the bottom of this phone box. And it's absolutely pissing.
1: Man hört das. Der Wind peitscht da richtig gegen die Kabine und William sagt in den Hörer, mir geht's gut, aber meine Füße werden kalt, weil am Kabinenboden das Wasser Zentimeter hoch steht und weil es aus Strömen pisst. So,
0: schön, aber ist auch ein bisschen anders, würde ich mal sagen. Ja. Aber es geht ja auch nicht um den Inhalt, es geht nur darum, mindestens 52 Mal zu telefonieren. Der Mann hat ein Projekt, um die Telefonzellen zu retten. Also, wenn ihr gleichzeitig irgendwem richtig auf den Sack gehen und gleichzeitig was Gutes tun wollt, Münzen sammeln und

0: Das Wetter.
1: Stark bewölkt ist es aktuell mit einigen Wolken, hier und da ein bisschen Regen. Und wir erreichen Temperaturen zwischen 14 und 19 Grad in dieser Nacht. Nachher bekommen wir einen sehr, sehr wolkigen Freitag. Immer mal wieder ein paar Regenschauer, vielleicht auch örtlich mal so ein Gewitter, was dabei ist. Und ja, dieses schlechte Wetter zieht dann so am Abend langsam aus NRW raus Richtung Süden. Temperaturen heute so bis 26 Grad im Tagesverlauf in der Spitze. Am Samstag starten wir erst noch bedeckt und dann gibt es vielleicht so ein bisschen Regen noch, aber der wird dann schwächer und dann kommt nachher auch die Sonne raus. Temperaturen dann morgen bis 24 Grad. Bester Tag in der Woche scheint der Sonntag zu werden. Sehr viel Sonnenschein gibt es da und Temperaturen dann bis 25 Grad.
0: NRW Verkehr.
2: A42 Dortmund-Kamp-Lindfort. Zwischen Oberhausen-Zentrum und Oberhausen-Buschhausen 1 Kilometer Stau. Wir wünschen allen unterwegs gute Fahrt.
1: Ich finde, das ist eine Sängerin mit einer der schönsten Stimmen überhaupt. Die ist so unfassbar warm, diese Stimme von Leona Lewis. Und deswegen hören wir sie jetzt mit Run. Und damit, hoffe ich, kommt ihr sehr gut durch diese Nacht.
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0: Feuer für eure Nacht. Kommt gut durch, wenn ihr gerade in der Nachtschicht hängt. Wir sind immer an eurer Seite, egal was ist. Kein Problem. Der Kollege Robert Janz übernimmt jetzt. Ich bin Kevin Zimmer und raus. Tschö.
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1: Ich bin Ursula Winkler. In Sachsen-Anhalt geht der Landtagswahlkampf in die letzte Phase. 2 Tage vor dem Wahlsonntag veranstalten mehrere Parteien heute Abschlusskundgebungen und wollen um Stimmen der noch unentschlossenen Wählerinnen und Wähler kämpfen. Nach den jüngsten Umfragen geht die AfD mit einem klaren Vorsprung ins Rennen. Sie hofft auf eine absolute Mehrheit, um dann erstmals in Deutschland eine Landesregierung zu führen. Nach den Angriffen auf das Stromnetz in Brandenburg und Nordrhein-Westfalen wird weiter über einen besseren Schutz diskutiert. Hans-Walter Borries vom Bundesverband für den Schutz kritischer Infrastrukturen spricht von einer neuen Dimension der Bedrohung.
2: Borries bezeichnet die Angriffe als hybride Vorkriegsführung und sagt, eigentlich sei das eine Aufgabe für die Bundespolizei. Die technischen Schutzmöglichkeiten seien vorhanden, könnten die Unternehmen aber das 4- bis 6-fache kosten. NRW-Innenminister Reul fordert unter anderem eine Diskussion über Videoüberwachung und Drohnenabwehr. Dafür müssten zunächst allerdings die gesetzlichen Grundlagen und Fragen zu Zuständigkeit qualifiziert und Haftung geklärt werden.

0: Na, so den 12- bis 17-Jährigen gaben knapp 15% an, schon mal auf Partys die Kontrolle zu verlieren. Die Umfrage zeigt aber gleichzeitig, dass diese Exzesse Ausnahmen sind, denn regelmäßiger Alkoholkonsum ist bei jungen Erwachsenen so unbeliebt wie noch nie. Sie trinken seltener als früher und beginnen generell auch später damit. Diana Kramer, Nachrichtenredaktion.
1: Der VW-Aufsichtsrat hat sich überraschend auf ein Sparpaket geeinigt. Der Autobauer will in den kommenden Jahren weitere 50.000 Stellen streichen. Diese Anpassung der weltweiten Personalkapazitäten sei notwendig, um die Ziele des Transformationsprogramms zu erreichen, teilte der Konzern mit. Vier Werke stehen auf der Kippe. Dabei geht es um die Standorte Emden, Zwickau, Hannover und Neckarsulm.
2: Das Wetter. In der Nacht jetzt stark bewölkt, hier und da ein bisschen Regen, Tiefstwerte 19 bis 16 Grad. Der Tag selbst, der wird auch bewölkt und ab dem Mittag zieht dann neuer Regen auf, Höchsttemperaturen zwischen 22 und 26 Grad.
3: NRW Verkehr.
4: A2 Dortmund-Hannover zwischen Flotow-West und Kreuzbad-Oeynhausen. Dichter Verkehr, 7 Minuten Zeitverlust. Und A42 Dortmund-Kamp-Lindfort zwischen Oberhausen-Zentrum und Oberhausen-Buschhausen. 1 Kilometer stockender Verkehr. Wir wünschen allen unterwegs gute Fahrt.
2: 3 Uhr ist durch, einen schönen guten Morgen. Robert Jantz ist hier. Ich übernehme ab jetzt und da haue ich euch erstmal hier 3 Hits am Stück um die Ohren. Los geht es mit Move Into the Sun.
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0: Wetter.
1: Gerade sind viele Wolken unterwegs, hier und da auch ein bisschen Regen. Tiefstwerte 19 bis 16 Grad. Später geht's grau weiter, ab dem Mittag dann auch mit Regen. Höchsttemperaturen pendeln sich ein zwischen 22 und 26 Grad.
0: NRW Verkehr.
2: Zurzeit liegen uns keine Meldungen vor. Wir wünschen allen unterwegs gute Fahrt.
1: Hallo zusammen, Robert Jantes hier. Gemeinsam geht's durch diese Nacht in Richtung Freitagmorgen. Jetzt mit Fight for This Love.
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0: Musik von Holly Humberstone war das To Love Somebody. Nummer 1 Album, große Tour und jetzt ein ganz neues musikalisches Kapitel. Vincent Weiss, der Mann, der irgendwie alles kann. Bei so viel Trubel mussten wir ihn natürlich unbedingt auch mal sprechen und haben ihn zu uns ins Studio eingeladen. Er hat nämlich ein brandneues Single dabei gehabt und die, und jetzt kommt's, heißt. Aber wie kommt man eigentlich auf so einen Titel?
1: Ja, das war eigentlich lange Zeit gar nicht klar. Ich glaube, deswegen heißt sie jetzt auch so, weil ich habe das auf Tour dann gespielt, den Song, als der Song noch nicht draußen war und habe das Publikum dann gefragt, wie wir den Song nennen sollen. Und dadurch, dass der Titel noch nicht feststand und das Prägnante im Refrain dieses U ist, was am Anfang kommt, haben die alle U gesagt. Ich ärgere mich mittlerweile ein bisschen, weil immer, wenn ich den Song ankündige bei den Shows und alle gleichzeitig U rufen, klingt das wie ein ganz lautes U, als wenn wirklich das ganze, die ganze Halle U schreit. Deswegen sage ich immer, bitte denkt euch das B einfach weg, wenn ihr es irgendwie im Raum hört.
0: Ja, wie cool, dass das dann irgendwie so ein Fanprojekt war. Ne? Sowas habe ich auch noch nie gehört vorher. Aber es zeigt, wie wichtig ihm sein Publikum ist. Und genau diese Dankbarkeit spiegelt sich auch im neuen Song total wieder.
1: U ist natürlich bei mir für die Menschen, die mich halt im Alltag begleiten und mir dieses U-Gefühl geben und diese Leichtigkeit und dieses Sommergefühl und bei dem ich einfach wohlfühle und die mich halt zu dem Menschen machen, der ich bin.
0: Oh, richtig schön. Da kann man eigentlich nur echt gespannt sein, was als nächstes kommt. Denn er hat uns verraten, dass er schon wieder an neuer Musik sitzt.
1: Ja, ich fange jetzt an, Neues zu schreiben und das letzte Jahr Revue passieren zu lassen und das nächste Jahr auch und jetzt die Tour. Und dann mal gucken, dass ich hoffentlich bis Sommer 2027 mit einem neuen Album fertig werde. Oder Herbst, oder ich will mich da jetzt auch nicht stressen. Also vor der nächsten Tour kommt auf jeden Fall ein neues Album raus.
0: Also bei allem, was bei ihm gerade so ansteht, ist klar, da gibt's jede Menge Stoff, über den man schreiben kann. Bei uns gibt's jetzt auf jeden Fall erstmal eine Menge zu singen und natürlich in bester Gesellschaft mit unserem Vincent Weiss.
1: Mein Name ist Vincent Weiss und das ist meine neue Single.
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1: Ich bin Ursula Winkler. In Sachsen-Anhalt geht der Landtagswahlkampf in den Endspurt. Nach den jüngsten Umfragen wird die AfD die Wahl mit einem klaren Vorsprung gewinnen. Auch das politische Berlin blickt gespannt auf die Wahl.
2: Die meisten Parteien fahren viel Politprominenz hier aus der Hauptstadt auf. Die AfD hofft auf die absolute Mehrheit, um dann erstmals in Deutschland eine Landesregierung anzuführen. Schafft sie das nicht, dürfte es schwierig werden, eine Koalition auf die Beine zu stellen, denn die meisten anderen Parteien haben eine Zusammenarbeit mit der AfD ausgeschlossen. Aktuell regiert in Sachsen-Anhalt eine Koalition aus CDU, SPD und FDP. Das Bündnis wird aber allen Umfragen zufolge seine Mehrheit verlieren. Laut Befragung der Forschungsgruppe Wahlen waren zuletzt noch 31% der Befragten nicht sicher, wen oder ob sie wählen wollen. David Riemer, Berlin.
1: Nach dem Fund eines verdächtigen Gegenstands an einem Umspannwerk in Dormagen zwischen Köln und Düsseldorf geht die Polizei von einem Sabotagedelikt aus. Den Ermittlern liege ein Bekennerschreiben vor, sagte ein Polizeisprecher der deutschen Presseagentur. In dieser Woche hatte es bereits 2 Angriffe auf Umspannwerke gegeben, in Bergheim bei Köln und in Brandenburg. Die Ermittler gehen auch bei diesen beiden Fällen von Sabotage aus. Experten des IFO-Instituts zeigen sich mit Blick auf die deutsche Wirtschaft jetzt optimistischer. Sie haben die Konjunkturprognose überraschend stark erhöht. Die Ökonomen erwarten nun dieses Jahr ein Wachstum des Bruttoinlandsprodukts von 1,4%, 0,6 Prozentpunkte mehr als bisher.
3: Trotz all der Hiobsbotschaften der vergangenen Jahre sind die deutschen Unternehmen offenbar widerstandsfähig. Das liege unter anderem am schuldenfinanzierten Investitionspaket der Bundesregierung, so die Experten des IFO-Instituts. Aber auch eine gestiegene Nachfrage aus dem Ausland.

0: aus Ulm.
1: Das Wetter.
2: Das wird heute stark bewölkt. Ab dem Mittag zieht auch neuer Regen auf. Höchsttemperaturen bekommen wir bis 26 Grad. Wird also warm. Am Samstag anfangs erstmal zum Start noch viele Wolken und einzelne Schauer im Tagesverlauf. Lockert es dann aber auch immer mehr auf. Und es wird auch richtig freundlich dann. Bis 24 Grad sind drin.
1: NRW Verkehr.
3: Zurzeit liegen uns keine Meldungen vor. Wir wünschen allen unterwegs gute Fahrt.
2: Robert Janz ist hier, ja, um kurz nach vier, da kann man schon mal sagen, guten Morgen, schön, dass ihr schon mit am Start seid. Drei Hits am Stück habe ich jetzt für euch. Den Anfang macht Leonie mit Don't Worry.
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0: war die absolute Musiklegende George Harrison, Got My Mind Set on You. Jetzt geht's weiter mit ganz neuer Musik.
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0: das Wetter.
1: Der Freitag heute geht erstmal grau los. Ab dem Mittag zieht dann auch Regen auf und Höchsttemperaturen haben wir bis 26 Grad, wird also relativ warm. Der Samstag, der startet auch erstmal so lala mit vielen Wolken. Im Tagesverlauf lockert es dann aber immer mehr auf und auch die Sonne kommt durch. Dann sind bis 24 Grad drin.
0: NRW Verkehr.
2: Zurzeit liegen uns keine Meldungen vor. Wir wünschen allen unterwegs gute Fahrt.
1: Ja, moin zusammen. Wir steuern hier in Richtung Freitagmorgen. Verdammt früh ist es noch, ne? Aber ja, wir machen das Beste draus. Laune ist auf jeden Fall gut, bei mir zumindest. Bruno Mars spiele ich euch jetzt mit Marry You.
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0: Ja, wir machen uns so langsam ready für diesen Freitagmorgen. Das war Self Control und jetzt geht's weiter mit ganz neuer Musik.
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1: Ich bin Ursula Winkler. In Sachsen-Anhalt geht der Landtagswahlkampf in die letzte Phase. Zwei Tage vor dem Wahlsonntag veranstalten mehrere Parteien heute Abschlusskundgebungen und wollen um Stimmen der noch unentschlossenen Wählerinnen und Wähler kämpfen. Nach den jüngsten Umfragen geht die AfD mit einem klaren Vorsprung ins Rennen. Sie hofft auf eine absolute Mehrheit, um dann erstmals in Deutschland eine Landesregierung zu führen. Deutschland treibt seinen Plan zu sogenannten Return Hubs weiter voran. In diese geplanten Abschiebezentren sollen ausreisepflichtige Ausländer kommen, die nicht in ihre Herkunftsländer zurückgebracht werden können. Heute trifft sich Innenminister Dobrindt in Kopenhagen mit Vertretern aus den Niederlanden, Österreich, Griechenland und Dänemark für Gespräche.
2: Die Länder wollen diese Abschiebezentren gemeinsam in Staaten außerhalb der EU einrichten. Mit welchen Ländern man im Gespräch ist, ist aber vorerst vertraulich. In den sogenannten Return Hubs sollen Ausländer untergebracht werden, die nicht abgeschoben werden können. Zum Beispiel, weil sich ihr Heimatland im Krieg befindet oder sie nicht zurücknehmen will. Das kann abgelehnte Asylbewerber gleichermaßen betreffen wie Ausländer, die sich strafbar gemacht haben. Die Menschenrechtsorganisation Amnesty International warnt vor Menschenrechtsverletzungen. Sekretam Skandinavien.
1: Der Literpreis für Superbenzin E10 hat einen neuen Höchststand erreicht. Nach Angaben des ADAC kostete E10 zuletzt im bundesweiten Tagesdurchschnitt 2,22 Euro pro Liter.
3: Auch Diesel ist wieder teurer und kostete im Schnitt 2,28 Euro pro Liter. Grund für die gestiegenen Spritpreise sind unter anderem die wieder aufgenommenen US-Angriffe auf den Iran und die Gegenangriffe des Landes. Die neue Eskalation hat die Rohölpreise in die Höhe getrieben. Seit Wochenbeginn ist Rohöl der Sorte Brent um mehr als 5% teurer geworden. Auch das Niedrigwasser am Rhein hat die Preise zuletzt erhöht, weil dadurch die Transportkosten gestiegen sind. David Riemer, Nachrichtenredaktion.
1: Nach dem Fund eines verdächtigen Gegenstands an einem Umspannwerk in Dormagen zwischen Köln und Düsseldorf geht die Polizei von einem Sabotagedelikt aus. Den Ermittlern liege ein Bekennerschreiben vor, sagte ein Polizeisprecher der deutschen Presseagentur. In dieser Woche hatte es bereits zwei Angriffe auf Umspannwerke gegeben, in Bergheim bei Köln und in Brandenburg. Die Ermittler gehen auch bei diesen beiden Fällen von Sabotage aus.
0: Das Wetter.
4: Heute sind viele Wolken unterwegs.
1: Bei diesen beiden Fällen von Sabotage aus.
0: Das Wetter.
4: Heute sind viele Wolken unterwegs. Ab dem Mittag ist dann auch

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2: Los geht es jetzt ganz entspannt mal mit Musik von Coldplay. Da habe ich hier Feels Like I'm Falling in Love.

0: What about us? Wir haben es fast geschafft. Die Arbeitswoche, die haben wir auch geschaukelt. Laura Potting, du brauchst jetzt auch mal Wochenende, ne?
1: Warum sehe ich so fertig aus?
0: Nein.
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0: Genau, die Frage stelle ich dir. Du bist hier, um uns mit den Themen des Tages zu versorgen. Jetzt wähl doch mal noch.
3: Ja, in Sachsen-Anhalt geht der Landtagswahlkampf in den Endspurt. Zwei Tage vor der Wahl veranstalten mehrere Parteien heute ihre Abschlusskundgebungen und wollen nochmal um Stimmen der noch unentschlossenen Wählerinnen und Wähler kämpfen.
0: Alles zur Wahl hört ihr dann natürlich auch am Sonntag und Montagmorgen hier bei uns. Dann unsere Themenwoche Schule, die geht auch weiter.
3: Ja, genau. Und heute geht es unter anderem um das Thema Sitzenbleiben bei uns. Ist ja echt wirklich eine fiese Sache für viele. Kann aber ja auch eine Chance sein, ne? So ein bisschen den Druck rausnehmen, wenn der Stoff eines Schuljahres eben doch noch nicht so richtig sitzt. Wir haben mit der NRW-Schulministerin über das Thema gesprochen und wir klären auch, bringt Sitzenbleiben überhaupt noch irgendwas? Alles dazu dann heute hier bei uns.
0: Okay, wisst ihr Bescheid. Und übrigens, ihr könnt natürlich auch noch weiter Tickets gewinnen.
3: Oh ja.
0: Für die Toten Hosen, die spielen für uns ja ein exklusives Konzert zugunsten der Aktion Lichtblicke.
3: Ja, immer wenn ihr ein Codewort hier bei uns im Programm hört, dann müsst ihr schnell sein und auf unserer Homepage das Codewort eingeben. Und dann gewinnt ihr mit ein bisschen Glück die Tickets.
0: Also am Radio bleiben hilft da extrem. Und eine kleine Bitte, lasst doch gerne auch noch eine Spende da. Das Ganze geht ja an Kinder und Familien in NRW, die in Not geraten sind. Danke, Laura.
3: Gerne.
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0: Das Wetter.
1: Heute erstmal ein grauer Start und das bleibt dann auch eigentlich den ganzen Tag so. Also es sind viele Wolken unterwegs und ab dem Mittag steigt dann auch die Regenwahrscheinlichkeit. Immerhin wird es warm, bis 26 Grad in der Spitze. Schauen wir schon mal auf morgen am Samstag. Da geht es auch eher grau los mit einzelnen Schauern hier und da. Im Tagesverlauf lockert es dann aber immer mehr auf und die Sonne kämpft sich durch. Bis 24 Grad sind dann drin.
0: NRW Verkehr.
2: Zurzeit liegen uns keine Meldungen vor. Wir wünschen allen unterwegs gute Fahrt.
1: Würde ich sagen, machen wir auch direkt weiter mit Musik. Mein Name ist Robert Janz. Schön, dass ihr am Start seid. Guten Morgen.
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1: Und da spiele ich euch jetzt geile Zeit von Juli.

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0: Einen schönen guten Morgen wünsche ich euch. Kommt gut rein in diesen noch ganz frühen Freitag. Pflaumenkuchen, Kaffee und ein letztes Gespräch. Sarah Wetscherer von der Evangelischen Kirche erzählt heute Morgen im Augenblick mal vom Abschied von ihrem Opa und was er ihr über den Glauben beigebracht hat.
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2: Heute wäre mein Opa 93 geworden. Er war mein Vorbild im Glauben, solange ich denken kann. Sein Herz war schwach. Das Ende absehbar. Er schlief viel. Die Krankenschwester sagte, er werde wohl nicht mehr richtig wach. Dann merkte er, dass ich da war und sammelte all seine Kraft. Wir haben selbstgebackenen Pflaumenkuchen gegessen und Kaffee getrunken. Die Schwestern trauten ihren Augen kaum. Er nahm meine Hand und sagte, er sei dankbar für sein Leben und für alles, was Gott ihm geschenkt hat. Reich war er nie. Kein Abitur, keine Auszeichnungen. Aber ein Leben voller Menschen. Kinder, Enkel und Urenkel, Freunde und die halbe Gemeinde. Das war am Ende mehr wert als Geld und Ruhm. Aus diesem Glauben heraus konnte er sagen, es ist gut, jetzt zu gehen. Ich bin bei Gott gut aufgehoben. Diesen Glauben hat er mir schon im Kindergottesdienst mitgegeben. Und derselbe Glaube hat ihn bis zum Schluss getragen. Wir haben uns lange im Arm gehalten. Dann schickt er mich nach Hause. Schlief ein. Diesmal für immer. So wünsche ich mir mein Ende auch. Dankbar und ohne Angst. Mit dem Geschmack von Pflaumenkuchen im Mund. Sarah Wetscherer von der Evangelischen Kirche für Augenblick mal.
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1: Mit Danny Hoppe. Guten Morgen. Eigentlich sollten bei VW erst heute die Weichen für die Zukunft gestellt werden. Das hat jetzt überraschend schon einen Tag vorher geklappt. Der Aufsichtsrat hat für ein riesiges Umbauprogramm gestimmt, und zwar einstimmig. Das hat der Autobauer gestern Abend bestätigt. Thorsten Adolfs aus dem News-Team. Was genau steckt dahinter?
2: Der Konzern soll schlanker und moderner werden, heißt es. Konkret, es wird deutlich weniger Modelle als bisher geben. Entscheidungen sollen schneller als bisher getroffen werden. Und auch bei den Unternehmensbeteiligungen wird kräftig gestrichen. Betriebsrat und IG Metall haben dem Ganzen zugestimmt, um eine weitere Eskalation zu vermeiden. Sie sagen, der Plan sei notwendig, um den Konzern erfolgreich ins nächste Jahrzehnt zu bringen.
1: Und was bedeutet dieser Kurswechsel jetzt für die Mitarbeiter und die Standorte?
2: Ja, das ist der heikle Teil des Zukunftsprogramms. Weltweit sollen nämlich weitere rund 50.000 Stellen abgebaut werden. Besonders im Fokus stehen die Werke in Emden, Zwickau, Hannover und Neckarsulm. Für sie gibt es im Moment keine klaren Perspektiven. Es ist völlig offen, wie es dort nach dem Jahr 2031 weitergehen soll. Der Autoexperte Dudenhöffer hat gesagt, es gebe jetzt durch das beschlossene Umbauprogramm zwar im Konzern eine gewisse Entspannung. Er sagt aber auch ganz klar, von einem echten Frieden bei VW könne keine Rede sein, weil die Frage nach den 4 Standorten weiter offen bleibt.
1: Danke, Thorsten. Und jetzt weitere Meldungen im Überblick. In NRW gibt es den nächsten Vorfall an einem Umspannwerk, diesmal in Dormagen. Dort wurde gestern Abend ein verdächtiger Gegenstand gefunden. Die Polizei geht von einem Sabotagedelikt aus. Dazu gäbe es ein Bekennerschreiben, in dem auch andere Fälle in NRW und in Brandenburg erwähnt seien, heißt es. In Sachsen-Anhalt geht der Landtagswahlkampf in den Endspurt. Mehrere Parteien veranstalten heute ihre Abschlusskundgebungen. In einer neuen ZDF-Umfrage liegt die AfD mit 41% weiter klar vor der CDU. Sie kommt auf 23%. Der Machtkampf zwischen der FIFA und der UEFA geht in die nächste Runde. Der Fußball-Weltverband wirft dem Europäischen Kontinentalverband eine Verleumdungskampagne vor. Die UEFA wolle verhindern, dass kleinere Länder finanziell stärker würden, um mit der europäischen Elite konkurrieren zu können, heißt es. Für die einen ist es Schrott, für die anderen sind es ungenutzte Milliardenwerte. Die Rede ist von Elektroschrott. Allein in Europa verstauben wohl rund 700 Millionen alte Smartphones in den Schubladen. Dazu kommen alte Elektrogeräte in Kellern wie Waschmaschinen oder Mikrowellen. Eine Studie der Boston Consulting Group kommt jetzt zu dem Schluss, dass dadurch in der EU ungenutzte Rohstoffwerte von 65 Milliarden Euro schlummern. Hier müsse ein Umdenken her, heißt es. Man brauche ein besseres Kreislaufprinzip. Geräte müssten so aufgebaut werden, dass man bestimmte Teile von ihnen gezielt reparieren, aufbereiten und wiederverwenden könne. Und das waren die Nachrichten mit Danny Hoppe.
3: Das Welle-Niederrhein-Wetter ist erst trocken, aber ziemlich bewölkt und windig bei aktuell 21 Grad in Kempen und in Uerdingen. Am Nachmittag kann es wieder nass werden. Morgen meistens freundlich mit einigen Wolken und starkem Wind bei 20 Grad. Der beste Verkehrsservice für den Niederrhein. Es ist gerade alles frei und ruhig auf den Straßen. Falls ihr was seht, meldet euch an der Welle Niederrhein Hotline 02151 50 60 70. Gute Fahrt! So, ab zur Arbeit, Kinder fertig machen und später noch einkaufen. Wir bringen euch durch den Morgen.
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3: Ich wünsche euch einen schönen Freitag. 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

0: Guten Morgen am Freitag um 10 nach 6. Hier ist Welle Niederrhein mit Natascha Brücker. Temperaturen von über 35 Grad haben nicht nur uns mächtig ins Schwitzen gebracht, sondern sie haben auch dafür gesorgt, dass wir heute Morgen mal über Weihnachten sprechen müssen. Mitte der Woche haben wir ja schon darüber gesprochen, dass die Wälder zu trocken sind. Und auch die Weihnachtsbäume am Niederrhein haben zuletzt mächtig gelitten. Luisa Lörs aus dem Morgenteam. In Viersen-Dornbusch sind beim Weihnachtsbaumanbau sogar fast alle neuen Bäume kaputt gegangen.
1: Leider ja, und auch der Jahrgang von davor hat massiv gelitten, sagt Michael Weyers, Weihnachtsbaumverkäufer aus Dornbusch. Und er sagt, dass davon rund 75% nicht überlebt haben. Vor allem das letzte Juniwochenende war ja wirklich schlimm für die Bäume mit Temperaturen von über 40 Grad. Und da konnten die Anbauer dann auch nichts mehr machen. Und gerade junge Bäume sind ja wirklich total empfindlich, was Hitze angeht. Die müssen ja erstmal so richtig Wurzeln schlagen. Und das Problem ist jetzt, solche Sommer gab es jetzt nicht zum ersten Mal. Schon von 2015 bis 2018 war es oft so früh sehr heiß und viel zu trocken. Und deshalb sind heute vor allem größere Weihnachtsbäume etwas knapper.
0: Jetzt ist aber die große Frage, die wir uns stellen. Müssen wir uns Sorgen machen, dass wir zu Weihnachten keinen Baum bekommen?
1: Also ganz ohne Weihnachtsbaum muss am Niederrhein jetzt keiner bleiben, meint Michael Weyers vom Weihnachtsbaumanbau.
2: Es wird auch mal wieder nassere Frühjahr geben und Sommer. Und es wird immer natürliche Weihnachtsbäume hier geben. Und ich freue mich auf die Saison. Ich freue mich auf die Kunden.
1: Allerdings meint er, dass die Bäume vermutlich etwas teurer werden und größere Bäume eben, wie gesagt, seltener. Denn die Anbauer planen ja viele Jahre im Voraus. Also was in 8 bis 10 Jahren verkauft werden soll, muss heute eben gesund wachsen.
0: Also auch in diesem Jahr bekommt jeder einen Weihnachtsbaum an Weihnachten. Vielleicht aber ein bisschen teurer als bisher. Thema heute Morgen hier bei Welle Niederrhein.

0: mit Sander Block um 18 nach 6. Gleich für euch LMFAO Party Rock Anthem hier bei Welle Niederrhein. Heute startet die Frauen-Basketball-WM in Deutschland um 17.45 Uhr. Spielen unsere Frauen gegen Spanien. Könnt ihr euch auch bei ProSieben angucken. So viel zum Spielplan. Komikerin Ingrid Kühne hat es nicht so richtig mit Plänen. Das müsst ihr mal sehen, live. Zum Beispiel bei unserer Comedy-Camp-Tour.
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3: Ihr kennt das, ne? Morgens, wenn du dann so zu Hause sitzt, machst du dir ein Bütterchen, ein bisschen Kaffee. Und dann denkst du so, boah, was machst du heute? Und so als Frau, ich mache immer so Pläne. Ich weiß, ich kenne, da sitzt du da und denkst, jetzt gehst du gleich nach oben, dann machst du das Bett. Ach, da könntest du doch eben überziehen. Na, wenn du das auch überziehst, machst du die Matratze raus, tust du unten drunter, dann kannst du auch das Fenster machen. Weißt du so, ne? Und dann hast du eine schöne Plan, da denkst du, guck mal, Sonne ist noch ein bisschen heller, kannst du auch direkt in eine Waschmaschine, hast du so heute Abend schon wieder trocken. So, so denke ich dann. 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
1: Mit Judith Deussen. Schönen guten Morgen. Die Anschläge auf Umspannwerke gehen weiter. Jetzt wurde ein verdächtiger Gegenstand an einem Werk in Dormagen gefunden. Auch hier geht die Polizei von einer Sabotage aus. Den Ermittlern liege ein Bekennerschreiben vor, in dem auch andere schon öffentlich bekannte Verdachtsfälle in NRW und Brandenburg erwähnt seien, sagte ein Polizeisprecher. 7 Jahre Haft für einen Messerangriff auf seinen schlafenden Stiefvater. Das Landgericht Mönchengladbach hat einen 35-Jährigen wegen versuchten Mordes verurteilt. Die Tat ereignete sich im Februar in Viersen. Der Mann soll mehrfach mit einem Fleischermesser auf den 61-Jährigen eingestochen und anschließend ihm und seiner Mutter Pfefferspray ins Gesicht gesprüht haben. Das Gericht ging von Tötungsabsicht aus. Wegen möglichen Drogeneinflusses wurde der Mann aber als vermindert schuldfähig eingestuft. Die Verteidigung will das Urteil anfechten. Im Rhein bei Krefeld sind extrem hohe Werte der Ewigkeitschemikalie PFAS gefunden worden. Das zeigen neue Stichproben von Greenpeace. Unter anderem auf Höhe des Chemparks in Uerdingen wurden wesentlich höhere Konzentrationen nachgewiesen. Anouk van der Vliet mit den Einzelheiten.
2: Die Unternehmen am Rhein scheinen nicht auf die niedrigen Pegel zu reagieren, kritisiert Greenpeace deutlich. Denn führt der Rhein weniger Wasser, steigt dadurch die Konzentration der Schadstoffe. Außerdem wurde bei der Untersuchung in Krefeld deutlich, dass aktuell noch weitere Ewigkeitschemikalien in den Rhein geleitet werden. Die Umweltschutzorganisation vermutet unter anderem Chemieanlagen als mögliche Verursacher und fordert, Einleitungen bei Niedrigwasser zu reduzieren. PFAS gelten als besonders problematisch, weil sie sich kaum abbauen lassen und krebserregend sind.
1: Wein gegen Hitze, das ist jetzt ein Angebot der Stadt Willich. Wie sie mitteilt, verschenkt sie aktuell 100 Kletterpflanzen und 40 Obstbäume an interessierte Bürger. Die Pflanzen, darunter auch wilder Wein, sollen helfen, Hausfassaden im Sommer abzukühlen. Messungen hätten laut Stadtverwaltung gezeigt, begrünte Fassaden können an heißen Tagen mehr als 15 Grad kühler sein als unbegrünte. Wer eine Pflanze oder einen Baum haben möchte, der sollte schnell sein, denn die Vergabe erfolgt nach dem Windhundprinzip. Wer zuerst kommt, bekommt zuerst. Und das waren die Nachrichten mit Judith Deussen. 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
3: Das Wetter.
4: Ja, das hat auch so eine Art Windhundprinzip am Start. Es ist heute ziemlich windig, außerdem ziemlich bewölkt und noch trocken. Aktuell einmal 20 Grad in Grefrath und Oppum und so richtig viel wärmer wird es heute nicht. Heute Nachmittag kann es dann wieder nass werden. Morgen meistens freundlich mit einigen Wolken und starkem Wind bei 20 Grad. Der beste Verkehrsservice für den Niederrhein. Es ist gerade alles ruhig auf den Straßen. Falls ihr doch was seht, meldet euch an der Welle Niederrhein Hotline 02151 50 60 70. Ja, dann kommt mal gut durch diesen Freitag und freut euch auf alles, was nach Feierabend und am Wochenende noch so geplant ist.
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4: Guten Morgen.

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0: Freitagmorgen, Welle Niederrhein ist bei euch. Natascha Brücke auch um 6:45. Die Sommerferien sind rum, eins bleibt aber gleich. Unsere großen Sportvereine aus der Region geben wieder Gas. Entweder auf dem Rasen oder auf dem Eis.
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0: Die Krefeld Pinguine fiebern dem Start der neuen Saison in der DEL entgegen. Vorher wird aber noch fleißig getestet. Morgen Nachmittag steht ein Testspiel gegen Ligakonkurrent Iserlohn Roosters an. Erstes Bulli ist um 15 Uhr. Die DEL-Saison startet für den KEV erst in 2 Wochen mit einem Heimspiel gegen die Pinguins Bremerhaven. Tickets für den Auftakt gibt es noch unter anderem im Online-Ticketshop der Pinguine. Der KFC Uerdingen will in der Fußball-Oberliga Niederrhein schon heute Abend den 2. Saisonsieg einfahren. Zu Gast in der Grotenburg ist der SV Scherpenberg. Die Gäste sind nach 3 Saisonspielen noch ungeschlagen. Der KFC hat dagegen 1 Sieg geholt und 1 Niederlage kassiert. Anstoß ist heute Abend um 19.30 Uhr. Borussia Mönchengladbach will morgen Nachmittag dagegen die ersten Punkte der neuen Fußball-Bundesliga-Saison einfahren. Die Gladbacher empfangen zu Hause Aufsteiger SV Elversberg. Die Liga-Neulinge konnten letzten Spieltag direkt Bayer Leverkusen mit 3:2 schlagen. Sollte für die Fohlen Warnung genug sein. Anstoß im Ister Borussia Park ist um 15.30 Uhr. Für die HSG Krefeld Niederrhein steht am 2. Spieltag der 3. Handballliga ein Auswärtsspiel an. Sonntagabend müssen die Krefelder zum HLZ Friesenheim Hochdorf 2. Nach dem deutlichen 41:33 Erfolg letztes Wochenende hofft die HSG auf den nächsten Sieg der noch jungen Handballsaison. Anwurf ist am Sonntag um 17 Uhr.
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1: Mit Danny Hoppe. Guten Morgen. Seit Tagen beunruhigen mögliche Sabotageakte auf unser Stromnetz die Behörden und die Liste der Vorfälle ist noch mal länger geworden. Diesmal geht es um das Umspannwerk in Dormagen. Dort wurde am Abend etwas gefunden. Thorsten Adolfs aus dem News-Team, was genau ist da passiert?
2: Ja, ein Spaziergänger hatte am Umspannwerk verdächtige Gegenstände entdeckt und sofort die Polizei alarmiert. Nach Informationen der Bild soll es sich wieder um selbstgebaute Abschussvorrichtungen handeln, an denen Zeitschaltuhren und Drähte befestigt waren. Das kennen wir ja schon von anderen Sabotageaktionen. Die Ermittler nehmen das Ganze sehr ernst. Sie haben auch ein Bekennerschreiben gefunden. Darin werden nicht nur der aktuelle Fall in Dormagen, sondern auch die Vorfälle in Bergheim und im brandenburgischen Jenschwalde erwähnt. Wer genau hinter den Aktionen steckt, wissen wir noch nicht. Da laufen die Ermittlungen im Moment auf Hochtouren.
1: Welche Folgen haben diese Vorfälle denn jetzt für die Sicherheit unserer Energieversorgung?
2: Die Behörden sind alarmiert, denn diese Angriffe zielen ganz klar auf die kritische Infrastruktur, also genau auf die Bereiche, die wir im täglichen Leben brauchen. In Brandenburg hat das Innenministerium schon reagiert und ein neues Sicherheitszentrum angekündigt, um solche Anlagen in Zukunft besser zu schützen. Und auch dort wurde ein Bekennerschreiben gefunden. Nach Informationen der Taz heißt es darin, dass fossile Brennstoffe unermessliches Leid verursachen würden. Das Schreiben soll in NRW abgeschickt worden sein. Ob es überhaupt echt ist und ob der Verfasser auch der Täter ist, das alles wird gerade noch geprüft. Fest steht aber, die Behörden sehen diese Attacken als koordinierten Angriff aufs Stromnetz und im Bundeswirtschaftsministerium ist von einer ernstzunehmenden Gefahr die Rede.
1: Danke, Thorsten. Und jetzt weitere Meldungen im Überblick. Bei VW hat der Aufsichtsrat am Abend überraschend weite Teile des geplanten Sanierungskonzepts gebilligt. In den nächsten Jahren sollen 50.000 weitere Stellen gestrichen werden. Außerdem soll es weniger Modelle und Firmenbeteiligung geben. Dazu stehen 4 Werke weiter auf der Kippe. Mehr als eine Woche nach der Sturzflut in Nepal mit mindestens 1.280 Toten sind 2 Verschüttete lebend geborgen worden. Es handelt sich um Arbeiter, die in einem Tunnel eingeschlossen waren. Das haben die Behörden in Nepal mitgeteilt. Der Verkehrsclub Deutschland fordert von der Bahn weniger Vollsperrungen bei ihren Generalsanierungen. Sie dürften nur das letzte Mittel sein. Stundenlange Fahrten im Ersatzverkehr seien für Pendler und Reisende unzumutbar, heißt es. Gleich mehrere Autobauer und Tech-Konzerne arbeiten momentan am Auto der Zukunft. Auch Tesla mischt da ordentlich mit. Der Konzern hat jetzt in Austin im Bundesstaat Texas ein selbstfahrendes Cybercab vorgestellt. Ein Robotaxi ohne Lenkrad und Pedale. Tesla-Chef Musk hat gleich eine ganze Welle an Cybercabs angekündigt. Sie sollen ab heute auch für die Öffentlichkeit verfügbar sein. Und das waren die Nachrichten mit Danny Hoppe.
3: Das Welle-Niederrhein-Wetter ist erst trocken, aber im Tagesverlauf dann doch ziemlich bewölkt und windig. Bei aktuell 20 Grad in St. Tönis und Fischeln. Am Nachmittag kann es dann wieder nass werden. Morgen meistens freundlich mit einigen Wolken und starkem Wind bei 20 Grad. Der beste Verkehrsservice für den Niederrhein mit 2 Blitzern. In Krefeld wird auf der Ritterstraße stadteinwärts geblitzt. Und dann nochmal auf der B221 zwischen Leuth und Herungen in beiden Richtungen in Höhe des Reiterhofs. Dankeschön an Klaus und André. Falls ihr noch was seht, meldet euch an der Welle Niederrhein Hotline 02151 50 60 70. Gute Fahrt! Ja. Nächste Ausfahrt, Feierabend, dauert für die meisten wohl noch. Wir schaffen das gemeinsam.
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3: Guten Morgen.

0: nach 7, ihr seid bei Welle Niederrhein gelandet. Der Sommer ist gerade gefühlt vorbei und trotzdem geht der Blick bei manchen Leuten hier am Niederrhein schon Richtung Weihnachten. Zum Beispiel bei den Menschen, die uns demnächst wieder Weihnachtsbäume verkaufen. Die Hitzewellen zuletzt in Krefeld, Schwalmtal oder Willig haben den Bäumen ganz schön zugesetzt, sagt Michael Weyers. Er baut Weihnachtsbäume in Viersen-Dornbusch an. Fast alle neuen Bäume aus diesem Jahr sind wegen der Hitze nämlich kaputt gegangen.
1: Das war die ganze Zeit zu trocken und zu heiß, aber das letzte Juni-Wochenende, wo so richtig die Gluthitze war, ist quasi alles eingegangen. Ich habe dann noch mal versucht zu wässern, es war aber auch zu spät, die Sonne war einfach zu heiß. Ja,
0: aber nicht nur die ganz jungen Bäume haben gelitten, auch die Weihnachtsbäume aus dem letzten und vorletzten Jahr, die noch fleißig wachsen, haben die Hitze oft nicht überlebt. Auch hier sind rund über die Hälfte der Bäume eingegangen. Müssen wir jetzt Sorgen um den Weihnachtsbaum im Dezember haben? Michael Weyers sagt, nein, keine Sorge.
1: Ich bin aber trotzdem guter Dinge, dass es nicht jedes Jahr so heiß ist. Es werden immer mal heiß und aber dann auch wieder normale Jahre. Insgesamt die großen Bäume, die anderen Bäume, die sind ganz gut drauf, würde ich sagen. Auch für dieses Jahr im Verkauf.
0: Ja, heißt also, an Weihnachten muss hier am Niederrhein niemand auf einen geschmückten Baum verzichten, wenn er nicht möchte. Es kann aber sein, dass Weihnachtsbäume in Zukunft etwas teurer werden und die großen Bäume etwas knapper werden. Haben wir auf jeden Fall weiter im Blick hier bei Welle Niederrhein.

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1: Einen schönen Freitagmorgen euch.
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3: In so großen Events steht man ja meistens irgendwo mittendrin oder ziemlich hinten dran. 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
1: Mit Judith Deussen, schönen guten Morgen. In Sachsen-Anhalt geht der Landtagswahlkampf in den Endspurt. Zwei Tage vor der Abstimmung veranstalten mehrere Parteien heute ihre Abschlusskundgebungen und wollen um Stimmen der noch unentschlossenen Wähler kämpfen. Nach den jüngsten Umfragen wird die AfD die Wahl mit einem klaren Vorsprung gewinnen. Der Ausgang der Abstimmung wird im politischen Berlin mit großer Anspannung erwartet. 7 Jahre Haft für einen Messerangriff auf seinen schlafenden Stiefvater. Das Landgericht Mönchengladbach hat einen 35-Jährigen wegen versuchten Mordes verurteilt. Die Tat ereignete sich im Februar in Viersen. Der Mann soll mehrfach mit einem Fleischermesser auf den 61-Jährigen eingestochen und anschließend ihm und seiner Mutter Pfefferspray ins Gesicht gesprüht haben. Das Gericht ging von Tötungsabsicht aus. Wegen möglichen Drogeneinflusses wurde der Mann als vermindert schuldfähig eingestuft. Die Verteidigung will das Urteil anfechten. Wer ab heute mit der Bahn von Krefeld ins Ruhrgebiet will, sollte deutlich mehr Zeit einplanen. Bis Ende Oktober gibt es wegen Bauarbeiten Einschränkungen auf den Linien RE 42, RB 33 und RB 35. Die Details hat Luisa Lörs.
2: Der RE 42 fährt zwar weiter von Krefeld nach Duisburg, danach aber über Oberhausen und Essen-Altenessen. Mülheim und Essen-Hauptbahnhof werden nicht direkt angefahren. Die RB 33 und 35 enden aus Krefeld kommend in Duisburg. Für die Weiterfahrt gibt es dann Ersatzbusse und andere Zugverbindungen. Wichtig ist zudem, in Duisburg fahren die Ersatzbusse an einer Ausweichhaltestelle an der Neudorfer Straße, nicht direkt am Bahnhof. Reisende sollten ihre Verbindung vor der Fahrt prüfen und mehr Zeit für Umstiege einplanen.
1: Die Königstraße in Krefeld ist wieder für den Autoverkehr frei. Der KBK hat gestern die letzten beschädigten Glaselemente an der Überdachung ausgetauscht. Unter anderem war er dort mit schwerem Gerät im Einsatz. Seit Anfang der Woche hatte der Kommunaldienst mehrere Elemente dort ausgewechselt. Das Glasdach an der Königstraße ist mittlerweile 25 Jahre alt. Und das waren die Nachrichten mit Judith Deussen. 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
3: Das Wetter.
4: Das ist erstmal trocken, aber ziemlich bewölkt heute im Tagesverlauf und windig bei aktuell 21 Grad in Viersen und Gellerstratum. Am Nachmittag kann es dann wieder nass werden. Morgen meistens freundlich mit einigen Wolken und starkem Wind bei 20 Grad. Der beste Verkehrsservice für den Niederrhein mit 2 Blitzern. In Krefeld wird auf der Ritterstraße stadteinwärts geblitzt und auf der B221 zwischen Leuth und Herungen in beiden Richtungen. Dankeschön an Klaus und an André. Falls ihr noch was seht, meldet euch an der Welle Niederrhein Hotline 02151 50 60 70. Gute Fahrt! Vom Auto in den Autoscooter. Darauf freuen sich so einige in Nettetal. Ab morgen könnt ihr da auf der Spätkirmes Kaltenkirchen feiern. Und was sonst noch am Wochenende geht, das hört ihr gleich bei mir.
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4: Guten Morgen.

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0: Das ist irgendwie schöne Frühstücksmusik, finde ich. Samba mit Homewrecker hier bei Welle Niederrhein am Morgen. Natascha Brücker ist hier. Da hat das neue Schuljahr in Krefeld, Tönesforst und Schwalmtal gerade erst angefangen. Da ist schon wieder Wochenende angesagt. Davon muss man sich ja erstmal erholen von dem Ganzen, ne? Sebastian Raab aus dem Morgenteam. Dieses Wochenende stehen wieder sehr coole Veranstaltungen an.
1: Genau, wer zum Beispiel Lust auf entspanntes Bummeln hat, am Sonntag, da ist in Willig-Nersen wieder Nersentrödelt. Da gibt es dann im ganzen Ort private Trödelstände, auch Live-Musik an verschiedenen Stationen. Über 200 Stände sind da am Sonntag mit dabei. Los geht es um 11 Uhr, Ende ist dann so gegen 17 Uhr. Und wer aber morgen schon trödeln möchte, der kann das zum Beispiel in Krefeld-Fischeln machen. In der Kita Markuskirche ist nämlich wieder Kindertrödel angesagt. Da gibt es dann Kinderklamotten, Baby- und Kleinkindzubehör oder auch leckere Waffeln und auch Kuchen. Geht morgen von 10 bis 13 Uhr.
0: Das klingt, als könnte man am Wochenende gut Geld loswerden. Am Sonntag gibt es in Krefeld aber auch noch Programm für die ganze Familie, ne?
1: Richtig, die Feuerwehr lädt nämlich zum Tag der offenen Tür ein. Hatten sie ja schon bei unserem 24-Stunden-Wunschit-Marathon Anfang August angekündigt. Und da kann man ganz viele Sachen machen, ne? Man kann sich die Einsatzfahrzeuge angucken. Da gibt es verschiedene Showübungen. Auch für Kinder gibt es ganz viele Mitmachaktionen. Und für den kleinen oder auch etwas größeren Hunger ist da zum Beispiel eine ganze Gastromeile aufgebaut. Also hungrig geht da keiner nach Hause. Beginnt um 11, geht auch bis ungefähr 17 Uhr und der Eintritt, der ist da frei.
0: Boah, das wird bestimmt richtig cool. Also wer auf Feuerwehrautos steht, ist da sehr gut aufgehoben. Sebastian, du hast aber noch mehr, ne?
1: Na klar. Wer am Samstag zum Beispiel nochmal die letzten warmen Tage genießen will, der kann zum Nettetaler Open-Air-Kino gehen. Das ist auf der Golfanlage Haus Bay in Hinsbeck. Also alles schön draußen mit Decke, Popcorn und richtig schöner, gemütlicher Atmosphäre. Morgen Abend läuft da zum Beispiel der Astronaut mit Ryan Gosling. Einlass ist um 19:30. Der Film, der startet dann, wenn es dunkel wird, so gegen 21 Uhr. Und Tickets kann man sich im Vorverkauf noch holen, kosten da 13 Euro.
0: Also Ryan Gosling immer sehenswert, ne? Muss ich sagen. Und es gibt ja noch Tickets. Also, wieder richtig viel los am Wochenende. Und noch mehr Tipps für eure Freizeit gibt's auf welleniederrhein.de.

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1: Mit Danny Hoppe, guten Morgen. Es hat schon wieder einen Anschlagsversuch auf das Stromnetz gegeben und schon wieder in NRW. Nach den Fällen in Brandenburg und Bergheim war diesmal das Umspannwerk in Dormagen das Ziel. Thorsten Adolfs aus dem News-Team, und es gibt Parallelen zwischen den Fällen. Auch in Dormagen wurde ein verdächtiger Gegenstand gefunden.
2: Genau, auch in Dormagen sollen nach Informationen der Bild Abschussvorrichtungen für selbstgebaute Raketen gefunden worden sein. Die Rede ist von Zeitschaltuhren und Kupferdrähten, die daran befestigt gewesen sein sollen. Gezündet wurden diese kleinen Raketen, nach dem, was wir bisher wissen, in Dormagen wohl nicht. Und es gibt noch eine Parallele. Sowohl in Jentschwalde in Brandenburg als auch in Dormagen wurden Bekennerschreiben gefunden. In dem Schreiben soll stehen, dass fossile Brennstoffe, also Kohle und Gas, unermessliches Leid bringen würden.
1: Die Sicherheit der kritischen Infrastruktur wird durch die Vorfälle ja ein immer wichtigeres Thema, auch in der Politik. Dort wird unter anderem über mehr Möglichkeiten bei der Abwehr von Drohnen beraten.
2: Ja, dabei geht es vor allem um die Frage, wer solche Drohnen in Zukunft vom Himmel holen darf und wie das rechtlich sicher geregelt werden kann. Das ist ein ziemlich komplexes Thema, weil einerseits der Staat sein Gewaltmonopol behalten muss und auf der anderen Seite Unternehmen ihre Anlagen schützen wollen. Das Bundesinnenministerium sagt, da laufen gerade intensive Abstimmungen zwischen dem Bund und den Ländern. Unternehmen und Betreiber von Anlagen der kritischen Infrastruktur müssten wissen, in welchen Fällen sie selbst handeln dürfen und wann sie externe Hilfe holen müssen, heißt es.
1: Danke, Thorsten. Und jetzt weitere Meldungen im Überblick. Der Sparplan für VW ist beschlossen. Der Aufsichtsrat des Autobauers hat dem Sanierungskonzept des Vorstands am Abend überraschend zugestimmt. Es sieht in den nächsten Jahren den Abbau von 50.000 weiteren Stellen und weniger Automodelle vor. Außerdem stehen 4 Werke weiter auf der Kippe. Bundesinnenminister Dobrindt berät heute in Kopenhagen mit mehreren EU-Kollegen über Abschiebezentren für Migranten außerhalb der EU. Dort sollen Menschen untergebracht werden, die nicht in ihre Herkunftsländer zurückgebracht werden können, zum Beispiel weil ihr Heimatland sich weigert, sie zurückzunehmen. Der 1. FC Köln eröffnet am Abend den 2. Spieltag der Fußball-Bundesliga. Die Kölner müssen beim VfB Stuttgart ran. Billig-Online-Händler wie Temu oder Shein fluten schon länger den Markt mit ihren Päckchen. Um das Ganze einzudämmen, gilt in der EU seit Juli ein zusätzlicher Zoll von 3 Euro auf Päckchen aus Ländern außerhalb der EU. Und das zeigt offenbar Wirkung, auch bei uns. Seitdem sind rund 30-40% weniger solcher Bestellungen in Deutschland angekommen. Das hat die Generalzolldirektion bestätigt. Sie betont aber, um das belastbar zu bewerten, sei der Zeitpunkt noch zu früh. Ähnliche Zahlen hatte vorher allerdings auch schon der französische Zoll vorgelegt. Und das waren die Nachrichten mit Danny Hoppe.
3: Das Welle Niederrhein-Wetter ist erst trocken und bringt ziemlich viele Wolken mit. Außerdem ist es windig bei aktuell 21 Grad in Dülken und Trar. Am Nachmittag wird's dann wieder nass. Morgen meistens freundlich mit einigen Wolken und starkem Wind bei 20 Grad. Der beste Verkehrsservice für den Niederrhein mit Blitzern. In Uerdingen wird auf der alten Krefelder Straße geblitzt. Dann in Krefeld auf der Ritterstraße stadteinwärts und auf der B221 zwischen Leut und Herungen in beiden Richtungen. Dankeschön an Klaus und André. Falls ihr noch was seht, meldet euch an der Welle Niederrhein Hotline 02151 50 60 70. Zuletzt lacht am besten. Ne? Jetzt gleich für euch die Nummer mit dem Mordslachanfall am Ende des Songs.
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0: herzlich willkommen am Freitagmorgen. Hier ist Welle Niederrhein. Temperaturen über 35 Grad haben uns mächtig ins Schwitzen gebracht und haben auch dafür gesorgt, dass wir heute Morgen über Weihnachten sprechen. Mitte der Woche haben wir ja schon darüber gesprochen, dass die Wälder zu trocken sind. Und auch die Weihnachtsbäume am Niederrhein haben zuletzt mächtig gelitten. Luisa Lörs aus dem Morgenteam. In Viersen-Dornbusch sind beim Weihnachtsbaumanbau sogar fast alle neuen Bäume kaputt gegangen.
1: Leider ja, und auch der Jahrgang von davor hat massiv gelitten, sagt Michael Weyers, Weihnachtsbaumverkäufer aus Dornbusch. Und er sagt, dass davon rund 75% nicht überlebt haben. Vor allem das letzte Juniwochenende war ja wirklich schlimm für die Bäume mit Temperaturen von über 40 Grad. Und da konnten die Anbauer dann auch nichts mehr machen. Und gerade junge Bäume sind ja wirklich total empfindlich, was Hitze angeht. Die müssen ja erstmal so richtig Wurzeln schlagen. Und das Problem ist jetzt, solche Sommer gab es jetzt nicht zum ersten Mal. Schon von 2015 bis 2018 war es oft so früh sehr heiß und viel zu trocken. Und deshalb sind heute vor allem größere Weihnachtsbäume etwas knapper.
0: Wir müssen uns aber trotzdem keine Sorgen machen, dass wir zu Weihnachten keinen Baum bekommen, ne?
1: Also ganz ohne Weihnachtsbaum muss am Niederrhein jetzt keiner bleiben, meint Michael Weyers vom Weihnachtsbaumanbau.
2: Es wird auch mal wieder nassere Frühjahr geben und Sommer. Und es wird immer natürliche Weihnachtsbäume hier geben. Und ich freue mich auf die Saison. Ich freue mich auf die Kunden.
1: Allerdings meint er, dass die Bäume vermutlich etwas teurer werden und größere Bäume eben, wie gesagt, seltener. Denn die Anbauer planen ja viele Jahre im Voraus. Also was in 8 bis 10 Jahren verkauft werden soll, muss heute eben gesund wachsen.
0: Also auch in diesem Jahr bekommt jeder einen Weihnachtsbaum, der möchte an Weihnachten. Vielleicht aber ein bisschen teurer als bisher. Gehört habt ihr es hier bei Welle Niederrhein.

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0: Also es war die schlechteste Nachricht der Woche für alle Soap-Fans. RTL setzt Unter uns ab. Habt ihr alle mitbekommen, ne? Da erzähle ich euch nichts Neues. Aber was Atze Schröder mit Unter uns zu tun hat, das war zumindest mir neu.
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3: Ja, nee, ist klar.
4: So, jetzt müssen wir wieder stark sein. Unter uns wird eingestellt. Und da sagen jetzt viele, was? Ja, Unter uns wird eingestellt. Und da sagen jetzt viele wieder, wie, was? Naja, Unter uns wird eingestellt. Sagen wir mal wohlwollend, das war eine Serie bei RTL, 32 Jahre lang. Und wer jetzt sagt, habe ich nie geguckt. Ja, das glaube ich. Ich habe das auch nie geguckt. Aber ich habe da mal mitgespielt für 3 Folgen. Ja, ist lange her, das war in den 90ern. Da haben die mich gecastet. Ich sollte einen Stand-up-Komiker spielen. Ja, habe ich dann auch gemacht. Es wurde für mich aber keine durchgehende Rolle. Nach 3 Folgen wurde ich wieder rausgeschrieben. Begründung, der Typ passt einfach generell nicht zur Comedy. Naja, komm. Kaum 30 Jahre später wird der ganze Bums eingestellt. Ja, Leute, das hat man davon, wenn man sich mit den ganz Großen anlegt. Oder Rache wird am besten kalt serviert. Andererseits ist das ja schon schade, dass die großen Soaps und Serien aus dem Fernsehen verschwinden. Erst die Lindenstraße, jetzt Unter uns. Das Einzige, was noch produziert wird, sind diese billigen Formate ohne Niveau. Der ZDF-Fernsehgarten wird uns also noch eine Weile erhalten bleiben. Ja, schade.
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1: Mit Judith Deussen, schönen guten Morgen. Die Zahl der deutschen Großinsolvenzen mit einem Jahresumsatz von mindestens 50 Millionen Euro ist weiter gestiegen. So wurden im ersten Halbjahr insgesamt 33 Firmenpleiten registriert, wie aus einer Untersuchung von Allianz Trade hervorgeht. Das seien 10% mehr als im Vorjahreszeitraum. Vor allem die Automobilbranche habe darunter gelitten. 7 Jahre Haft für einen Messerangriff auf seinen schlafenden Stiefvater. Das Landgericht Mönchengladbach hat einen 35-Jährigen wegen versuchten Mordes verurteilt. Die Tat ereignete sich im Februar in Viersen. Sabrina Wegner mit den Details.
2: Das Gericht ging von Tötungsabsicht aus. Das Motiv der Tat konnte jedoch nicht herausgefunden werden. Wegen möglichen Drogeneinflusses wurde der Angeklagte als vermindert schuldfähig eingestuft. Außerdem gab die Verteidigung an, dass der 35-Jährige an Amnesie leide und sich nur teilweise an die Tat erinnere. Sie will das Urteil anfechten. Der 35-Jährige soll nachts mit einem Fleischermesser auf seinen schlafenden Stiefvater eingestochen haben. Anschließend habe er dem Stiefvater und seiner Mutter Pfefferspray ins Gesicht gesprüht.
1: Je weniger Wasser im Rhein fließt, desto höher die Belastung mit sogenannten Ewigkeitschemikalien. Das zeigen neue Stichproben von Greenpeace, unter anderem am Camppark Krefeld-Uerdingen. Dort wurden neben PFAS auch noch andere Ewigkeitschemikalien nachgewiesen. Greenpeace vermutet Chemieanlagen als mögliche Verursacher und kritisiert, dass Einleitungen bei Niedrigwasser offenbar nicht reduziert werden. PFAS gelten als problematisch, weil sie sich kaum abbauen und teilweise krebserregend sind. Wein gegen Hitze, das ist ein Angebot der Stadt Willig. Wie sie mitteilt, verschenkt sie aktuell 100 Kletterpflanzen und 40 Obstbäume an interessierte Bürger. Die Pflanzen, darunter auch wilder Wein, sollen helfen, Hausfassaden im Sommer abzukühlen. Messungen hätten laut Stadtverwaltung gezeigt, begrünte Fassaden können an heißen Tagen mehr als 15 Grad kühler sein als unbegrünte. Wer eine Pflanze oder einen Baum haben möchte, der sollte schnell sein. Die Vergabe erfolgt nach dem Windhundprinzip. Wer zuerst kommt, der bekommt auch zuerst. Und das waren die Nachrichten mit Judith Deussen. 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
0: Das Wetter.
3: Ja, das ist heute erstmal trocken, ziemlich bewölkt und windig bei aktuell 21 Grad in Breil und Fichtenhain. Am Nachmittag kann es dann auch wieder nass werden. Morgen meistens freundlich mit einigen Wolken und starkem Wind bei 20 Grad. Der beste Verkehrsservice für den Niederrhein mit Blitzern. In Krefeld wird auf der Uerdinger Straße geblitzt, außerdem auf der Ritterstraße, dann noch auf der alten Krefelder Straße in Uerdingen und auf der B221 zwischen Leuth und Herongen in beiden Richtungen. Dankeschön unter anderem an Ronald und Klaus. Und falls ihr noch was seht, meldet euch an der Welle Niederrhein Hotline 02151 50 60 70. Schönen guten Morgen. Ich hoffe, ihr habt gute Laune und seid bereit für einen ziemlich coolen Song von Pitbull.
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3: Ich hole deinen Gedanken irgendwie immer das Lasso raus. Timber jetzt für euch. Guten Morgen, schönen Freitag.

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0: besondere Musik spielen. Ne? Journey, Don't Stop Believing hier bei Welle Niederrhein. Guten Morgen. Ja, die Sommerferien sind rum. Eins bleibt aber gleich. Unsere großen Sportvereine aus der Region geben wieder Gas. Entweder auf dem Rasen oder auf dem Eis.
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0: Die Krefeld-Pinguine fiebern dem Start der neuen Saison in der DEL entgegen. Vorher wird aber noch fleißig getestet. Morgen Nachmittag steht ein Testspiel gegen Liga-Konkurrent Iserlohn Roosters an. Erstes Bulli ist um 15 Uhr. Die DEL-Saison startet für den KIV erst in 2 Wochen mit einem Heimspiel gegen die Penguins Bremerhaven. Tickets für den Auftakt gibt es noch unter anderem im Online-Ticketshop der Pinguine. Der KFC Uerdingen will in der Fußball-Oberliga Niederrhein schon heute Abend den 2. Saisonsieg einfahren. Zu Gast in der Grotenburg ist der SV Scherpenberg. Die Gäste sind nach 3 Saisonspielen noch ungeschlagen. Der KFC hat dagegen einen Sieg geholt und eine Niederlage kassiert. Anstoß ist heute Abend um 19.30 Uhr. Borussia Mönchengladbach will morgen Nachmittag die ersten Punkte der neuen Fußballsaison einfahren. Die Gladbacher empfangen zu Hause Aufsteiger SV Elversberg. Die Liga-Neulinge konnten letzten Spieltag direkt Bayer Leverkusen mit 3:2 schlagen. Sollte für die Fohlen also Warnung genug sein. Anstoß im Ester Borussia Park ist um 15.30 Uhr. Für die HSG Krefeld-Niederrhein steht am 2. Spieltag der 3. Handballliga ein Auswärtsspiel an. Sonntagabend müssen die Krefelder zum HLZ Friesenheim-Hochdorf 2. Nach dem deutlichen 41:33 Erfolg letztes Wochenende hofft die HSG auf den nächsten Sieg der noch jungen Handballsaison. Anwurf ist am Sonntag um 17 Uhr.
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1: Mit Danny Hoppe. Guten Morgen. VW muss massiv sparen und die Kosten senken, um aus der Krise zu kommen. Helfen soll dabei der Abbau von Zehntausenden Arbeitsplätzen. So sieht der Sanierungsplan des Vorstands aus, um die Wende zu schaffen. Thorsten Adolfs aus dem News-Team. Und gestern Abend hat der Aufsichtsrat den Plan überraschend auch einstimmig beschlossen.
2: Ja, nach Konzernangaben stehen weltweit rund 50.000 weitere Stellen auf der Kippe. Ein Problem ist, dass VW im Moment in Europa einfach zu viele Autos produziert, die niemand abnimmt. Und deshalb stellt das Management jetzt 4 Werke in Frage. Das sind die Standorte Emden, Zwickau, Hannover und Neckarsulm. Dort suchen die Verantwortlichen händeringend nach Alternativen, weil die Fabriken ab dem Jahr 2031 sonst nicht mehr wirtschaftlich laufen würden.
1: Ja, Experten sagen aber auch, dass dieser angekündigte Sparkurs nicht reichen wird.
2: Ja, der Autoexperte Bratzel vom Center of Automotive Management ist zwar auch der Ansicht, dass Kostensenkungen bei VW dringend nötig sind. Er hat der NOZ aber auch gesagt, dass die allein nicht die Rettung bringen werden. Bratzel bezweifelt außerdem, dass es nötig ist, sich von gleich 4 Werken zu trennen. 2 Standorte würden völlig ausreichen, meint er. Und statt nur den Rotstift anzusetzen, müsse VW auch endlich mutiger werden und mehr Geld in die Zukunft stecken, zum Beispiel in autonomes Fahren oder die Robotik. Die Ingenieure dafür habe VW, sagt Bratzel. Das Unternehmen insgesamt müsse aber umdenken und auch mal ins Risiko gehen. Nur so könne VW international überhaupt noch konkurrenzfähig bleiben, meint der Autoexperte.
1: Danke, Thorsten. Und jetzt weitere Meldungen im Überblick. Es gibt immer mehr Sabotageverdachtsfälle an Umspannwerken in NRW. Am Abend war in Dormagen ein verdächtiger Gegenstand gefunden worden und aktuell prüft die Polizei auch ein Umspannwerk in Weißweiler bei Aachen. In einem Bekennerschreiben sei eine weitere Tat dort erwähnt, sagte ein Polizeisprecher vorhin. Gefahndet wird demnach nach einem Mann aus Gevelsberg. In Sachsen-Anhalt geht der Landtagswahlkampf in den Endspurt. Mehrere Parteien veranstalten heute ihre Abschlusskundgebungen. In einer neuen ZDF-Umfrage liegt die AfD mit 41% weiter klar vor der CDU. Sie kommt auf 23%. In Italien hat die Regierung von Giorgia Meloni einen historischen Rekord gebrochen. Ihr Kabinett ist seit heute 1413 Tage ununterbrochen im Amt. Das hat vor ihr keiner geschafft. Seit 1946 gab es in Italien fast 70 Regierungen. Bei der Bahn werden gerade eine Menge wichtige Strecken saniert, auch bei uns in NRW. Dabei setzt die Bahn oft auf Vollsperrungen und das stört den Verkehrsclub Deutschland. Er sagt, diese dürften nur das letzte Mittel sein, denn stundenlange Fahrten im Ersatzverkehr seien für Pendler unzumutbar. Der Verkehrsclub fordert stattdessen, dass bei Sanierungen ein Gleis weiter genutzt wird. Dort müsse dann halt langsamer gefahren werden. Auch die Bahn denkt aktuell über eine Anpassung ihres Konzepts nach. Und das waren die Nachrichten mit Danny Hoppe.
3: Das Welle Niederrhein-Wetter ist erstmal ziemlich lange trocken, aber auch ziemlich bewölkt und windig bei aktuell 21 Grad in Kempen und Uerdingen. Später ab dem Nachmittag kann es wieder nass werden. Morgen meistens freundlich mit einigen Wolken und starkem Wind bei 20 Grad. Der beste Verkehrsservice für den Niederrhein. A57 Köln Richtung Krefeld. Zwischen Kreuz Meerbusch und Krefeld-Oppum 1 Kilometer Stau. Und geblitzt wird in Krefeld auf der Nieperstraße, außerdem auf der Uerdinger Straße und in Uerdingen auf der alten Krefelder Straße. Dankeschön an Martin und Ronald. Falls ihr noch was seht, meldet euch an der Welle Niederrhein Hotline 02151 50 60 70. Gute Fahrt! Also Gas geben könnt ihr auch nochmal am Wochenende. Wir haben tolle Sachen für euch rausgesucht, was ihr am Wochenende machen könnt. Erzählen wir euch in gut 6 Minuten.
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3: Guten Morgen und hier sind die Killers, Mr. Brightside.

0: Gleich entspannte Musik von Cyndi Lauper, Time After Time hier bei Welle Niederrhein. Natascha Brücker ist hier. Ja, da hat das neue Schuljahr in Krefeld, Tönnesforst und Schwalmtal gerade erst angefangen. Da ist schon wieder Wochenende. Das loben wir uns, ne? Man muss sich auch erstmal davon erholen von den paar Tagen. Sebastian Raab aus dem Morgenteam. Dieses Wochenende können wir uns gut erholen. Es stehen wieder richtig coole Veranstaltungen an.
1: Genau, wer zum Beispiel Lust auf entspanntes Bummeln hat, am Sonntag, da ist in Willig-Nersen wieder Nersentrödelt. Da gibt es dann im ganzen Ort private Trödelstände, auch Live-Musik an verschiedenen Stationen. Über 200 Stände sind da am Sonntag mit dabei. Los geht es um 11 Uhr, Ende ist dann so gegen 17 Uhr. Und wer aber morgen schon trödeln möchte, der kann das zum Beispiel in Krefeld-Fischeln machen. In der Kita Markuskirche ist nämlich wieder

0: Kindertrödel angesagt. Da gibt es dann Kinderklamotten, Baby- und Kleinkindzubehör oder auch leckere Waffeln und auch Kuchen. Geht morgen von 10 bis 13 Uhr.
1: Wunderschön, es klingt so, als könnte man am Wochenende gut Geld loswerden. Gerade wenn man kleine Kinder hat, dann ist man ständig irgendwas am Kaufen. Am Sonntag gibt es in Krefeld dann ein Programm für die ganze Familie, ne?
0: Richtig, die Feuerwehr lädt nämlich zum Tag der offenen Tür ein. Hatten sie ja schon bei unserem 24-Stunden-Wunschit-Marathon Anfang August angekündigt. Und da kann man ganz viele Sachen machen, ne? Man kann sich die Einsatzfahrzeuge angucken. Da gibt es verschiedene Show-Übungen. Auch für Kinder gibt es ganz viele Mitmachaktionen. Und für den kleinen oder auch etwas größeren Hunger ist da zum Beispiel eine ganze Gastromeile aufgebaut. Also hungrig geht da keiner nach Hause. Beginnt um 11, geht auch bis ungefähr 17 Uhr und der Eintritt, der ist da frei.
1: Wer auf Feuerwehrautos steht, ist da sehr gut aufgehoben. Sebastian, du hast aber noch mehr, ne?
0: Na klar, wer am Samstag zum Beispiel noch mal die letzten warmen Tage genießen will, der kann zum Nettetaler Open-Air-Kino gehen. Das ist auf der Golfanlage Haus Bay in Hinsbeck, also alles schön draußen mit Decke, Popcorn und richtig schöner, gemütlicher Atmosphäre. Morgen Abend läuft da zum Beispiel Der Astronaut mit Ryan Gosling. Einlass ist um 19:30. Der Film, der startet dann, wenn es dunkel wird, so gegen 21 Uhr. Und Tickets kann man sich im Vorverkauf noch holen, kosten da 13 Euro.
1: Also es ist wieder richtig viel los am Wochenende. Noch mehr Tipps für eure Freizeit findet ihr wie immer auf welleniederrhein.de. Und wenn ihr selber mal eine Veranstaltung habt, die ihr gerne loswerden möchtet, dann klickt euch auch auf unsere Homepage. Da gibt es ein Formular, da tragt ihr einfach ein, hier, wir haben das und das geplant. Bitte einmal im Radio erzählen oder zumindest mal auf die Homepage packen. Und dann läuft das schon. Ich wünsche euch einen schönen guten Morgen. Es ist 13 nach 9.

0: gebe zu, ich habe schon mit Lebkuchen geflirtet. Guten Morgen, hier ist Welle Niederrhein mit Natascha Brücker. Ja, und der Sommer ist gerade gefühlt vorbei und trotzdem geht der Blick bei manchen Leuten hier am Niederrhein wieder schon Richtung Weihnachten. Nicht nur essenstechnisch. Ja, zum Beispiel bei den Menschen, die uns demnächst wieder Weihnachtsbäume verkaufen. Die Hitzewellen zuletzt in Krefeld, Schwalmtal oder Willig haben den Bäumen schon zugesetzt, sagt Michael Weyers. Er baut Weihnachtsbäume in Viersen-Dornbusch an. Fast alle neuen Bäume aus diesem Jahr sind wegen der Hitze kaputt gegangen.
1: Es war die ganze Zeit zu trocken und zu heiß, aber das letzte Juni-Wochenende, wo so richtig die Gluthitze war, ist quasi alles eingegangen. Ich habe dann noch mal versucht zu wässern, es war aber auch zu spät, die Sonne war einfach zu heiß. Ja.
0: Ja, aber nicht nur die ganz jungen Bäume haben gelitten, auch die Weihnachtsbäume aus dem letzten und vorletzten Jahr, die noch fleißig wachsen, haben die Hitze oft nicht überlebt. Auch hier sind rund über die Hälfte der Bäume eingegangen. Ja, müssen wir uns jetzt Sorgen um den Weihnachtsbaum im Dezember machen? Michael Weyers sagt, nein, keine Sorge.
1: Ich bin aber trotzdem guter Dinge, dass es nicht jedes Jahr so heiß ist. Wir haben immer mal heiß und aber dann auch wieder normale Jahre. Insgesamt die großen Bäume, also die anderen Bäume, die sind ganz gut drauf, würde ich sagen. Auch für dieses Jahr im Verkauf.
0: So, also es wird Weihnachtsbäume geben, aber es kann sein, dass Weihnachtsbäume in Zukunft ein bisschen teurer werden und die großen Bäume ein bisschen knapper. Haben wir auf jeden Fall weiter hier im Blick bei Welle Niederrhein.

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1: Mit Judith Deussen. Schönen guten Morgen. Keine guten Nachrichten für Streaming-Fans. Netflix erhöht nach mehr als 2 Jahren wieder die Preise in Deutschland. Nahezu jedes hierzulande verfügbare Abo wird um 2 Euro teurer pro Monat. 7 Jahre Haft für einen Messerangriff auf seinen schlafenden Stiefvater. Das Landgericht Mönchengladbach hat einen 35-Jährigen wegen versuchten Mordes verurteilt. Die Tat ereignete sich im Februar in Viersen. Der Mann soll mehrfach mit einem Fleischermesser auf den 61-Jährigen eingestochen und anschließend ihm und seiner Mutter Pfefferspray ins Gesicht gesprüht haben. Das Gericht ging von Tötungsabsicht aus. Wegen möglichen Drogeneinflusses wurde der Mann aber als vermindert schuldfähig eingestuft. Die Verteidigung will das Urteil anfechten. Je weniger Wasser im Rhein fließt, desto höher steigt der Wert der sogenannten Ewigkeitschemikalien PFAS. Das zeigen neue Stichproben von Greenpeace. Unter anderem auf Höhe des Campparks Krefeld-Uerdingen wurden wesentlich höhere Konzentrationen nachgewiesen. Anouk van der Vliet mit den Einzelheiten.
2: Die Unternehmen am Rhein scheinen nicht auf die niedrigen Pegel zu reagieren, kritisiert Greenpeace deutlich. Denn führt der Rhein weniger Wasser, steigt dadurch die Konzentration der Schadstoffe. Außerdem wurde bei der Untersuchung in Krefeld deutlich, dass aktuell noch weitere Ewigkeitschemikalien in den Rhein geleitet werden. Die Umweltschutzorganisation vermutet unter anderem Chemieanlagen als mögliche Verursacher und fordert, Einleitungen bei Niedrigwasser zu reduzieren. PFAS gelten als besonders problematisch, weil sie sich kaum abbauen lassen und krebserregend sind.
1: Wer ab heute mit der Bahn von Krefeld ins Ruhrgebiet will, sollte deutlich mehr Zeit einplanen. Bis Ende Oktober gibt es wegen Bauarbeiten Einschränkungen auf den Linien RE42, RB33 und 35. Der RE42 fährt zwar weiter von Krefeld nach Duisburg, danach aber über Oberhausen und Essen-Altenessen. Mühlheim und Essen-Hauptbahnhof werden nicht angefahren. Die RB33 und 35 enden aus Krefeld kommend in Duisburg. Für die Weiterfahrt gibt es dann Ersatzbusse und andere Zugverbindungen. Reisende sollten also ihre Verbindung vor der Fahrt nochmal prüfen und mehr Zeit für Umstiege einplanen. Und das waren die Nachrichten mit Judith Deussen. 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
0: Das Wetter.
3: Ja, das ist erstmal trocken, ziemlich bewölkt und windig bei aktuell 22 Grad in Grefrath und Oppum. Und heute Nachmittag kommt dann wieder Regen zu uns. Morgen meistens freundlich mit einigen Wolken und starkem Wind bei 20 Grad. Der beste Verkehrsservice für den Niederrhein. Es wird geblitzt in Krefeld auf der Siemensstraße, auf der Nieperstraße und auf der Uerdinger Straße, außerdem alte Krefelder Straße in Uerdingen. Und falls ihr noch was seht, meldet euch an der Welle Niederrhein Hotline 02151 50 60 70. Gute Fahrt! Ich begleite euch noch gut 20 Minuten und hoffe, dass wir die Zeit schön rumkriegen. Ne?
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3: Na klar, ich hab Musik dabei. Gleich Kim Wilde, You Keep Me Hanging On. Und vorher Sonic, It Feels So Good. 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

schweifend Richtung Wochenende mit Sarah Larsen, Lush Live. Guten Morgen, Natascha Brücker ist hier und tschüss. 10 vor 10, Zeit zu gehen. Ich wünsche euch ein schönes Wochenende und wir hören uns übernächste Woche wieder hier bei Welle Niederrhein. Bis dahin, macht's gut.

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1: Mit Danny Hoppe. Guten Morgen. Es gibt immer mehr Vorfälle an Umspannwerken. Und so langsam wird es schwierig, noch den Überblick zu behalten. Gestern Abend wurden in Dormagen Abschussvorrichtungen und ein Bekennerschreiben gefunden. Außerdem wird seit dem Morgen ein Umspannwerk im Landkreis Oldenburg durchsucht, genauso wie ein weiteres in Weißweiler bei Aachen. Thorsten Adolfs aus dem News-Team, was sind die genauen Gründe dafür?
2: In dem Bekennerschreiben, das in Dormagen gefunden wurde, wird laut Polizei genau dort in Weißweiler eine weitere Tat angekündigt und deshalb sind Einsatzkräfte vor Ort, um zu schauen, ob sich auch dort eventuell verdächtige Gegenstände in der Nähe des Umspannwerks befinden. Mittlerweile haben die Ermittler auch eine Vermutung, von wem die Bekennerschreiben stammen, und zwar soll es sich bei dem Tatverdächtigen um einen Mann aus Gevelsberg im NRP-Ruhr-Kreis handeln. Nach ihm wird intensiv gefahndet. Die Polizei sagt aber auch, vielleicht ist der Mann auch nur ein Trittbrettfahrer. Das alles muss noch geprüft werden. Mehrere Medien hatten berichtet, dass in dem Bekennerschreiben als Motiv für die Taten der Kampf gegen fossile Energieträger genannt werde. Dazu wollte sich die Polizei bis jetzt aber nicht äußern.
1: Die Bundesregierung arbeitet ja gerade an neuen Regeln, um sensible Bereiche wie Stromnetz oder auch die Bahn besser zu schützen. Wie ist da der Stand der Dinge?
2: Ja, es muss rechtlich genau geklärt werden, was staatliche Behörden übernehmen und was die Betreiber selbst in solchen Fällen tun können. Das Ziel ist, es für die Betreiber der Anlagen leichter zu machen, sich vor unerwünschten Eindringlingen zu schützen, aber ohne dabei das staatliche Gewaltmonopol zu verletzen. Ein Gesetz dazu ist schon im März in Kraft getreten, aber die entscheidende Verordnung, die genau festlegt, welche Anlagen als kritisch eingestuft werden, die fehlt noch. Erst wenn die Verordnung aus dem Innenministerium fertig ist, können sich die Betreiber solcher Anlagen beim Bundesamt für Bevölkerungsschutz registrieren und dann konkrete Schutzmaßnahmen umsetzen. Also auch da ist wieder sehr viel Bürokratie mit im Spiel.
1: Danke, Thorsten. Und jetzt weitere Meldungen im Überblick. Der Autobauer Volkswagen stellt die Weichen für einen historischen Konzernumbau. Der Aufsichtsrat hat den Sanierungsplänen des Vorstands zugestimmt. In den nächsten Jahren sollen unter anderem 50.000 Stellen gestrichen werden. Außerdem stehen 4 Werke auf der Kippe. Bundesinnenminister Dobrindt berät heute in Kopenhagen mit mehreren EU-Kollegen über Abschiebezentren für Migranten außerhalb der EU. Dort sollen Menschen untergebracht werden, die nicht in ihre Herkunftsländer zurückgebracht werden können, zum Beispiel weil ihr Heimatland sich weigert, sie aufzunehmen. In Essen versucht die Feuerwehr seit dem frühen Morgen einen Brand auf einem Schrottplatz zu löschen. Wegen der starken Rauchentwicklung wurden Kindergärten in der Umgebung erst einmal geschlossen. Zurzeit laufen Schadstoffmessungen. Rund 5,3 Millionen Menschen in Deutschland sind nicht so ganz glücklich mit ihrer Arbeitszeit. Das ist etwa jeder 9. Beschäftigte. Das hat das Statistische Bundesamt mitgeteilt. 3,8 Millionen würden demnach gerne beruflich etwas kürzer treten und weniger arbeiten. Das ist vor allem bei denen der Fall, die in Vollzeit arbeiten. Sie würden oft gerne rund 10 Stunden in der Woche reduzieren, auch wenn das weniger Geld mit sich bringt. Um zum Beispiel mehr Zeit mit Freunden und der Familie zu verbringen, eine bessere Work-Life-Balance zu haben oder so besser auf ihre Gesundheit zu achten. Rund 5 Millionen Menschen würden dagegen gerne mehr arbeiten. Sie sind meist in Teilzeit beschäftigt und wünschen sich im Schnitt rund 10 Arbeitsstunden zusätzlich. Und das waren die Nachrichten mit Danny Hoppe.
3: Das Wetter. Heute werden die Haare durch die Kapuze von der Regenjacke platt gedrückt. Es regnet immer wieder. Vereinzelt kann auch mal ein Gewitter dabei sein. Dann müssen wir auch mit ein paar Sturmböen rechnen drumherum. Das aber nur örtlich, also nicht überall in NRW. Dazu ist es relativ warm, muss man sagen. In der Spitze 26 Grad. Morgen wird dann das Wetter schon besser. Die Sonne kommt häufiger raus bei bis zu 24 Grad. Der Sonntag wird wohl der beste Tag der Woche mit mehr Sonne und 25 Grad.
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3: Und das sind die längsten Staus. Alles ab 4 Minuten. Die A2 Dortmund-Oberhausen zwischen Dreieck-Bottrop und Oberhausen-Königshardt 3 Kilometer 7 Minuten on top. Die A3 Oberhausen-Köln zwischen Oberhausen-Lierich und Duisburg-Wedau 1 Kilometer 4 Minuten mehr. Die A4 Aachen-Köln zwischen Kreuz, Köln-West und Köln-Eifeltor 9 Kilometer, da müsst ihr 9 Minuten einplanen. Auf der A4 Köln-Aachen zwischen Kreuz, Köln-Gremberg und Köln-Eifeltor 3 Kilometer 6 Minuten. Und die A59 Dienstlaken-Duisburg zwischen Duisburg-Althamborn und Kreuz-Duisburg 3 Kilometer, da verliert ihr etwa 25 Minuten. Allen unterwegs, gute Fahrt mit uns. Und damit herzlich willkommen im Freitag, jetzt schon wieder letzter Tag der Schule vor dem Wochenende. Also solche Wochen würde ich mir auch gefallen lassen.
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3: Ich bin Kevin Zimmer, Tag zusammen.
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0: redet man an deutschen Schulen und vor allen Dingen hier in NRW noch darüber, hör mal, wir müssen den Kindern auch mal so ein Tablet organisieren, damit die damit auch mal Unterricht machen können. Jetzt denken einige Länder schon wieder drüber nach, ja, das mit den Tablets an Schulen war doch nicht so eine gute Idee.
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0: Moment mal, wir sind doch immer ein bisschen später dran, wir kommen nicht mit. Ja, was denn jetzt? Ja, es ist wirklich so, Dänemark und Schweden wollen die Digitalisierung an Schulen teilweise wieder zurückfahren und haben es teilweise sogar schon getan. Und auch bei uns fragen sich jetzt Eltern, haben wir es mit dem digitalen Unterricht vielleicht übertrieben? Hossein Lasjandi, der Leiter unseres Landtagsstudios, hat zum Start ins neue Schuljahr ein ausführliches Interview mit NRW-Schulministerin Dorothee Feller geführt. Zu digitalen Medien im Unterricht sagt die Ministerin, NRW habe nie so ganz nur auf digitale Medien gesetzt.
2: Wir haben ja immer gesagt, Digitalisierung, auch KI, ist immer eine Ergänzung. Es ist nie ein Ersetzen. Das heißt, wir machen beides. Wir machen das Analoge und wir machen das Digitale. Wir können das Digitale nicht ausblenden, weil die Kinder leben in dieser Welt und sie müssen auch, wenn sie die Schule mal verlassen haben, auch die Kompetenzen haben. Sie müssen Digitalkompetenz haben, KI-Kompetenz haben, Medienkompetenz haben. Dänemark, Schweden haben gesagt, wir fahren das zurück. Jetzt muss man aber auch mal einmal fairerweise sagen, so weit wie die waren wir noch nie, weil die sehr viel gemacht haben und wir immer gesagt haben, wir wollen es nur ergänzend haben, nie ersetzend.
0: So, und jetzt soll in der Grundschule wieder mehr geschrieben werden und jetzt kommt's mit der Hand, mit so einem Stift in der Hand, richtig auf Papier. Verrückt, oder? Denn so schildert es die Ministerin, manche Kinder haben damit große Probleme mit dem Schreiben.
2: Uns ist wichtig, auch den Schulen nochmal die Rücken zu stärken, dass wir auch einen Schwerpunkt legen auf handschriftliches Schreiben. Wir kriegen viel eine Rückmeldung, dass Lehrkräfte sagen, die Kinder, die können gut wischen, aber sie sind nicht mehr in der Lage, den Stift zu halten. So, und da wollen wir die Lehrkräfte ermuntern, da einen Schwerpunkt drauf zu legen und werden ihnen auch Materialien dazu nochmal zur Verfügung stellen.
0: Ja, die Kinder können gut wischen, allerdings nicht im Haushalt, habe ich festgestellt. Naja gut, also der Stift, der soll wieder zentraler Punkt im Unterricht werden, aber das Tablet bleibt auch. Zum Start des neuen Schuljahres heißt es damit, digital können, analog, aber bitte nicht verlernen.

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1: Mit Judith Deussen, schönen guten Tag. Auf dem ehemaligen Gelände des Sporthotels und der Köhlerhalle in Kempen entstehen neue Wohnungen. Am Schmettersweg hat der Bau für das erste von insgesamt 5 geplanten Mehrfamilienhäusern begonnen. Anouk van der Vliet hat die Einzelheiten.
2: Das Unternehmen CMB Immo Projektentwicklung aus München-Gladbach hat das Grundstück mit Baugenehmigung übernommen. Insgesamt sind dort 52 Eigentumswohnungen und 2 Gewerbeeinheiten vorgesehen. Das erste Haus soll nächstes Jahr im 2. Quartal fertig werden. Je nach Vermarktung könnte der Bau des 2. Hauses dann Anfang 2027 starten, so das Unternehmen. Nach vorläufigen Erkenntnissen werden die Wohnungen je nach Lage im Schnitt rund 5.900 € pro Quadratmeter kosten.
1: Je weniger Wasser im Rhein fließt, desto höher die Belastung mit sogenannten Ewigkeitschemikalien. Das zeigen jetzt nochmal neue Stichproben von Greenpeace, unter anderem am Camper Krefeld-Uerdingen. Dort wurden neben PFAS auch noch andere Ewigkeitschemikalien nachgewiesen. Greenpeace vermutet Chemieanlagen als mögliche Verursacher und kritisiert, dass Einleitungen bei Niedrigwasser offenbar nicht reduziert werden. PFAS gelten als problematisch, weil sie sich kaum abbauen lassen und teilweise krebserregend sind. Und das waren die Nachrichten mit Judith Deussen. 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
0: Das Wetter.
1: Heute bleibt es größtenteils grau am Niederrhein. Es kann auch immer mal wieder Niesel runterkommen. Richtung Nachmittag dann auch stärkere Schauer. Dazu wird es recht windig und die Temperaturen erreichen um die 22 Grad. Morgen zum Start ins Wochenende wird es dann wieder was freundlicher. Wir bekommen Sonne und Wolken im Wechsel. Meistens ist es trocken und wir bekommen um die 21 Grad.
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3: Und der Blick auf die Straßen, jetzt für euch alle Staus ab 5 Minuten Zeitverlust. A2 Dortmund-Oberhausen zwischen Dreieck-Bottrop und Oberhausen-Königshardt 3 Kilometer, 7 Minuten on top. Die A4 Aachen-Köln zwischen Kreuz-Köln-West und Köln-Eiffeltor 2 Kilometer, 5 Minuten mehr. A4 Köln-Aachen zwischen Kreuz-Köln-Gremberg und Kreuz-Köln-Süd 3 Kilometer, plant 6 Minuten mehr Zeit ein. Und auf der A59 Dienstlaken-Duisburg zwischen Duisburg-Alt-Hamborn und Kreuz-Duisburg 3 Kilometer, allerdings verliert ihr dort 22 Minuten im Stau. Allen unterwegs, gute Fahrt. Alles wird teurer. Mensch, Netflix hat jetzt angekündigt, dass die Preise auch angehoben werden. Das billigste Abo wird 2 € im Monat teurer. In dem Zusammenhang startet heute auch in Hamm ein Prozess gegen DAZN, ja, weil die wohl 2-mal im laufenden Abo, also in einem Jahr, die Preise erhöht haben. Das ist jetzt nicht so einfach erlaubt. Und das hat auch viele, die Bundesliga gucken wollten, über DAZN richtig geärgert. Was, jetzt schon wieder teurer? Die einzigen, die von euch nichts nehmen, das sind wir. Ab und zu spielen wir ein bisschen Werbung und ihr kauft bitte alles, was da gesagt wird. Und das war's. Win-win-Situation. Ich bin Kevin Zimmer, schönen Freitag.
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1: Mit Danny Hoppe. Guten Tag. Für die einen ist es Schrott, für die anderen sind es ungenutzte Milliardenwerte. Viele von uns haben in ihren Wohnungen, Häusern, Kellern und Garagen bestimmt noch einiges an Elektroschrott liegen, wie alte Handys oder auch alte Waschmaschinen, Mikrowellen oder andere Haushaltsgeräte. Thorsten Adolfs aus dem News-Team. Es gibt jetzt eine neue Studie, in der steht, dass wir diesen Elektroschrott eigentlich noch sinnvoll nutzen könnten.
2: Ja, und dabei geht es um richtig viel Geld und wertvolle Rohstoffe. In den alten Geräten schlummern nämlich auf ganz Europa hochgerechnet Materialien im Wert von über 65 Milliarden Euro. Nach Angaben der Boston Consulting Group landen jedes Jahr Millionen Tonnen Metalle wie Kupfer, Lithium oder Kobalt einfach im Müll oder verschwinden in irgendwelchen Schubladen oder Kisten. Und das sei fatal, weil die Industrie bei diesen Stoffen extrem abhängig von Ländern wie China sei, heißt es. Wenn dieser Elektroschrott nicht endlich besser gesammelt und verwertet wird, würden uns diese wichtigen Ressourcen für neue Technik in Zukunft vielleicht fehlen, sagen die Studienmacher.
1: Und was müsste sich jetzt ändern, damit wir diesen ganzen Schrott sinnvoll nutzen können?
2: Also im Moment wird nach Ansicht der Experten der Fehler gemacht, dass Altgeräte oft geschreddert oder verbrannt werden, statt die wertvollen Einzelteile rauszuholen. Deshalb fordern sie ein Konzept, das Cradle to Cradle heißt. Sie sagen, die Hersteller sollten ihre Produkte so bauen, dass man sie leicht zerlegen, reparieren und später dann modular wiederverwenden kann. Wenn Waschmaschinen oder Smartphones schon beim Bau so geplant würden, dass man sie einfach auseinanderschrauben kann, dann könnten jede Menge Rohstoffe gesichert werden, heißt es. Das helfe der Umwelt, schone die Kassen der Hersteller und es würde uns ein Stück weit unabhängiger von Rohstoffimporten, zum Beispiel aus Asien, machen.
1: Danke, Thorsten. Und jetzt weitere Meldungen im Überblick. Nach dem nächsten Sabotageversuch an einem Umspannwerk in Dormagen läuft gerade auch ein Polizeieinsatz an einer Anlage in Weißweiler. Für ein weiteres Umspannwerk in Niedersachsen gab es dagegen vorhin Entwarnung. Aktuell wird auch nach einem Mann aus Gevelsberg gefahndet. Er wird in einem Bekennerschreiben als Verfasser genannt. In Sachsen-Anhalt geht der Landtagswahlkampf in den Endspurt. Mehrere Parteien veranstalten heute ihre Abschlusskundgebungen. In einer neuen ZDF-Umfrage liegt die AfD mit 41% weiter klar vor der CDU. Sie kommt auf 23%. In Deutschland gibt es auch in diesem Jahr weiterhin viele Großinsolvenzen. Dabei geht es um Unternehmen mit einem Jahresumsatz von mindestens 50 Millionen Euro. Nach Angaben des Kreditversicherers Allianz Trade gab es im ersten Halbjahr schon 33 solcher Firmenpleiten. Das seien 10% mehr als im Vorjahreszeitraum, heißt es. Gleich mehrere Autobauer und Tech-Konzerne arbeiten momentan am Auto der Zukunft. Auch Tesla mischt da ordentlich mit. Der Konzern hat jetzt in Austin im Bundesstaat Texas ein selbstfahrendes Cybercab vorgestellt. Ein Robotaxi ohne Lenkrad und Pedale. Tesla-Chef Elon Musk hat gleich eine ganze Welle an Cybercabs angekündigt. Sie sollen ab heute auch für die Öffentlichkeit verfügbar sein. Bisher hinkt Tesla bei selbstfahrenden Taxis noch hinterher. Die Google-Tochter Waymo bietet solche Taxis zusammen mit dem Fahrdienst Uber schon in 11 US-Städten an. Tesla ist bisher nur in Texas am Start. Und das waren die Nachrichten mit Danny Hoppe.
3: Das Wetter. Heute macht die Kapuze von der Regenjacke die Frisur platt. Es regnet zwischendurch immer mal wieder. Vereinzelt ist auch mal ein Gewitter drin. Dann kann es lokal auch ein paar Sturmböen geben, aber eben nur stellenweise und nicht in ganz NRW. Warm bleibt es trotzdem mit bis zu 26 Grad. Morgen sieht es schon besser aus. Die Sonne zeigt sich öfter und die Temperaturen gehen rauf auf bis zu 24 Grad. Am Sonntag wird es wohl am schönsten in der Woche mit mehr Sonne und 25 Grad.
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3: Und jetzt alle Staus ab 5 Minuten Zeitverlust hier bei uns. Die A2 Dortmund-Oberhausen zwischen Dreieck-Bottrop und Oberhausen-Königshardt 2 Kilometer. Hier steht ihr 6 Minuten. Die A4 Aachen-Köln zwischen Kreuz-Köln-West und Köln-Eiffeltor 2 Kilometer. Seid ihr noch 5 Minuten durch. 5 Minuten braucht ihr auch nur auf der A4 Köln-Aachen zwischen Kreuz-Köln-Gremberg und Kreuz-Köln-Süd wegen 3 Kilometern Stau. Und die A59 Dienstlaken-Duisburg zwischen Duisburg-Althamborn und Kreuz-Duisburg. 3 Kilometer. Allerdings solltet ihr da 22 Minuten mehr Zeit einplanen. Ich wünsche euch ein sicheres Ankommen mit uns. Und das Ganze mit Kevin Zimmer. Hallo, Tag zusammen. Kommen wir jetzt zum Highlight des Sommers, der Fußball-Weltmeisterschaft. Also, naja, Highlight, so aus sportlicher Sicht, aus unserer Sicht, naja. Aus spanischer Sicht, da war es ein Highlight. Naja, gut. Aber musikalisch war es für uns alle ein Highlight. Hier ist Shakira mit Die Die.
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0: Habt ihr euch erschrocken? So heißt die neue Single von Vincent Weiss. Die heißt wirklich Ja. Vincent Weiss war letztens hier bei uns und da mussten wir ihn natürlich fragen, wie ist er denn auf diesen Titelnamen gekommen?
1: Ja, das war eigentlich lange Zeit gar nicht klar. Ich glaube, deswegen heißt die jetzt auch so, weil ich habe das auf Tour dann gespielt, den Song, als der Song noch nicht draußen war, und habe das Publikum dann gefragt, wie wir den Song nennen sollen. Und dadurch, dass der Titel noch nicht feststand und das Prägnante im Refrain dieses ist, was am Anfang kommt, haben die alle gesagt. Ich ärgere mich mittlerweile ein bisschen, weil immer, wenn ich den Song ankündige bei den Shows und alle gleichzeitig rufen, klingt das wie ein ganz lautes als wenn wirklich die ganze Halle schreit. Deswegen sage ich mal, bitte denkt euch das B einfach weg, wenn ihr es irgendwie im Raum hört.
0: Ja, also nur So, es fehlt auch nichts. Da kommt noch kein Hu dahinter, sondern dann wäre es ja, dann wär's ein Klebstoff. Es ist wirklich nur Ich finde das sehr lustig, dass die Fans sozusagen bestimmt haben, wie dieser Song heißt. Und es geht in dem Song auch um Dankbarkeit.
1: Ist natürlich bei mir für die Menschen, die mich halt im Alltag begleichen und mir dieses Gefühl geben und diese Leichtigkeit und dieses Sommergefühl und bei denen ich mich einfach wohlfühle und die mich halt zu dem Menschen machen, der ich bin.
0: Ja, so ein leichtes Sommergefühl. Ich finde das so schön, dass der Song so heißt. Vincent Weiss. Ach, er kann es selbst anmoderieren, oder? Sonst glaubt man mir ja nicht, dass der so heißt. Vincent, wie heißt er?
1: Mein Name ist Vincent Weiss und das ist meine neue Single.

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1: Mit Judith Deussen, guten Tag. Auf dem ehemaligen Gelände des Sporthotels und der Köhlerhalle in Kempen entstehen neue Wohnungen. Am Schmettersweg hat der Bau des ersten von 5 geplanten Mehrfamilienhäusern begonnen, von einem Projektentwicklungsunternehmen aus Mönchengladbach. Insgesamt sind 52 Eigentumswohnungen und 2 Gewerbeeinheiten vorgesehen. Das erste Haus soll im zweiten Quartal nächsten Jahres fertig sein. Der Bau des zweiten Hauses könnte dann Anfang 2027 starten. Die Wohnungen sollen je nach Lage im Schnitt rund 5.900 Euro pro Quadratmeter kosten. Wer ab heute mit der Bahn von Krefeld ins Ruhrgebiet will, sollte deutlich mehr Zeit einplanen. Bis Ende Oktober gibt es wegen Bauarbeiten Einschränkungen auf den Linien RE42, RB33 und 35. Die Details hat Luisa Lörs.
2: Der RE42 fährt zwar weiter von Krefeld nach Duisburg, danach aber über Oberhausen und Essen-Altenessen. Mülheim und Essen-Hauptbahnhof werden nicht direkt angefahren. Die RB33 und 35 enden aus Krefeld kommend in Duisburg. Für die Weiterfahrt gibt es dann Ersatzbusse und andere Zugverbindungen. Wichtig ist zudem, in Duisburg fahren die Ersatzbusse an einer Ausweichhaltestelle an der Neudorfer Straße, nicht direkt am Bahnhof. Reisende sollten ihre Verbindung vor der Fahrt prüfen und mehr Zeit für Umstiege einplanen.
1: Und das waren die Nachrichten mit Judith Deussen. 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
1: Der Himmel über dem Niederrhein bleibt heute größtenteils grau. Immer mal wieder kann es auch nass zwischendurch werden, gerade auch Richtung Nachmittag. Dazu wird es recht windig und die Temperaturen erreichen um die 22 Grad. Zum Start ins Wochenende morgen sieht es dann wieder was freundlicher aus. Wir bekommen Sonne und Wolken im Wechsel. Es bleibt meistens trocken und die Temperaturen erreichen bis zu 21 Grad.
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3: Und das sind die längsten Staus, alles ab 10 Minuten Wartezeit. A1 Köln-Dortmund zwischen Hagen-West und Westhofener Kreuz, 5 Kilometer, 10 Minuten mehr. A1 Köln-Euskirchen zwischen Hürth und Kreuz-Bliesheim, 7 Kilometer, 18 Minuten. Die A4 Aachen-Köln zwischen Kreuz-Köln-West und Köln-Eiffeltor, 4 Kilometer, 11 Minuten mehr. Und die A61 Mönchengladbach-Koblenz zwischen Gimnich und Dreieck-Erftal, 3 Kilometer, 10 Minuten on top. Allen unterwegs, gute Fahrt. Hallo, Kevin Zimmer hier. Schön, dass ihr da seid. Die Toten Hosen geben für unsere Aktion Lichtblicke ja ein Konzert. Es wird anders als die, die sie gerade auf ihrer Abschiedstour geben. Denn es wird klein, kuschelig und nur für unsere Hörerinnen und Hörer. Klein, aber trotzdem irgendwie ein Riesending. Denn so nah kommt ihr Campino und Co. vermutlich nie wieder. Wir hören gleich mal, wer Tickets bekommen hat und wer gespendet hat vor allen Dingen. Denn darum geht's bei diesem Konzert. Also, wenn ihr euch Tickets sichert, spendet bitte auch. Freuen wir uns sehr drüber.
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0: diese Band ist einfach eine Kultband, ja? Sie sind nicht nur in Deutschland unterwegs, nein, weltweit, Südamerika. Ja, die Menschen dort gehen auch total steil auf die Toten Hosen. Und am 3. Dezember rocken sie für unsere Aktion Lichtblicke in Dortmund.
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0: Und die Toten Hosen sind ja quasi schon seit Anfang der 80er am Start und trotzdem hat die Band super viele junge Fans. Philipp zum Beispiel, der hat sich auch die kostenlosen Tickets mit dem richtigen Codewort, was er bei uns hier im Radio gehört hat, über unsere Homepage gesichert, weil er die Toten Hosen schon immer feiert.
2: Tatsächlich war das erste Konzert, auf dem ich jemals war mit meinem Bruder. Der ist auch Toten Hosen-Fan und wir waren auch dieses Jahr schon auf dem Konzert von denen. Die hören ja leider auf. Und deswegen freut es mich umso mehr, das Ticket nochmal gewonnen zu haben für so ein Exklusivkonzert. Da werde ich dann wahrscheinlich auch nochmal mit meinem Bruder hingehen.
0: Ja, sehr schön. Und das wird ja auch ein ganz kleiner Rahmen, quasi ein Kneipenkonzert. Nur 1300 Fans können dabei sein und ihr beide seid dabei.
2: Das ist genau das Coole daran. Ich freue mich da sehr, sehr, sehr drauf. Und das wird richtig cool, mit so wenig Gästen das Konzert genießen zu können.
0: Das kann ich mir vorstellen. Das wird super. Auf welchen Song freust du dich denn am meisten?
2: Hier kommt Alex. Das ist absoluter Favorit live. Tatsächlich würde ich jetzt auch mal richtig mittendrin mitmischen. Und das ist ein Song, den kennt eigentlich jeder und da geht's richtig ab, ja.
0: Ja, aber hallo. Und Campino gibt ja einfach immer Vollgas, muss man sagen. Und das Konzert ist ja auch für den guten Zweck. Die Toten Hosen spielen für unsere Aktion Lichtblicke. Damit helfen wir Familien hier in NRW, die unverschuldet in Not geraten sind. Dafür hast du gespendet, als du dir die Tickets gesichert hast. Vielen Dank, Philipp.
2: Ja, wenn ich schon die Karten gewinne, habe ich mir schon gedacht, also da muss ich jetzt spenden, weil das ist auch für einen guten Zweck. Und damit tut man anderen Leuten auch was Gutes. Ich habe selber jetzt was davon durch das Konzert, was super ist. Und ich freue mich einfach auch, anderen Leuten dann auch mal was Gutes zu tun.
0: Ja, vielen Dank auch im Namen von Campino und den Jungs. Denn darum geht's ja beim Lichtblicke-Radio-Konzert. Wir schenken euch die Tickets. Alles in Ordnung. Ihr sichert euch das Codewort. Wenn ihr Radio hört, geht dann auf die Homepage. Und dann schaltet ihr euch selbst eure Freitickets frei. Das kann jederzeit am Tag passieren, hier bei uns. Und weil wir es dafür machen, freuen wir uns, wenn ihr am Ende auch eine Spende da lasst.
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1: Mit Danny Hoppe. Guten Tag. Selten wurde wohl so viel über die deutschen Umspannwerke gesprochen wie in diesen Tagen. Die vielen Vorfälle haben die Sicherheitsbehörden aufgeschreckt. Auch heute gab und gibt es wieder Polizeieinsätze an mehreren Anlagen wegen möglicher Sabotageversuche. In Niedersachsen und bei uns in NRW. Thorsten Adolfs aus dem News-Team in Niedersachsen gibt es inzwischen allerdings Entwarnung.
2: Ja, an einem Umspannwerk in der Nähe von Bremen hat sich der Verdacht auf Sabotage nicht bestätigt. Das Gelände wurde überprüft, weil ein Schaltschrank offen stand. Beschädigt wurde dort nichts und es wurde auch niemand Verdächtiges angetroffen. Noch keine neuen Infos gibt es zum Einsatz an einem Umspannwerk bei Weißweiler in der Nähe von Aachen. Die Polizei hält sich da noch mit Details zurück. Etwas mehr wissen wir über den Einsatz in Dormagen. Nach Medienberichten sind dort verdächtige Abschussvorrichtungen gefunden worden, an denen Zeitschaltuhren befestigt waren. Ähnliche Vorrichtungen hatten an Anlagen in Bergheim und Brandenburg für Kurzschlüsse gesorgt. Bei dem Vorfall in Dormagen ist aber kein Schaden an der Stromversorgung entstanden.
1: Inzwischen gibt es ja auch weitere Hinweise, wer möglicherweise dahinter stecken könnte.
2: Die Polizei prüft ein Bekennerschreiben. Ein Mann aus dem Ennepe-Ruhr-Kreis soll es verfasst haben. Nach ihm wird seit dem Morgen intensiv gefahndet. Es muss aber auch noch geklärt werden, ob er tatsächlich der Täter ist oder ob bloß jemand seinen Namen missbraucht hat. Auch die Taz in Berlin erhielt ein Schreiben. Darin wird der Kampf gegen fossile Brennstoffe als Motiv für die Sabotageaktionen genannt. Und aus diesem Schreiben geht angeblich auch hervor, dass es sich um einen Einzeltäter handeln soll.
1: Danke, Thorsten. Und jetzt weitere Meldungen im Überblick. In Thüringen spitzt sich die Regierungskrise weiter zu. 9 weitere BSW-Abgeordnete wollen die Fraktion im Landtag und die Partei verlassen. Darunter sind auch alle 3 BSW-Minister. Was die Austritte für die Regierungskoalition aus CDU, SPD und BSW bedeuten, ist noch unklar. Die bisherige Fraktionschefin Hupach sagte in Erfurt, man stehe weiter zur Koalition. 5,3 Millionen Beschäftigte in Deutschland würden am liebsten ihre Arbeitszeit ändern. Das hat das Statistische Bundesamt mitgeteilt. Der Großteil von ihnen würde demnach gerne weniger arbeiten. Diejenigen, die in Vollzeit arbeiten, wünschen sich rund 10 Stunden weniger pro Woche. Sie wären auch bereit, dafür weniger zu verdienen. In Italien hat die Regierung von Giorgia Meloni einen historischen Rekord gebrochen. Ihr Kabinett ist seit heute 1413 Tage ununterbrochen im Amt. Das hat vor ihr keiner geschafft. Seit 1946 gab es in Italien fast 70 Regierungen. Aus dem Weißen Haus ist man inzwischen einiges gewohnt. Menschenrechtler zeigen sich jetzt aber trotzdem entsetzt über das, was man dort seit neuestem auf der offiziellen Homepage findet. Es geht um Online-Videospiele im grob pixeligen Retro-Design. In einem davon steuert man den US-Grenzschutzbeauftragten Homan und soll so viele Migranten wie möglich fangen. In einem weiteren, das an Tetris angelehnt ist, muss man eine Mauer bauen. In der Spielbeschreibung dazu heißt es, schütze die Grenze vor der herannahenden Horde. Menschenrechtler werfen der Trump-Regierung vor, Migranten mit diesen Spielen zu entmenschlichen. Vom Weißen Haus heißt es, man wolle so die Geschichte der zahlreichen Erfolge von Präsident Trump erzählen. Und das waren die Nachrichten mit Danny Hoppe.
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4: Für all diejenigen, die sich heute eine sehr, sehr schöne Frisur zugelegt haben, herzlichen Glückwunsch, aber viel sehen davon werden wir nicht. Die verschwindet wahrscheinlich unter der Kapuze der Regenjacke, ja? Immer wieder zieht Regen durch und hier und da kann auch mal ein Gewitter dabei sein. Örtlich sind dann sogar ein paar stürmische Böen möglich rund ums Gewitter, aber eben nicht flächendeckend in NRW. Dazu ist es ziemlich warm mit Höchstwerten von, ja, so bis zu 26 Grad. Morgen wird es dann schon eher freundlich, öfter Sonne und maximal 24 Grad. Der Sonntag dürfte dann der beste Tag der Woche werden mit noch mehr Sonne und 25 Grad.
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4: Und das sind die längsten Staus, alles ab 8 Minuten. A1 Köln-Dortmund zwischen Hagen-West und Westhofener Kreuz, 5 Kilometer, 8 Minuten on top. Die A1 Köln-Euskirchen zwischen Hürth und Kreuz-Bliesheim, 7 Kilometer, plant da 16 Minuten mehr Zeit ein. Die A40 Aachen-Köln zwischen Kreuz-Köln-West und Köln-Eiffeltor, 3 Kilometer, 9 Minuten. Und die A61 Mönchengladbach-Koblenz zwischen Türnich und Dreieck-Erftal, 4 Kilometer, 10 Minuten mehr. Allen unterwegs, gute Fahrt mit uns. Das Weiße Haus in Washington hat jetzt auf der Homepage des Weißen Hauses so kleine Computerspiele veröffentlicht, so ganz einfache Arcade-Games, kannst du da spielen online. Aber man kann sich ja vorstellen, was das für Spiele sind, die das Weiße Haus jetzt veröffentlicht, ja? In einem Spiel muss man eine Mauer bauen zu Mexiko und in einem anderen Spiel bist du Grenzschützer, also naja. Alles extra schön einfach gehalten, super schnell zu verstehen, das versteht halt auch der Präsident, falls er mal selbst spielen möchte. Ja, die Hürde ist nicht allzu hoch. Er schafft das.
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4: Jetzt bei uns die 80er. Sorgen für einen entspannten Freitagmittag. Foreigner, I want to know what love is. Ich bin Kevin Zimmer. Wähle mich jetzt mal auf der Homepage des Weißen Hauses ein. Gucken, was ich da spielen kann. Ah, ne, doch nicht.

0: Kevin Zimmer hier, Tag zusammen. Schockmeldung wirklich für alle Fans der Daily Soap unter uns. RTL, die haben einfach jetzt gesagt, unter uns wird eingestellt. Ich meine, eine Serie mit schlechten Schauspielern und schlechten Texten wird einfach so eingestellt. Schlechte Schauspieler, schlechte Texte, klingt wie eine Sendung von mir. Naja gut, aber RTL, hier, mein RTL. Freunde, Finger weg von GZSZ.
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4: So, jetzt müssen wir wieder stark sein. Unter uns wird eingestellt. Und da sagen jetzt viele, was? Ja, unter uns wird eingestellt. Und da sagen jetzt viele wieder, wie, was? Naja, unter uns wird eingestellt. Sagen wir mal wohlwollend, das war eine Serie bei RTL, 32 Jahre lang. Und wer jetzt sagt, habe ich nie geguckt. Ja, das glaube ich. Ich habe das auch nie geguckt. Aber ich habe da mal mitgespielt für 3 Folgen. Ja, ist lange her, das war in den 90ern. Da haben die mich gecastet. Ich sollte einen Stand-up-Komiker spielen. Ja, habe ich dann auch gemacht. Es wurde für mich aber keine durchgehende Rolle. Nach 3 Folgen wurde ich wieder rausgeschrieben. Begründung, der Typ passt einfach generell nicht zur Comedy. Naja, komm. Kaum 30 Jahre später wird der ganze Bums eingestellt. Ja, Leute, das hat man davon, wenn man sich mit den ganz Großen anlegt. Oder Rache wird am besten kalt serviert. Andererseits ist das ja schon schade, dass die großen Soaps und Serien aus dem Fernsehen verschwinden. Erst die Lindenstraße, jetzt unter uns. Das Einzige, was noch produziert wird, sind diese billigen Formate ohne Niveau. Der ZDF-Fernsehgarten wird uns also noch eine Weile erhalten bleiben. Ja, schade.
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1: Mit Judith Deussen, schönen guten Tag. Auf dem ehemaligen Gelände des Sporthotels und der Köhlerhalle in Kempen entstehen neue Wohnungen. Am Schmettersweg hat der Bau für das erste von insgesamt 5 geplanten Mehrfamilienhäusern begonnen. Anouk van der Vliet hat die Einzelheiten.
2: Das Unternehmen CMB Immo Projektentwicklung aus München-Gladbach hat das Grundstück mit Baugenehmigung übernommen. Insgesamt sind dort 52 Eigentumswohnungen und 2 Gewerbeeinheiten vorgesehen. Das erste Haus soll nächstes Jahr im 2. Quartal fertig werden. Je nach Vermarktung könnte der Bau des 2. Hauses dann Anfang 2027 starten, so das Unternehmen. Nach vorläufigen Erkenntnissen werden die Wohnungen je nach Lage im Schnitt rund 5.900 € pro Quadratmeter kosten.
1: Wein gegen Hitze. Das ist jetzt ein neues Angebot der Stadt Willig. Wie sie mitteilt, verschenkt sie aktuell 100 Kletterpflanzen und 40 Obstbäume an interessierte Bürger. Die Pflanzen, darunter wilder Wein, sollen helfen, Hausfassaden im Sommer abzukühlen. Messungen hätten laut Stadtverwaltung gezeigt, begrünte Fassaden können an heißen Tagen mehr als 15 Grad kühler sein als unbegrünte. Wer eine Pflanze oder einen Baum haben möchte, der sollte jetzt schnell sein. Die Vergabe erfolgt nach dem Windhundprinzip. Wer zuerst kommt, der bekommt auch zuerst. Und das waren die Nachrichten mit Judith Deussen. 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
0: Das Wetter.
1: Heute bleibt es größtenteils grau am Niederrhein. Es kann auch immer mal wieder Niesel runterkommen. Richtung Nachmittag dann auch stärkere Schauer. Dazu wird es recht windig und die Temperaturen erreichen um die 22 Grad. Morgen zum Start ins Wochenende wird es dann wieder was freundlicher. Wir bekommen Sonne und Wolken im Wechsel. Meistens ist es trocken und wir bekommen um die 21 Grad.
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3: Und wir schauen auf die Straßen, die Staus ab 9 Minuten Zeitverlust. Und wir starten auf der A1 Köln-Euskirchen zwischen Hürth und Kreuz-Biesheim 7 Kilometer 18 Minuten. Die A3 Köln-Oberhausen zwischen Duisburg-Wedau und Oberhausen-Lerich 3 Kilometer 10 Minuten on top. Die A4 Aachen-Köln zwischen Kreuz-Köln-West und Köln-Eifeltor 4 Kilometer 11 Minuten. Die A4 Köln-Aachen zwischen Kreuz-Köln-Gremberg und Köln-Eifeltor 4 Kilometer 10 Minuten. Die A61 Mönchengladbach-Koblenz zwischen Gimlich und Dreieck-Erftal 3 Kilometer 9 Minuten und die A61 Mönchengladbach-Koblenz zwischen Rheinbach und Auffahrt Grafschaft Ringen 4 Kilometer kostet euch auch 9 Minuten. Allen unterwegs, gute Fahrt mit uns. Der Freitag mit Kevin Zimmer. Welche Insel dürfte man euch mal für ein Jahr schenken? Eine Düsseldorferin hat eine schwedische Insel für ein Jahr bekommen. Ja? Hat sie gewonnen in so einem Preisausschreiben. Was sie damit jetzt macht, keine Ahnung, auswandern, ein Häuschen draufbauen. Wir fragen sie gleich mal. In etwa 10 Minuten.
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3: Schöne Vorstellung, oder? Eine Insel geschenkt bekommen, wie schön. Schatz, was schenken wir uns? Auch nur eine Kleinigkeit. Ach, danke. Sylt. Schön.

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0: Tiffany Harris on Vertigo hier bei uns. Euch einen schönen Freitag, Kevin Zimmer hier. Wenn ihr eine E-Mail im Postfach habt und da steht im Betreff, Sie haben eine Insel gewonnen. Da denkst du, was, schon wieder so ein Spam-Mail. Aber sehr gut, dass Miriam Wiskemann aus Düsseldorf darauf geantwortet hat. Das wollte sie nämlich keiner verarschen. Sie hat nämlich bei so einer Lotterie mitgemacht, der schwedischen Tourismusbehörde. Und sie hat gewonnen. Der Gewinn? Eine kleine schwedische Insel.
1: Als ich die Mail bekommen habe, dass ich die Insel gewonnen habe, war das auch ein total surrealer Moment. Also ich habe es erst irgendwie gar nicht richtig verstanden, dachte irgendwie, das wäre jetzt ein Scam. Aber dann dachte ich mir, nee, das sieht ja schon seriös aus und die wissen ja auch meinen Namen, also muss das ja schon irgendwie stimmen.
0: Ja, und es hat es auch und sie war jetzt auch das erste Mal da. Zusätzlich zu der Insel hat sie nämlich auch eine Reise nach Schweden gewonnen. Ihre Insel hat sie auf jeden Fall schon lieb gewonnen.
1: Das war ganz aufregend. Wir sind mit dem Motorboot dahin gefahren. Das hat sogar so eine halbe Stunde gedauert, also die liegt schon relativ weit draußen. Die Insel ist relativ klein, aber trotzdem war sie ein bisschen größer, als ich sie mir vorgestellt habe. Also ich denke, so 10 Minuten bräuchte man, um die Insel einmal zu umrunden. Die ist aber schon relativ steinig. Also besteht eigentlich nur aus Stein und da wohnen auch nur Vögel drauf. Und genau, man sieht auf jeden Fall auch, dass die Vögel sich da wohlfühlen, weil da schon viel Vogelscheiße auch auf dem Boden ist.
0: Ja, Vogelkacke auf dem Boden und karg. Für sowas kannst du in Düsseldorf 1.000 Euro kalt bezahlen. Was macht man denn auf so einer kleinen Insel?
1: Auf meiner Insel selber haben wir dann, als wir quasi an Land gegangen sind, uns die einmal angeschaut und hatten dann eine kleine Fika, also eine schwedische Kaffeepause auf der Insel. Das war ganz schön.
0: Das ist auch genial, ne? Kann ja auch nicht jeder sagen. Heute habe ich Kaffee getrunken auf meiner Insel. Wobei, Miriam gehört die Insel nicht im eigentlichen Sinne. Sie ist für ein Jahr Verwalterin. Bedeutet was genau?
1: Viel machen mit der Insel darf ich tatsächlich nicht. Also ich musste unterschreiben, dass ich da keine Partys feiern werde, beziehungsweise dass ich da nichts bauen darf oder da irgendwie eigentlich die Insel nicht verändern darf. Also ich habe jetzt nicht wirklich Pflichten, die ich da erfüllen muss. Aber es ist trotzdem irgendwie ein schönes Gefühl, dass man irgendwo so einen Fleck Erde hat, der einem theoretisch gehört.
0: Ja. Also ich meine, muss ja keinem erzählen, dass du damit nichts machen kannst und dass die total klein ist und dass da die ganze Zeit nur Vögel drauf kacken auf die Insel. Das ist, du kannst jedem erzählen, hallo, ich bin die Miriam. Wie geht's dir? Übrigens, ich habe eine Insel. Ich würde es jedem erzählen.
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1: Mit Janik Böke, schönen guten Tag. Während Sachsen-Anhalt auf eine neue Landesregierung zusteuert, droht eine andere zu zerbrechen. Im benachbarten Thüringen steckt die sogenannte Brombeer-Koalition aus CDU, SPD und BSW in einer tiefen Krise. Denn der Landesverband des Bündnis Sarah Wagenknecht fällt auseinander. 10 BSW-Abgeordnete wollen die Partei und die Landtagsfraktion verlassen. Mehr zur Regierungskrise in Thüringen hat Christian Böder aus dem News-Team.
2: Schon am Mittwoch hatte das BSW 3 Mitglieder verloren. Die Politiker hatten im Anschluss angekündigt, eine neue parlamentarische Gruppe unter dem Namen Deine Stimme zählt gründen zu wollen. Danach war die BSW-Landtagsfraktion nur noch 12 Köpfe stark. Die Austrittsankündigung heute trifft das BSW aber noch härter, nicht nur weil mehr Abgeordnete der Partei den Rücken kehren, sondern weil unter ihnen 4 Spitzenpolitiker sind, genauer Vizelandeschefin Wolf, Digitalminister Schütz und Umweltminister Kummer sowie BSW-Fraktionschefin Hupach. Die kündigte in Erfurt an, dass die Ex-BSWler der Landesregierung weiter den Rücken stärken wollen. Damit stellen sie sich klar gegen die BSW-Bundes Spitze rund um Parteigründerin Sarah Wagenknecht. Die hatte zuletzt Druck gemacht auf die thüringischen Parteigenossen. Ihr Ziel, ein Bruch der Koalition und das Ende der Regierung von Ministerpräsident Vogt von der CDU. Das hatte zum Streit zwischen den Thüringern und der Bundesspitze geführt und letztlich auch zu den Austritten. Wie es mit der BSW-Landtagsfraktion weitergeht, soll kommende Woche beraten werden.
1: Mehr Meldungen jetzt im Überblick. Die überraschende Einigung bei VW auf ein Sparpaket hat die Aktien des krisenden Autobauers kräftig angeschoben. Der Kurs ist zeitweise um knapp 10% gestiegen. Der Aufsichtsrat und der Vorstand von Volkswagen haben sich auf den Abbau von 50.000 weiteren Stellen geeinigt. Zudem stehen 4 Werke weiter auf der Kippe. Die Polizei zieht nach einem Hinweis aus einem Bekennerschreiben immer mehr Kräfte im Umfeld des Kraftwerks Weißweiler bei Aachen zusammen. Mitarbeiter der Spurensicherung sind in Schutzanzügen und mit Atemschutz im Einsatz. Schwerpunkt sind mehrere Stellen auf einem Feld und in einem Gebüsch in unmittelbarer Nähe des Kraftwerks. Der Bundesrechnungshof hat die Haushaltsplanung der Bundesregierung scharf kritisiert. Die massive Neuverschuldung mit jährlich über 200 Milliarden Euro wird dazu führen, dass sich der Schuldenstand des Bundes bis 2030 auf 3 Billionen Euro erhöht. Davor warnt der Bundesrechnungshof in einem von Politico veröffentlichten Schreiben. Die Behörde sieht den Bund auf den Weg in die Schuldenfalle. Die Formel-1-Fahrer kommen in der nächsten Saison wohl schneller ans Ziel. Alle Rennen des kommenden Jahres sollen um jeweils einige Runden verkürzt werden. Darauf haben sich offenbar die Teams einstimmig geeinigt. Grund dafür ist die neue Motorenformel und der damit erhöhte Benzinverbrauch der Autos. Das Problem mit größeren Tanks und dem Umbau des Chassis zu lösen, haben die Teams abgelehnt. Damit bleibt Berichten mehrerer Fachportale zufolge nur die Verkürzung der Renndistanzen. Nach dem aktuellen Reglement müssen auf fast allen Rennstrecken mindestens 305 Kilometer bei einem Grand Prix absolviert werden. In der kommenden Saison sollen es nur noch 290 Kilometer sein. Das entspricht je nach Strecke 2 bis 3 Runden, die dann weniger gefahren werden. Und das waren die Nachrichten mit Janik Böke.
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4: Heute kriegen wir einen steifen Arm vom Regenschirm halten. Immer wieder regnet es und müssen dann nur logischerweise den Regenschirm rausholen. Vereinzelt kann auch mal ein Gewitter dabei sein. Dann sind lokal auch ein paar Sturmböen drin, aber wirklich nur hier und da, nicht überall in NRW. Gleichzeitig bleibt es relativ warm mit bis zu 26 Grad. Morgen sieht das Ganze schon ein bisschen besser aus. Sonne kommt häufiger durch und es werden bis zu 24 Grad. Der Sonntag legt noch einen drauf, wird wohl der schönste Tag der Woche mit mehr Sonne und 25 Grad.
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4: Und jetzt alle längeren Staus ab 11 Minuten. A1 Köln-Münster zwischen Schwerte und Unna 6 Kilometer 11 Minuten. A1 Köln-Euskirchen zwischen Hürth und Kreuz-Bliesheim 6 Kilometer 12 Minuten mehr. Auf der A3 Köln-Oberhausen zwischen Duisburg-Wedau und Oberhausen-Dierich 4 Kilometer plant 15 Minuten mehr Zeit ein. Die A4 Aachen-Köln zwischen Kreuz-Köln-West und Köln-Eiffeltor 5 Kilometer 12 Minuten on top. Und die A61 Mönchengladbach-Koblenz zwischen Miel und Auffahrt Grafschaft-Ringen 7 Kilometer, da müsst ihr mit 14 Minuten Zeitverlust rechnen. Ich wünsche euch eine gute Fahrt. Gleich bei uns die 90er. Da räkelte sich noch in dem Musikvideo von NSYNC der junge Justin Timberlake nur in so einem Feinripp-Shirt auf dem Bett. Und ja, jetzt als Papa würde ich ihm am liebsten zurufen: Sag mal, zieh dir was an, ich hab dir doch ein Hemd rausgelegt. Dann zieh's doch an. Komm runter, Schule beginnt gleich. Mann, NSYNC gleich bei uns.
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4: Und vorher noch Lola Young für euch, Messi. Hier bei uns. Ich bin Kevin Zimmer. Schönen Freitag.

0: Ich sag's, wie es ist. Das ist mal so ein Award, da fühlst du dich richtig gewertschätzt. Wenn du den überreicht bekommst, ein nackter Fuß und auf den Zehen wachsen Fliegenpilze. Ja. Haben die Gewinner des Ig-Nobelpreises am Abend bekommen für, ich sag mal, besonders ausgefallene wissenschaftliche Forschungen. Der wird jedes Jahr verliehen, dieser Ig-Nobelpreis. Kollegin Natascha Wittmark, wir sind begeistert. Hallo erstmal.
1: Hallo.
0: Eine Wissenschaftlerin aus Jena ist zum Beispiel unter den 10, die ausgezeichnet wurden. Mhm. Und die hat wissenschaftlich belegt, ich meine, was ich auch schon festgestellt habe, je älter mein Kind wird, ja, Babys riechen besser als Teenager. Und ich habe auch eine Ahnung, woran das liegen könnte. Der Pubertät vielleicht? Was haben die daraus
1: gefunden? Ja gut, das hat sie auch festgestellt.

0: Ja, ganz richtig. Aber vor allem hat sie sich damit beschäftigt, warum Babys so gut für Eltern riechen. Und das ist ganz interessant. Das liegt wahrscheinlich daran, dass ein guter Körpergeruch die Bindung stärkt. Mhm. Und das ist bei Babys natürlich viel wichtiger als bei Teenagern, weil die brauchen ja viel mehr Schutz ihrer Eltern.
1: Ne? Absolut. Also je näher man dran ist, auszuziehen, desto mehr riecht man unter den Achseln. Ein ganz natürlicher Vorgang. Und wir bleiben jetzt zur Mittagszeit bei den sehr, sehr leckeren Themen. Eine andere Gruppe Wissenschaftler hat ein spritzfreies Pissoir entwickelt. Darauf haben wir gewartet.
0: Ja, die haben nämlich festgestellt, dass der Winkel da entscheidend ist. Ja, ob,
1: und ich mag es, wenn du darüber redest.
0: Deshalb haben sie ein Pissoir mit angepasstem Winkel entwickelt. Und erste Tests, die zeigen, dass der Rückspritzeffekt da deutlich geringer ist.
1: Das brauchen wir hier auch auf der Sendertoilette. Ich sag's mal so, wie es ist. Es ist nicht nur Quatsch, was da ausgezeichnet wird. Es ist auch nützlich, oder?
0: Ja, das ist auch wichtig bei den Ig Nobelpreisen. Also die Forschung, die da ausgezeichnet werden, die müssen auch einen Mehrwert bieten. Eine Gruppe von Wissenschaftlern hat zum Beispiel analysiert, wann Schlangen zubeißen, also so zum Schutz für uns alle quasi. Ne? Dafür haben sie Giftschlangen immer wieder zu verschiedenen Tageszeiten nach verschiedenen bestimmten Vorgaben so lange genervt, bis sie zugebissen haben. Und das Ergebnis, Schlangen, die beißen eher tagsüber, wenn es warm ist. Und eine andere Gruppe hat die Milch von Kakerlaken untersucht und festgestellt, dass die dreimal so viel Energie bringen würde wie Kuhmilch.
1: Müssen wir jetzt Kakerlakenmilch trinken?
0: Ja, in der Zukunft vielleicht.
1: Natascha Wittmark, vielen Dank.
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1: Mit Judith Deussen, guten Tag. Auf dem ehemaligen Gelände des Sporthotels und der Köhlerhalle in Kempen entstehen neue Wohnungen. Am Schmettersweg hat der Bau des ersten von 5 geplanten Mehrfamilienhäusern begonnen, von einem Projektentwicklungsunternehmen aus Mönchengladbach. Insgesamt sind 52 Eigentumswohnungen und 2 Gewerbeeinheiten vorgesehen. Das erste Haus soll im 2. Quartal nächsten Jahres fertig sein. Der Bau des zweiten Hauses könnte dann Anfang 2027 starten. Die Wohnungen sollen je nach Lage im Schnitt rund 5.900 Euro pro Quadratmeter kosten. Wer mit der Stadtbahn zwischen Krefeld und Düsseldorf unterwegs ist, muss ab morgen mit Einschränkungen rechnen. Bis Ende September fährt die U70 gar nicht, heißt es von der Rheinbahn. Auch die U76 ist zwischen Düsseldorf und Krefeld unterbrochen. Dort fahren nur Ersatzbusse. Betroffen sind unter anderem die Haltestellen Fischeln und Königshof. Die U77 endet hingegen bereits am Belsenplatz. Grund für die Ausfälle sind Gleis- und Fahrleitungsarbeiten durch die Rheinbahn. Fahrgäste sollten ihre Verbindung vor Fahrtantritt auf jeden Fall nochmal prüfen. Und das waren die Nachrichten mit Judith Deussen. 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
1: Der Himmel über dem Niederrhein bleibt heute größtenteils grau. Immer mal wieder kann es auch nass zwischendurch werden, gerade auch Richtung Nachmittag. Dazu wird es recht windig und die Temperaturen erreichen um die 22 Grad. Zum Start ins Wochenende morgen sieht es dann wieder was freundlicher aus. Wir bekommen Sonne und Wolken im Wechsel. Es bleibt meistens trocken und die Temperaturen erreichen bis zu 21 Grad.
0: NRW Verkehr.
2: Und jetzt alle längeren Staus ab 11 Minuten. A1 Köln-Münster zwischen Schwerte und Unna 6 Kilometer 11 Minuten. A1 Köln-Euskirchen zwischen Hürth und Kreuz-Bliesheim 6 Kilometer 12 Minuten mehr. Auf der A3 Köln-Oberhausen zwischen Duisburg-Wedau und Oberhausen-Lierich 4 Kilometer plant 15 Minuten mehr Zeit ein. Die A4 Aachen-Köln zwischen Kreuz-Köln-West und Köln-Eiffeltor 5 Kilometer 12 Minuten on top. Und die A61 Mönchengladbach-Koblenz zwischen Miel und Auffahrt Grafschaft-Ringen 7 Kilometer, da müsst ihr mit 14 Minuten Zeitverlust rechnen. Ich wünsche euch eine gute Fahrt. Eine Musiklegende wäre heute 80 Jahre alt geworden. Freddie Mercury von Queen, leider viel zu früh von uns gegangen. Wir schauen gleich nochmal zurück auf das sehr, sehr ereignisreiche Leben von Freddie Mercury. Gleich hier bei mir.
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2: Vorher noch die Großmeister des opulenten Intros. Ich finde keine Intros so gut wie die von Coldplay. Auch dieses hier, grandios. Coldplay, We Pray, jetzt bei uns. Ich bin Kevin Zimmer, wünsche euch einen schönen Freitag.

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0: Adele und Hello hier bei uns. Der Freitag mit Kevin Zimmer. Heute ist der 4. September. Eigentlich wäre Freddie Mercury heute 80 Jahre alt geworden, aber leider ist er viel zu früh von uns gegangen.
1: Wie wohl Freddie Mercury mit 80 gewesen wäre? Darüber lässt sich nur spekulieren. Sicher ist, als Freddie Mercury am 24. November 1991 gestorben ist, hat die Musikwelt einen Ausnahmekünstler verloren.
2: Der Leadsänger und Komponist der britischen Rockgruppe Queen, Freddie Mercury, ist in London an den Folgen einer AIDS-Erkrankung gestorben. Er wurde 45 Jahre alt.
1: Geboren wurde er am 5. September 1946 auf Sansibar als Farouk Bulsara. Später wurde aus ihm in England einer der größten Frontmänner der Rockgeschichte. Zusammen mit Brian May, Roger Taylor und später John Deacon ist 1970 eine Gruppe entstanden, die Rockmusik neu erfunden hat. Queen.
3: Diese Songs repräsentieren mich. Ich realisiere das oft gar nicht, sondern merke das oft erst hinterher. Die meisten meiner Songs sind irgendwie Liebesballaden. Sie handeln von Traurigkeit, Schmerz und Enttäuschung. Gleichzeitig sind sie oft frivol und voller Ironie. Das entspricht wohl meiner Natur, nehme ich an.
1: Songs wie Bohemian Rhapsody und Auftritte wie beim Live Aid 1985 haben ihn zur Legende gemacht. Er hatte nicht nur eine außergewöhnliche Stimme, sondern auch Charisma, Mut und die seltene Gabe, ein Publikum sofort für sich einzunehmen. Freddie Mercury wäre jetzt 80 Jahre alt geworden. Er bleibt ein Phänomen, nicht nur, weil er unglaublich talentiert war, sondern weil sein Mut, ganz er selbst zu sein, bis heute bewegt und inspiriert. Danke, Freddie.
0: Ja, danke dir, Ariane Lipoglavec, über Freddie Mercury, der wäre heute 80 Jahre alt geworden. Und natürlich kommen wir nicht drum herum, deswegen auch Queen zu spielen. Logischerweise, ja, Radio Gaga aus den 80ern, jetzt bei uns. Ich wünsche euch einen schönen Freitag, schönen Start ins Wochenende.

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1: Mit Jannik Böke. Schönen guten Tag. Die Entscheidung kam früher als gedacht. Eigentlich sollte der Aufsichtsrat von Volkswagen heute über die Zukunft des angeschlagenen Autobauers entscheiden. Seit gestern Abend ist allerdings klar, das Gremium hat einstimmig für ein massives Spar- und Umbauprogramm gestimmt. Der Schritt hat unterschiedliche Reaktionen nach sich gezogen. Christian Böder aus dem News-Team. Erstmal die gute Nachricht. Die überraschende Einigung hat die VW-Aktie an der deutschen Börse nach oben schnellen lassen.
2: Richtig, die VW-Vorzugsaktie stieg im DAX um 10% auf den höchsten Stand seit Monaten. Im Juli lag die Aktie noch auf dem niedrigsten Niveau seit 15 Jahren. Grund dafür dürfte sein, dass es jetzt endlich Sicherheit gibt, dass das Sparpaket von Konzernchef Blume auch kommt. Nach seinen Plänen sollen ja in den kommenden Jahren weltweit 50.000 Stellen gestrichen werden. Die Börsenexperten sagen aber, das ist der richtige Weg, um sich gegen die Konkurrenz aus China auf dem europäischen Markt zu wehren.
1: Viele VW-Mitarbeiter dürften mit der Entscheidung des Aufsichtsrats aber nicht einverstanden sein, denn die Sparpläne betreffen ja auch die Zukunft von 4 Werken in Deutschland.
2: Genau, da sind noch viele Fragen offen. Es herrscht allgemein Skepsis. Hannovers Oberbürgermeister Ohnei sprach von einem Rückschlag und Emdens Oberbürgermeister Kruthof sagte, die Unsicherheit für die Beschäftigten bleibe. Die kommenden Wochen werden sehr schwierig werden. Die VW-Werke in beiden Städten stehen ja auf der Kippe. Eine gewisse Entwarnung kommt von Niedersachsens Landeschef Lies. Der sagte, es seien gestern keine Werksschließungen vereinbart worden. Die Aufgabe sei nun, die Wettbewerbsfähigkeit aller Standorte in Deutschland voranzubringen und sie weiterzuentwickeln. Er nannte VW-Modelle, die statt in China in Deutschland gebaut werden könnten. Ins gleiche Horn stößt auch Sachsens Wirtschaftsminister Panther für das Werk in Zwickau.
1: Mehr Meldungen jetzt in der Zusammenfassung. Nach den Anschlägen auf Umspannwerke in NRW und Brandenburg fahndet die Polizei nach einem Tatverdächtigen. Es liege ein Bekennerschreiben vor, man gehe den Hinweisen nach, so ein Polizeisprecher. Gesucht werde nach dem mutmaßlichen Verfasser, der sich zu den Anschlägen in beiden Bundesländern bekannt haben soll. Nach dem angekündigten Parteiaustritt von fast allen Mitgliedern der BSW-Landtagsfraktion in Thüringen erhebt Parteigründerin Wagenknecht schwere Vorwürfe. Der Zeitpunkt sei so gewählt worden, um der Partei vor der Wahl in Sachsen-Anhalt maximal zu schaden, so Wagenknecht. 10 Abgeordnete haben heute ihren Parteiaustritt erklärt und das unter anderem mit der fehlenden Distanz zur AfD seitens der Parteispitze begründet. Eine Arbeitsbeschaffungsmaßnahme, die jetzt im Gefängnis endet. 2 Pressefotografen sind vor dem Landgericht Dessau wegen mehrfacher Brandstiftung verurteilt worden. Demnach haben die Männer absichtlich Brände in leerstehenden Gebäuden und Wäldern gelegt. Vor Ort sollen die Verurteilten dann exklusive Video- und Fotoaufnahmen von den Feuerwehreinsätzen produziert und dann an Medienhäuser verkauft haben. Laut Staatsanwaltschaft seien die Feuer so gelegt worden, dass sich die Flammen schnell ausbreiten konnten und die Löscharbeiten erschwert wurden. Einer der Männer hat die Taten weitgehend gestanden. Er muss für knapp 2 Jahre ins Gefängnis. Der andere Täter muss für über 6 Jahre in Haft. Die Urteile sind allerdings noch nicht rechtskräftig. Und das waren die Nachrichten mit Jannik Böke.
3: Wir gucken aufs Welle Niederrhein. Wetter heute, da bleibt es auf jeden Fall grau bei uns im Niederrhein. Dazu wird es im Tagesverlauf ein bisschen ungemütlicher. Regen ist möglich, kräftiger Wind auch. Aktuell messen wir 25 Grad an der Grotenburg in Krefeld oder auch in Kempen am Buttermarkt. Morgen am Samstag, da sieht es dann schon deutlich freundlicher aus mit einem trockenen Mix aus Sonne und Wolken. Sonntag soll es sogar bei uns am Niederrhein noch trockener werden. 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Bisschen was los. A52 Düsseldorf Richtung Roermond. Zwischen dem Kreuz Neersen und dem Kreuz Mönchengladbach 1 Kilometer stockender Verkehr. A57 Köln-Krefeld zwischen Bovert und Krefeld-Oppum. Dauert hier 5 Minuten länger, sagt der ADAC. 2 Kilometer Stau. Und A57 Köln Richtung Nimwegen zwischen Krefeld-Zentrum und dem Kreuzkamp-Lindfort. Hier kommt nochmal 1/4 Stunde obendrauf. Zurzeit 10 Kilometer stockender Verkehr. Blitzer gibt's auch in Grefrath, Mühlhausener Straße, beide Richtungen. Und in Viersen, Gladbacher Straße, da wird auch in beide Richtungen geblitzt. Danke an Michelle und Kurt fürs Melden. Wenn ihr sonst sowas seht, Staus, Blitzer, Verkehrsbehinderungen auf dem Weg ins Wochenende, dann gerne kurz melden per WhatsApp oder Telefon 02151 50 60 70. Das ist die Welle Niederrhein Hotline. Euch eine gute und sichere Fahrt. Jawohl, die Autobahn GmbH, die sucht heute in Krefeld neue Mitarbeiterinnen und Mitarbeiter beim 2. Recruiting Day. Das alles an der Zentrale am Willy-Brandt-Platz. Ja, da kann man sich verschiedene Berufe angucken, gibt ganz viele Infos und wir sind 2 Stunden live vor Ort. Was da alles so geplant ist, das ist Thema gleich gegen 10 nach 2 hier bei uns.
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0: Gleich 8 Minuten noch 2. Welle Niederrhein ist hier am Freitag. Nachmittag bis 18 Uhr ist die Autobahn GmbH dabei, ja, Werbung quasi in eigener Sache zu machen. Beim zweiten Recruiting Day werden ganz viele Jobs und Stellen vorgestellt. Wir sind 2 Stunden vor Ort bis 16 Uhr. Sabrina Kehren ist für uns mit dem Mikro da.
1: Ganz genau. 14 Uhr ist es gerade losgegangen mit dem zweiten Recruiting Day an der Autobahn GmbH am Willy-Brandt-Platz in Krefeld. Wir sprechen darüber, warum die Autobahn GmbH vielleicht auch für euch eine interessante Arbeitgeberin sein könnte. Und den Auftakt, den machen wir jetzt mit Heiko Hansen, Geschäftsbereichsleitung Betrieb und Verkehr der Außenstelle Krefeld. Erstmal hallo, Herr Hansen.
2: Hallo, freut mich sehr.
1: Wir schauen jetzt gemeinsam als erstes mal in die Autobahnmeisterei. Herr Hansen, wer jetzt damit gar nichts anfangen kann, was ist denn überhaupt eine Autobahnmeisterei?
2: Ja, so eine Autobahnmeisterei ist quasi das Zentrum unserer Unterhaltung. Also da treffen sich alle Straßenwärter und Straßenwärterinnen, um jeden Tag aufs Neue unser Streckennetz zu pflegen, zu unterhalten und vor allen Dingen die Verkehrssicherheit für unsere Verkehrsteilnehmer sicherzustellen.
1: Wie merken wir denn, wir Autofahrer, so die Autobahnmeisterei, die Arbeit, alle im Alltag?
2: Also am besten gar nicht. Ne? Also wenn man einfach ganz entspannt über die Autobahn fährt, nicht unbedingt links und rechts Müllberge sieht und das grün geschnitten ist, was ein unfassbar großer Anteil ist, letztendlich auch unserer Straßenwärter, dann machen die Jungs einen guten Job. Und zwar dann, wenn sie niemanden behindern.
1: Und jetzt leben wir alle in einer modernen Zeit. Wie hat sich die Arbeit denn verändert? Also moderne Technik, Digitalisierung, welche Rolle spielt das bei Ihnen in der Autobahnmeisterei?
2: Ja, unsere Leute profitieren natürlich auch von... modernster Anlagentechnik, von modernen

0: welchen Bereichen suchen Sie denn in der Autobahnmeisterei Leute?
1: Also wir sind in den Bereichen des Straßenwärters, der Straßenwärterin massiv auf der Suche. Also Mitarbeiter, die oder Leute, die ein technisches Grundverständnis mitbringen, handwerklich nicht ganz ungeschickt sind, sind herzlich willkommen. Natürlich gibt es auch auf einer Meisterei diverse Führungspositionen, die es zu bekleiden gibt oder letztendlich auch Funktionsstellen wie ein Streckenrad etc. Also wir sind da sehr auf der Suche.
0: Genau. Und das kann man sich am besten hier mal angucken. Und über die genauen Voraussetzungen für diese Jobs, da sprechen wir gleich noch in ein paar Minuten hier bei Welle Niederrhein mit dem Recruiting Day bei der Autobahn GmbH am Willy-Brandt-Platz in Krefeld.
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0: Das ist Homba mit Home Wrecker hier bei Welle Niederrhein. 18 Minuten nach 2 haben wir es am Freitagnachmittag. Wenn ihr auf der Suche nach einem neuen Job seid, dann vielleicht mal drüber nachdenken. Autobahn GmbH. Da gibt es heute bis 18 Uhr noch den zweiten Recruiting Day. Da werden ganz, ganz viele Berufe vorgestellt und es ist wirklich sehr, sehr vielfältig. Welle Niederrhein-Kollegin Sabrina Kehren ist für uns vor Ort.
1: Ganz genau. Du hast es gesagt, Recruiting Day der Autobahn GmbH am Willy-Brandt-Platz in Krefeld geht heute noch bis 18 Uhr und bis 16 Uhr eben auch mit uns. Wir sind live vor Ort. Bei uns ist immer noch Heiko Hansen, Geschäftsbereichsleitung Betrieb Verkehr der Außenstelle Krefeld. Hansen, wir haben ja gerade schon über potenzielle Jobs in der Autobahnmeisterei gesprochen. Welche Voraussetzungen muss ich denn mitbringen, um bei Ihnen zu arbeiten? Fachlich und vielleicht auch menschlich?
2: Also fachlich eine abgeschlossene Schulausbildung beginnt bei der Hauptschule. Mittlere Reife ist quasi die Einstiegsgarantie bei uns. Es macht Sinn, wenn man so ein bisschen Spaß an der handwerklichen Arbeit hat. Wenn man keine Scheu hat vor großen Maschinen, die werden definitiv einem hier begegnen bei uns. Und menschlich, man muss einfach, eine coole Type oder ein cooles Mädel sein, die Bock haben, ihren Mann und ihre Frau auf unseren Straßen zu stehen mit einem unfassbar guten Kollegium.
1: Ich wollte gerade sagen, man muss teamfähig auf jeden Fall sein.
2: Ne? Maximal, das ist das A und O bei uns und alles andere. Dafür bilden wir aus, das bringen wir den Jungs und Mädels dann bei.
1: Wie ist das denn, wenn ich theoretisch eigentlich einen ganz anderen Job habe? Also ist da auch ein Quereinstieg vielleicht denkbar?
2: Tatsächlich. Also wir suchen Menschen, die entweder einen LKW-Führerschein besitzen oder halt eine abgeschlossene Berufsausbildung im technischen Bereich vorweisen können. Die werden über ein internes Ausbildungsprogramm über 12-14 Monate zum Straßenwärter ausgebildet mit einer internen Abschlussprüfung und sind dann auch ähnlich wie die Damen und Herren, die das quasi im normalen Ausbildungsumfeld erlernen, auch anerkannter Straßenwärter bei uns. Ja.
1: Mhm. Wie sieht das denn mit den jungen Menschen aus? Wie sieht das aus mit einer möglichen Ausbildung bei Ihnen?
2: Also eine Ausbildung ist ja, die junge Menschen in der Ausbildung sind super viele da. Wir haben jetzt im letzten Jahr mehr als 30 Leute wieder neu gewinnen können. Wir suchen jedes Jahr im Bereich der Niederlassung bis zu 40 neue Azubis und sind besonders stolz, dass wir die Jungs und Mädels nach der Ausbildung dann auch an uns binden können.
1: Jetzt hat das Ausbildungsjahr ja eigentlich schon begonnen. Wie sieht das dieses Jahr noch aus?
2: Wir nehmen auch in diesem Jahr willige Menschen, die jetzt noch den Weg zu uns finden. Wir sind nicht voll besetzt. Wie gesagt, wir haben etwas mehr Stellen freigehalten, als wir Bewerber letztendlich hatten. Und wer jetzt noch kurz entschlossen ist, der findet entweder den Weg heute hierhin oder der bewirbt sich initiativ auf unserer Homepage.
1: Wie sieht denn dann, angenommen, es glückt alles, ne? Ich werde von Ihnen genommen, wie sieht dann der Einstieg aus? Wie sieht das Onboarding aus?
2: Also wir boarden unsere Leute quasi an. Also dieses Onboarding ist ein Prozess, den alle neuen Mitarbeiter durchlaufen, wo sie erstmal uns als Unternehmen kennenlernen, die Kollegin, die Schnittstellenabteilung, um erstmal ein Bild zu bekommen. Ne? Was ist überhaupt Autobahn? Autobahn weiß ja jeder nur, das sind die Strecken, die uns von A nach B bringen.
1: Ja.
2: Aber was so inhaltlich dahinter steckt, das wird im speziellen Onboarding-Verfahren den Mitarbeiter und Mitarbeiterinnen beigebracht, vorgestellt. Und dann geht es auch direkt schon in die praktische Ausbildung, gerade im Bereich des Straßenwärters.
1: Wir sind heute beim zweiten Recruiting Day der Autobahn GmbH am Willy-Brandt-Platz in Krefeld. Kommt gerne noch vorbei. Bis 18 Uhr geht es und schaut euch an, welche spannenden Möglichkeiten ihr habt. Und wir von Welle Niederrhein sind auch bis 16 Uhr noch vor Ort.

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1: Mit Lena Bauer. Guten Tag. Braun und vertrocknet. Das sind hier bei uns am Niederrhein aktuell viele kleine Weihnachtsbäume. Und das, obwohl sie eigentlich noch wachsen sollen. Der Grund? Der heiße und trockene Sommer. In Viersen-Dornbusch sind laut einem Anbauer sogar fast alle frisch gepflanzten Bäume kaputt gegangen. Luisa Lörs mit den Details.
2: In Viersen-Dornbusch sind laut Galabau Weyers rund 98% der frisch gepflanzten Bäume eingegangen. Vom Jahr davor etwa 75%. Vor allem junge Bäume sind anfällig, weil sie erst noch Wurzeln bilden müssen und Trockenheit schlechter verkraften. Sorgen um unseren Weihnachtsbaum müssen wir uns aber erstmal nicht machen. Spürbar werden die Ausfälle erst in ein paar Jahren und dann könnten vor allem größere Bäume knapper und insgesamt auch teurer werden.
1: Menschen in Tönesforst können sich ab sofort zu Plänen des Düsseldorfer Flughafens äußern, denn der Flughafen hat seinen Antrag zur Erweiterung des Flugbetriebs geändert. Die Obergrenze von Starts und Landungen in den 6 verkehrsreichsten Monaten soll bleiben. Innerhalb dieser Grenze sollen die Flüge aber in Zukunft anders verteilt sein. Die Unterlagen liegen im Verwaltungsgebäude in Forst aus und sind auch online einsehbar. Wer Einwände hat, kann sie noch bis Mitte Oktober bei der Bezirksregierung einreichen. Jetzt am Wochenende kann es in Viersen und Willich zu Einschränkungen bei digitalen städtischen Angeboten kommen. Grund sind laut den Verwaltungen Wartungsarbeiten im kommunalen Rechenzentrum Niederrhein. Am Sonntag sind unter anderem Online-Angebote der Stadtbibs und weitere städtische Services zeitweise nicht erreichbar. Auch E-Mails können nur verzögert verarbeitet werden. Die Wartungsarbeiten seien nötig, um die Sicherheit und Technik auf dem neuesten Stand zu halten. Und das waren die Nachrichten mit Lena Bauer. 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
3: Das Wetter. Auf das gucken wir jetzt wieder und das bleibt heute am Freitag auf jeden Fall eher so herbstlich. Viele Wolken, Regen ist auch immer wieder mit dabei, das Ganze bei 25 Grad maximal am Festplatz in Trar oder auch bei euch in Niederkrüchten am Hariksee. Morgen am Samstag, da geht es dann trocken und freundlicher weiter. Der Sonntag, der wird sogar Stand jetzt noch sonniger. Ist gleich 3 Minuten nach 2:30. 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Immer noch ein bisschen was los. Viele sind auf dem Weg nach Hause. A52 Düsseldorf-Mönchengladbach zwischen dem Kreuz Neersen und Mönchengladbach Nord. Plus 5 Minuten, sagt der ADAC, 1 Kilometer Stau. Dann rüber auf die A57. Einmal Köln Richtung Nimwegen zwischen Bovert und Mörs-Hülsdonk. 20 Minuten plus 12 Kilometer stockend. Und in der Gegenrichtung zwischen Mörs-Kapellen und dem Kreuz Meerbusch. Hier nochmal 5 Minuten Zeitverlust. Zurzeit 4 Kilometer stockender Verkehr. Geblitzt wird in Grefrath, Mühlhausener Straße, beide Richtungen und auch noch in Viersen auf der Gladbacher Straße, ebenfalls in beide Richtungen. Das haben Michelle und auch Kurt gemeldet. Danke euch beiden. Wenn ihr auch noch was seht, Staus oder Blitzer, dann sagt gerne kurz Bescheid per WhatsApp oder Telefon 02151 50 60 70. Das ist die Welle Niederrhein Hotline. Euch eine gute und sichere Fahrt. Also, wenn ihr einen neuen Job sucht oder euch beruflich einfach mal so ein bisschen umschauen wollt, dann könnte heute in Krefeld genau das Richtige für euch quasi auf der Straße liegen. Die Autobahn GmbH, die veranstaltet gerade nämlich ihren zweiten Recruiting Day bis 18 Uhr und da werden euch viele offene Stellen unter verschiedene Aufgabenbereiche des Unternehmens vorgestellt. Wir sind auch live mit dem Radio vor Ort bis 16 Uhr und schalten deswegen auch gleich wieder rüber. Machen wir gegen 3:15.
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0: Euch einen schönen Freitag, Welle Niederrhein ist hier. Gleich haben wir es 3:15 und am Willy-Brandt-Platz in Krefeld in der Innenstadt, da läuft er ja schon, ne? Der zweite Recruiting Day der Autobahn GmbH. Da könntet vielleicht schon euer neuer Job auf euch warten. Viele Berufe werden da vorgestellt, aber da werden jetzt nicht nur alles irgendwie theoretisch so mit PowerPoint-Präsentationen vorgestellt, sondern Sabrina Kehren ist für uns vor Ort. Da sind auch Leute, die die Jobs auch wirklich machen und da so ein bisschen aus dem Nähkästchen plaudern können, ne?
1: Absolut. Fabian Drexler ist gerade bei mir, selbst Straßenwärter eben bei der Autobahn GmbH. Und dann sage ich erstmal Hallo, Herr Drexler.
2: Hallo.
1: Und genau, da wollen wir auch direkt, ich sag mal, ans Eingemachte gehen. Wie sieht denn so ein typischer Tag bei Ihnen im Job aus? Wann geht der Job los und was erwartet Sie dann so?
2: Also einen typischen Tag an sich haben wir jetzt nicht. Wir fangen morgens ganz normal um 6:45 an. Dann kommen die Arbeitsgruppenleiter aus der Besprechung und sagen den Kolonnen, was zu tun ist. Danach rüsten wir die Fahrzeuge, machen unsere Materialien bereit, fahren dann eben in den Kolonnen auf Strecke und gehen unsere Arbeit im Grünschnitt oder im Gehölz, je nachdem, was dann ansteht, in dem Zeitraum dann nach.
1: Wenn wir jetzt auf gestern schauen, was haben Sie gestern gemacht?
2: Gestern tatsächlich hatten wir eine Betriebsveranstaltung mit der Niederlassung. Aber ansonsten haben wir in dieser Woche sind wir dran an Arbeiten der Mittelschutzplanke mit Großgeräten wie Unimog, Kehrmaschine unter Absicherung eben.
1: Aber immer wieder abwechslungsreich.
2: Ja, auf jeden Fall.
1: Was sind denn so, würden Sie sagen, so die größten Herausforderungen, die Ihnen so im Joballtag begegnen? Also womit muss man zurechtkommen können?
2: Ja, die größte Herausforderung ist und bleibt weiterhin der Verkehr. Wir arbeiten im Hochgeschwindigkeitsraum auf der Autobahn natürlich. Und da ist natürlich der Verkehrsteilnehmer an sich immer die größte Gefahr auch für uns als Straßenwärter. Aber natürlich, was dazu auch zählt, ist das Wetter. Wir müssen bei Wind, Sonne, Regen, Schnee, auch Winterdienst raus, auch unter erschwerten Bedingungen. Die Unfallabsicherung, das ist natürlich immer eine Herausforderung, aber alles zumeist mit einem vernünftigen Team, da geht halt alles.
1: Da geht es alles. Wir haben es gesagt, es ist nicht einmal einfach. Was würden Sie sagen, macht den Job denn für Sie dann trotzdem so attraktiv?
2: Die Abwechslung. Jeden Tag was Neues, teilweise ungeplante Sachen, Unfallabsicherungen und alles, spontane Einsätze am Wochenende mit Bereitschaftsdienst. Und diese Abwechslung generell, dann Arbeit mit den Kollegen draußen auf Strecke, der Spaß zusammen und alles, das ist das Wichtigste für uns. Und das macht eben den Job so attraktiv und auch wirklich empfehlenswert, muss ich wirklich sagen.
1: Und Sie haben ja gerade im Vorgespräch erzählt, es ist ein Job mit Perspektive, ne? Sie kommen noch gar nicht so lange aus der Ausbildung übernommen worden.
2: Das ist richtig. Also Perspektiven bietet die Autobahn genug. Jeder hat intern die Möglichkeit, sich weiterzubilden, ob zum Studium hin und dann nachher in der Niederlassung zu arbeiten, aber auf den Meistereien Stellen als Arbeitsgruppenleiter anzutreten und eben den normalen Wärter die Ausbildung zu machen und dann sich weiterzubilden, ist alles von der Autobahn her möglich und auch viel bezuschusst, dass man da eben viel machen kann.
1: Ja, ich finde, das klingt richtig gut. Vielleicht wartet euer neuer Traumjob auch hier. Kommt gerne noch vorbei. Heute großer Recruiting Day bei der Autobahn GmbH am Willy-Brandt-Platz in Krefeld. Noch bis 18 Uhr.
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1: Mit Jannik Böke. Schönen guten Tag. Im Zusammenhang mit den Anschlägen auf die Stromversorgung in NRW und Brandenburg fahndet die Polizei nach einem Mann aus Gevelsberg bei Hagen. Der 48-Jährige wird europaweit gesucht. Er soll hinter zwei Bekennerschreiben stecken. Die handschriftlich verfassten Briefe waren bei den Zeitungen Taz und Frankfurter Allgemeine Zeitung eingegangen. Mehr zum Thema hat Christian Böder aus dem News-Team.
2: Die Ermittler werten aktuell Hinweise aus den Bekennerschreiben aus. In beiden standen Einzelheiten zu den Taten, die zum Zeitpunkt ihres Verfassens noch nicht öffentlich gewesen sind. Trotzdem sei es noch nicht klar, ob der Verfasser auch tatsächlich ein Tatverdächtiger sei oder nur ein Trittbrettfahrer, so die Polizei. Die Schreiben hatten auch Polizeieinsätze in NRW zufolge gehabt. Unter anderem wurde das Umfeld des Kraftwerks Weißweiler in der Stadt Eschweiler abgesucht. Dabei wurden laut deutscher Presseagentur auch Drähte sichergestellt. Erst am Abend hatte ein Spaziergänger eine verdächtige Vorrichtung an einem Umspannwerk in Dormagen entdeckt und die Polizei alarmiert. Die sagt, die gefundenen Konstruktionen ähneln stark den Abschussvorrichtungen, mit denen unbekannte zwei Umspannwerke in Bergheim bei Köln und in Südbrandenburg sabotiert hatten.
1: Und wir bleiben beim Thema Anschläge. Nach dem Brandanschlag auf eine Baustelle in unmittelbarer Nähe zum Münchner Rüstungsunternehmen sind zwei aus Bulgarien stammende Tatverdächtige in U-Haft gekommen. Sie sollen aus einem Auto heraus Brandsätze geworfen haben. Das haben die Generalstaatsanwaltschaft München und das bayerische LKA mitgeteilt. Drei AfD-Politiker dürfen endgültig nicht bei der Kommunalwahl in Niedersachsen antreten. Das hat das Oberverwaltungsgericht in Lüneburg entschieden. Der Wahlausschuss hatte die AfD-Politiker nicht zur Wahl zugelassen. Das Gericht sagt, gegen den Ausschluss kann erst nach der Wahl im Rahmen eines Wahleinspruchs vorgegangen werden. Nach der verheerenden Sturzflut im Himalaya haben die Vereinten Nationen einen Hilfsappell an die internationale Gemeinschaft gerichtet. Knapp 50 Millionen Euro werden benötigt, um den Opfern der Katastrophe zu helfen, erklärte die UNO. Das Geld soll vor allem für Nahrungsmittel, die Trinkwasserversorgung, Medikamente und Notunterkünfte ausgegeben werden. In der Fußball-Bundesliga stehen an diesem Wochenende die Partien des zweiten Spieltages an. Zum Auftakt muss der erste FC Köln beim VfB Stuttgart auflaufen. Udo Kreuer aus der Sportredaktion mit den Infos.
3: Während der 1. FC Köln zum Saisonstart einen bemerkenswerten Erfolg gegen Hoffenheim feiern konnte, sind die Stuttgarter beim Rekordmeister aus München ordentlich unter die Räder gekommen. Für die Kölner geht es jetzt vor allem darum, auch auswärts gegen ein weiteres Spitzenteam und Champions-League-Teilnehmer zu bestehen. In Stuttgart wollen sie die Saison einfach noch einmal neu starten und das Frusterlebnis bei den Bayern einfach vergessen. Wie groß die Aufgabe für die Kölner ist, verrät ein Blick in die Statistik. Seit 5 Jahren hat der FC nicht mehr gegen die Schwaben gewonnen.
1: Anstoß ist heute Abend um 20.30 Uhr. Und das waren die Nachrichten mit Jannik Böke.
4: Das Welle Niederrhein-Wetter, das bleibt heute Nachmittag dicht bewölkt. Regen ist auch immer wieder möglich. Das Ganze bei Temperaturen bis 25 Grad am Flugplatz Egelsberg in Krefeld oder auch bei euch in Willig am Schloss Neersen. Morgen am Samstag gibt es dann einen freundlichen Wetterwechsel mit Sonne und Wolken. Sonntag wird es sogar noch freundlicher bei uns. Jetzt der beste Verkehrsservice für den Niederrhein. 3 Minuten nach 3. Bisschen was los. Feierabendverkehr. A52 Düsseldorf Richtung Roermond. Zwischen dem Kreuz Neersen und dem Kreuz Mönchengladbach. 10 Minuten plus, sagt der ADAC. 4 Kilometer Stau. Dann rüber auf die A57 Köln Richtung Nimwegen. Zwischen Bovert und Mörskapellen. 23 Minuten dauert es hier länger nach Hause. 9 Kilometer Stau. Und weiter zwischen dem Kreuz Mörs und dem Kreuz Kamp-Lindfort. Hier nochmal 2 Kilometer stockender Verkehr. Außerdem noch die Gegenrichtung zwischen Mörskapellen und dem Kreuz Meerbusch. Auch nochmal 10 Minuten kommen hier oben drauf. 7 Kilometer stockender Verkehr. Blitzer gibt es immer noch in Grefrath auf der Mühlhausener Straße in beide Richtungen. Genauso wie in Viersen auf der Gladbacher Straße. Auch hier wird in beide Richtungen geblitzt. Das haben Michelle und auch Kurt gemeldet. Danke euch beiden. Wenn ihr auch noch was seht auf dem Weg ins wohlverdiente Wochenende, dann sagt gerne kurz Bescheid per WhatsApp oder Telefon 02151 50 60 70. Das ist die Welle Niederrhein Hotline. Euch eine gute und sichere Fahrt. So, und heute Nachmittag, da wird die Zentrale der Autobahn GmbH in Krefeld zur Anlaufstelle für alle, die auf der Suche nach einem neuen Job sind. Noch bis 18 Uhr werden da ja freie Stellen vorgestellt beim zweiten Recruiting Day. Und wir von Welle Niederrhein sind diese Stunde noch live dabei. Wir schalten gleich wieder rüber und lassen uns erklären, was das Unternehmen als Arbeitgeber so zu bieten hat. Das ist unser Thema gegen 10 nach 3.
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0: 8:08, Welle Niederrhein ist hier. Es gibt einen frischen Blitzer, gerade aufgebaut in Krefeld-Oberschlesienstraße. Da wird stadteinwärts geblitzt. Danke, Jutta, fürs Bescheid sagen. So, und wenn ihr schon mit dem Auto nicht zu schnell unterwegs seid, dann guckt doch vielleicht mal am Willy-Brandt-Platz nach einem neuen Job. Ja, da geht es nämlich auch um Autos. Die Autobahn GmbH, die stellt sich heute vor. Bis 18 Uhr läuft der große zweite Recruiting Day. Sabrina Kehren ist für uns live vor Ort. Sabrina, und es werden jede Menge Berufe vorgestellt.
1: Genau, da schauen wir jetzt beispielsweise auf die Ingenieure. Und das tun wir beim Recruiting Day mit Friederike Arscheid, der Leiterin der Außenstelle Köln. Erstmal hallo, Frau Arscheid.
2: Hallo.
1: Frau Arscheid, ich habe schon gesagt, insbesondere Ingenieure sollten jetzt gut zuhören. Die werden gesucht bei Ihnen. Welche Art von Ingenieuren suchen Sie denn?
2: Der Schwerpunkt liegt auf Bauingenieuren, vor allem eben aus dem Verkehrsbereich oder aus dem konstruktiven Ingenieurbau, also dem Brückenbau. Die suchen wir schwerpunktmäßig, aber auch immer wieder Umweltingenieurinnen und Ingenieure und auch Elektrotechniker.
1: Welche Voraussetzungen muss ich denn mitbringen, um mich bei Ihnen bewerben zu können?
2: Ja, erstmal Spaß an der Aufgabe ist, glaube ich, das Wichtigste.
1: Ja.
2: Und wenn ich dann noch die fachlichen Voraussetzungen erfülle, ist das natürlich super. Wir nehmen auch gerne junge Ingenieurinnen und Ingenieure, die neu anfangen, die interessiert sind an unserem Fachbereich. Also das ist ganz flexibel, aber auch gerne erfahrene Ingenieurinnen und Ingenieure. Also
1: alle sind alles willkommen. Warum würden Sie denn sagen, ist der Job bei der Autobahn GmbH spannender als vielleicht jetzt in einem klassischen Bau- oder Planungsunternehmen?
2: Wir sind verantwortlich für die Autobahnen hier im Rheinland und ich glaube, das ist ein ganz besonderer Job, weil jeder hat mal die Autobahn genutzt, ob wir als Kinder in den Urlaub gefahren sind mit unseren Eltern oder ob wir heute irgendwie in die nächste Stadt die Freunde besuchen fahren. Man nimmt doch immer mal wieder die Autobahn und wir sind dafür verantwortlich, diese Autobahn in einem guten Zustand zu halten, zu ersetzen, zu erweitern, zu betreiben und deswegen ist das, glaube ich, was ganz Besonderes.
1: Welche langfristigen Möglichkeiten gibt es denn bei der Autobahn GmbH, sich zu entwickeln, sich weiterzubilden?
2: Ist das, glaube ich, was ganz Besonderes.
1: Welche langfristigen Möglichkeiten gibt es denn bei der Autobahn GmbH, sich zu entwickeln, sich weiterzubilden?
2: Bei uns ist es grundsätzlich

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0: Gleich haben wir es 18 Minuten nach 3 am Freitagnachmittag hier bei Welle Niederrhein. Wenn man junge Menschen fragt, ja, wie soll denn der perfekte Job aussehen, dann werden viele sagen, ja, erstmal möchte ich natürlich gutes Geld verdienen. Zweitens soll es ein attraktiver Arbeitsplatz sein und der Arbeitgeber, der soll auch, ja, der soll zukunftsfähig sein. Und das alles, das kriegt man heute bei der Autobahn GmbH. Da kann man sich heute nämlich bis 18 Uhr noch beim zweiten Recruiting Day über aktuelle Jobs da informieren. Und Sabrina Kehren ist für uns vor Ort. Und Sabrina, gerade für junge Leute ist das heute eigentlich die Top-Adresse in Krefeld, oder?
1: Definitiv. Sollte man auf jeden Fall vorbeikommen, egal in welche Richtung man gehen möchte in Sachen Autobahnjobs. Wir schauen aber jetzt insbesondere auf die Ingenieure. Da ist Friederike Arscheid, die Leiterin der Außenstelle Köln, immer noch bei mir. Frau Arscheid, viele gerade junge Ingenieure wünschen sich ja vermutlich auch eine sinnstiftende Arbeit. Ne? Wie trägt der Job bei der Autobahn GmbH denn ganz konkret wirklich zum Alltag von ja, Millionen von Menschen bei?
2: Die Autobahn GmbH oder die Autobahnen in Deutschland verbinden Menschen. Und von daher ist das, glaube ich, ein ganz großer Sinn dahinter, wenn wir sagen, wir sorgen dafür, dass Menschen sich verbinden können, vernetzen können, dass sie an ihre Traumorte fahren können. Und das können wir tun, indem wir eben ja auch noch das Bestmögliche aus den Projekten rausholen, aus technischen Projekten. Also man kann da zwei ganz tolle Dinge miteinander verbinden.
1: Also da könntet ihr auf jeden Fall einen Haken dran machen. Frau Asch, wie sieht es denn dann überhaupt mit dem Berufseinstieg aus für die Absolventinnen und Absolventen? Also gibt es da ein Trainee-Programm oder gibt es erstmal einen begleiteten Einstieg in vielleicht auch größere Projekte?
2: Wir haben ein ganz wunderbares Onboarding-Programm, wo man sehr eng betreut wird, gerade am Anfang, wo man auch regelmäßig Gespräche führt, was die Zufriedenheit und die Einarbeitung angeht, damit man auch wirklich geführt eingearbeitet wird. Und das Ganze passiert auch meistens in einem vorhandenen Team, was einen natürlich dann direkt von Anfang an unterstützen kann.
1: Ein großes Thema in NRW sind ja definitiv auch die Brücken. Welche Aufgaben übernehmen Ingenieure denn bei der Sanierung, bei der Modernisierung der Brücken hier bei uns?
2: Das ist extrem vielfältig. Das geht bei bestehenden Brücken damit los, dass ich sie prüfe, dass ich schaue, was muss denn repariert werden, dass ich Sanierungskonzepte mitentwickeln kann, dass ich Firmen betreue, die die Sanierungskonzepte durchführen, aber auch darum, neue Brücken zu bauen, Brücken, die kaputt sind, zu ersetzen. Da muss von Anfang an geschaut werden, was kann denn da geplant werden, was ist mit der Umwelt im Umfeld, passt die Trassierung. Wie sieht das technisch aus? Wie wird die Brücke gebaut? Und nachher natürlich auch bei der baulichen Umsetzung ganz eng mitarbeitet.
1: Ganz, ganz spannender Job. Auf jeden Fall. Und damit kommen wir dann zum konstruktiven Ingenieurbau, also dem Brückenbau. Und über den sprechen wir ganz konkret in ein paar Minuten hier bei Welle Niederrhein am Nachmittag mit dem Recruiting Day bei der Autobahn GmbH. Heute noch bis 18 Uhr geht der. Wir sind noch bis 16 Uhr vor Ort.
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1: Mit Lena Bauer, guten Tag. Statt saftig und grün sind sie braun und trocken. Die Weihnachtsbäume am Niederrhein haben stark unter der Sommerhitze gelitten. Das berichten die Anbauer. Bei einem in Viersen-Dornbusch sind rund 98% der frisch gepflanzten Bäume eingegangen. Schon in den vergangenen Jahren gab es immer wieder frühe Hitzeperioden. Weil ein Baum etwa 8 Jahre wächst, bevor er als Weihnachtsbaum verkauft wird, spüren wir die Folgen oft erst versetzt. Langfristig könnten die Bäume durch die Hitze teurer und große Bäume seltener werden. Menschen in Tönesforst können sich ab sofort zu Plänen des Düsseldorfer Flughafens äußern, denn der Flughafen hat seinen Antrag zur Erweiterung des Flugbetriebs geändert. Die Obergrenze von Starts und Landungen in den 6 verkehrsreichsten Monaten soll bleiben. Innerhalb dieser Grenze sollen die Flüge aber in Zukunft anders verteilt sein. Die Unterlagen liegen im Verwaltungsgebäude in Forst aus und sind auch online einsehbar. Wer Einwände hat, kann sie noch bis Mitte Oktober bei der Bezirksregierung einreichen. Wer mit der Stadtbahn zwischen Krefeld und Düsseldorf unterwegs ist, muss ab Samstag mit weiteren Einschränkungen rechnen. Für Fahrgäste der U76 aus Krefeld ändert sich ab morgen nochmal einiges. Schon jetzt ist die Strecke zwischen Lörrick und Krefeld-Rheinstraße gesperrt und es fahren Ersatzbusse. Ab morgen startet der Ersatzverkehr laut Rheinbahn wegen weiterer Bauarbeiten schon an der Prinzenallee. Die U-Bahn selbst endet dann am Seestern und Fahrgäste müssen auf die Ersatzbusse dort umsteigen. Und das waren die Nachrichten mit Lena Bauer. 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
3: Ja, das bringt uns heute wieder viele Wolken an den Niederrhein. Regen ist auch immer wieder mit dabei. Aktuell messen wir 25 Grad noch in Fischeln am Marienplatz oder bei euch in Brücken an der Burg. Morgen am Samstag, da wird's auf jeden Fall trockener. Am Sonntag, da zeigt sich der Niederrhein wieder von seiner sonnigen Seite. Ist gleich 3 Minuten nach 3:30. 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Immer noch ein bisschen was los auf unseren Autobahnen. A52 Düsseldorf Richtung Roermond zwischen dem Kreuz Neersen und dem Kreuz Mönchengladbach. Da braucht ihr 10 Minuten länger, sagt der ADAC. 3 Kilometer Stau. Dann die A57 Köln in Richtung Krefeld zwischen Bovert und Krefeld Zentrum. 20 Minuten plus 5 Kilometer Stau. Und weiter zwischen Krefeld Gartenstadt und Mörs-Hülsdonk. Hier nochmal 5 Minuten, kommt obendrauf 3 Kilometer stockender Verkehr. Außerdem die Gegenrichtung zwischen Krefeld Gartenstadt und dem Kreuz Meerbusch. Da gibt es 2 Kilometer stockenden Verkehr. Blitzer gibt es auch in Krefeld, Oberschlesienstraße stadteinwärts, in Grefrath auf der Mühlhausener Straße. Da wird in beide Richtungen geblitzt. Genauso wie in Viersen, Gladbacher Straße, beide Richtungen. Danke sehr an Michelle, an Jutta und Kurt fürs Bescheid sagen. Wenn ihr auch noch einen Blitzer seht auf dem Weg ins Wochenende, gerne kurz melden per WhatsApp oder Telefon 02151 50 60 70. Das ist die Welle Niederrhein-Hotline. Gute Fahrt euch! Die Autobahn GmbH, die will heute in Krefeld als Arbeitgeberin auf sich aufmerksam machen und ist gerade auf der Suche nach neuen Mitarbeiterinnen und Mitarbeitern. Deshalb will sie am Willy-Brandt-Platz gerade, ja quasi mit dem zweiten Recruiting-Day, neue Leute anlocken. Geht noch bis 18 Uhr. Wir sind auch noch eine gute halbe Stunde live vor Ort, machen da Radioprogramm und würde ich sagen, schalten wir gleich mal wieder rüber.
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0: Frischer Blitzer in Krefeld, Nieperstraße, beide Richtungen. Danke, Babette, fürs Bescheidsagen hier bei Welle Niederrhein. Die Autobahn GmbH, die sucht heute in Krefeld neue Mitarbeiterinnen und Mitarbeiter, stellt da ganz viele Berufe und Bereiche vor beim zweiten Recruiting Day in der Zentrale am Willy-Brandt-Platz. Ja, da kann man sich viele, viele Infos holen. Und Kollegin Sabrina Kehren ist für uns nach wie vor vor Ort.
1: Ganz genau, beim zweiten Recruiting Day, du hast es gesagt, bei der Autobahn GmbH in Krefeld. Ihr könnt euch hier ganz in Ruhe wirklich umschauen. Der Recruiting Day geht noch bis 18 Uhr und euch ein bisschen schlau machen über die beruflichen Optionen. Und darüber sprechen wir jetzt auch bei Welle Niederrhein mit Werner Schmidt, dem Abteilungsleiter im konstruktiven Ingenieurbau. Erstmal hallo, Herr Schmidt.
2: Ja, hallo.
1: Herr Schmidt, konstruktiver Ingenieurbau klingt ein bisschen sperrig. Was steckt denn da genau dahinter?
2: Ja, das ist die Königsdisziplin im Bauingenieurwesen, würde ich so sagen. Das ist schwieriger als andere Gebiete, aber da hat man die meisten Aussichten dann später auf Erfolg im Berufsleben.
1: Und ganz konkret?
2: Ja, das geht um Planen, Bauen und Betreiben von Ingenieurbauwerken. Das ist quasi ein Teilgebiet des Bauingenieurwesens.
1: Ah ja, und auch Sie suchen ja Ingenieure. Was müssen die mitbringen?
2: Ja, die müssen einmal diesen Studiengang am besten mitbringen, wenn sie dann eine höhere Tätigkeit wahrnehmen wollen, also als Bauingenieur anfangen wollen. Da reicht auch schon Bachelor oder man kann auch mit Master anfangen. Das ist natürlich auch noch mehr Möglichkeiten, noch mehr Türen stehen offen. Aber wir nehmen natürlich auch Techniker, das ist auch eine Möglichkeit.
1: Warum ist denn gerade der konstruktive Ingenieurbau, würden Sie sagen, richtig spannendes Arbeitsfeld für Ingenieurinnen und Ingenieure?
2: Ja, ich habe eben schon ein bisschen angegeben mit Königsdisziplin. Also man hat wirklich dann viele Möglichkeiten. Bei uns ist es dann zum Beispiel so, man sieht wirklich physisch vor Ort, was man dann leistet. Also man sieht die Brücken, jeder fährt darüber. Das ist ein neuralgischer Punkt im Verkehrsnetz. Man trägt quasi zum wirtschaftlichen Erfolg und der gesellschaftlichen Teilhabe der Bundesrepublik Deutschland bei.
1: Ja, das ist auch was, ein Punkt, wo Sie sagen, das macht es für mich aus. Also das ist ein ganz spannender, wichtiger Punkt.
2: Ja, genau, das ist der Reiz daran, dass man bei was so Großem teilhaben kann. Da ist man dann stolz auf seine Arbeit.
1: Definitiv kann man das auch sein. Ich finde, es klingt richtig, richtig spannend. Von meiner Seite war es das hier beim Recruiting Day der Autobahn GmbH am Willy-Brandt-Platz in Krefeld. Aber ihr dürft hier sehr gerne noch bis 18 Uhr vorbeischauen, euch Infos einholen, euch schlau machen und ja, vielleicht hier euren Traumjob rausholen. Sabrina Kehren sagt jetzt aber erstmal tschüss. Schönen Nachmittag noch für euch und schönes Wochenende.

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1: Mit Jannik Böke. Schönen guten Tag. Vom Vorgängerhandy in der Kramschublade bis zur kaputten Waschmaschine im Keller. Nicht nur wir Deutschen bunkern in unseren Häusern und Wohnungen wahre Schätze an Materialien und damit auch an Geld. Nach einer Studie der Boston Consulting Group schlummern hochgerechnet Rohstoffe im Wert von über 65 Milliarden Euro in Europa, in der Regel in Form von Elektroschrott. Mehr Infos hat Christian Böder aus dem News-Team.
2: Laut den Studienmachern landen jedes Jahr Millionen Tonnen Metalle wie Kupfer, Lithium oder Kobalt einfach im Müll oder werden irgendwo im Haushalt vergessen. Und das sei fatal, weil die Industrie bei diesen Stoffen extrem abhängig sei von Ländern wie China, heißt es in der Studie. Wenn dieser Elektroschrott nicht besser gesammelt und verwertet wird, würden uns wichtige Rohstoffe für neue Technik in Zukunft fehlen. Der Hauptfehler liegt demnach derzeit im Umgang mit Elektroschrott, der in der Regel verbrannt oder geschreddert wird. Besser wäre hier das Modell Cradle to Cradle, heißt, die Hersteller sollten ihre Produkte so gestalten, dass man sie leicht zerlegen, reparieren und später modular wiederverwenden kann. Geht man so vor, dann könnten jede Menge Rohstoffe gesichert werden, heißt es weiter. Das helfe auch der Umwelt und schone die Kassen der Hersteller.
1: Mehr Meldungen jetzt im Überblick. Nach einem weiteren versuchten Sabotageangriff auf die Energieversorgung in NRW gehen die Ermittlungsbehörden Hinweisen aus zwei Bekennerschreiben nach. Die Polizei fahndet europaweit nach einem Mann aus Gevelsberg bei Hagen, der die Briefe verfasst haben soll. Die Briefe waren bei mehreren deutschen Medienhäusern eingegangen. In der Ukraine ist nach Angaben der Weltgesundheitsorganisation eines ihrer wichtigsten Lager bei einem Luftangriff getroffen worden. In dem Lager in der Region Kiew lagerten humanitäre medizinische Güter, so ein WHO-Sprecher. Der Zugang sei wegen dichten Rauchs und aus Sicherheitsgründen vorerst nicht möglich. Die Zahl der Toten nach dem Fährunglück vor der Nordküste Zyperns ist gestiegen. Rettungskräfte haben in der Nacht die Leichen zweier Frauen geborgen. Damit haben mindestens 12 Menschen die Katastrophe nicht überlebt. Die Fähre war am Sonntag kurz nach dem Auslaufen gekentert. Erst lachen, dann nachdenken. Unter diesem Motto sind in Zürich die IG-Nobelpreise verliehen worden. Die nicht ganz ernst gemeinten Auszeichnungen gehen an echte Wissenschaftler und ihre seltsamen, aber tatsächlich durchgeführten Forschungsarbeiten. Der Biologiepreis ging in diesem Jahr an einen Forscher, der sich 14.000 Mal mit giftigen Schlangen angelegt hat, nur um herauszufinden, wann sie zubeißen. Den Physikpreis erhielt ein multinationales Team, das ein spritzerloses Pinkelbecken entwickelt hat. Ausgezeichnet wurden auch Forscher der Uni Zürich, die für eine Studie über Bodenfeuchtigkeit 2000 Herrenunterhosen in Gärten vergraben ließen. Die IG-Nobelpreise werden seit 1991 in den USA verliehen. Die Veranstalter wechselten wegen der politischen Lage in den Vereinigten Staaten in diesem Jahr erstmals in die Schweiz. Und das waren die Nachrichten mit Jannik Böke.
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4: Jetzt am Nachmittag, ja, ist es auch mal ungemütlicher, stark bewölkt, sehr windig und der Regen, der macht den herbstlichen Rahmen dann auch perfekt. Kommt stellenweise schauerartiger Regen runter, das bei 22 bis 26 Grad. Am Samstag anfangs noch wolkig mit einzelnen Schauern, später lockert es dann auch mal auf, das bei 20 bis 23 Grad morgen. Sonntag freundlich und trocken und das dann bei ähnlichen Werten.
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4: Und es sind die Staus im Moment, wo es mindestens 25 Minuten länger dauert. Die A1 Euskirchen-Dortmund zwischen Köln-Löwenich und Kreuz-Leverkusen-West. 8 Kilometer Stau da plus 31 Minuten. Die 1 jetzt von Dortmund nach Köln zwischen Burscheid und Kreuz-Leverkusen. 8 Kilometer Stau plus 25 Minuten. A45 Dortmund-Gießen zwischen Schwerte-Ergste und Lüdenscheid-Nord. 5 Kilometer Stau plus 38. Und die A61 Mönchengladbach nach Koblenz zwischen Zwisttal und Rheinbach. 6 Kilometer Stau plus 31 Minuten. Guten Tag zusammen. Der Ministerpräsident, also hier unser Ministerpräsident, Hendrik Wüst, der hat sich in Köln mal die neue Mondsimulationsanlage Luna zeigen lassen. Wir waren mit dabei, haben für euch mal so ein paar Eindrücke eingesammelt, wie Luna bei unserem Ministerpräsidenten so ankommt. Thema gleich hier bei uns.
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0: Nee, das machen wir nicht. Wir nehmen Kurs jetzt Richtung Mond. Gestern Mittag am Astronautentrainingszentrum der ESA in Köln. Frage da an den NRW-Ministerpräsidenten Hendrik Wüst. Wollen Sie eigentlich auch mal zum Mond?
1: Ich bin nicht sicher, ob es nicht welche gibt, die mich gern zum Mond schießen, aber ich fühle mich auf der Erde ganz wohl.
0: Das lassen wir mal so stehen. Auf jeden Fall hatte Wüst Begleitung von zwei deutschen Astronauten, die vielleicht bald wirklich zum Mond fliegen werden. Unsere Astronauten Alexander Gerst und Matthias Maurer. Der Ministerpräsident hat sich die neuen Einrichtungen der Mondsimulationsanlage Luna zeigen lassen. Ja, und NRW-Reporter Frank Waltel, der hat sich das für euch mal angeschaut.
2: Und das hier ist unsere Mondstation. Wir führen Sie jetzt gleich durch die Mondstation. Das hier nennen wir die Luftschleuse, Airlock auf Englisch.
3: Unser ESA-Astronaut Matthias Maurer führt den NRW-Regierungschef Wüst mal rum. Viel Sand und Menschen in Raumanzügen sind zu sehen. Steilvorlage für den Ministerpräsidenten.
1: Es gibt keine eigenen Raumanzüge aus Europa, um selbstständig unabhängig zu sein. Wäre es gut, sie zu haben. Wir haben auch textile Kompetenz im Land.
3: Und eben hier bei uns in Köln die einzigartige Mondsimulationsanlage, in der Raumanzüge entwickelt werden können. Und nicht nur das. Mit Eden Luna kommt eine Art Gewächshaus fürs All Dreck nach nebenan, sagt der deutsche Astronaut Alexander Gerst.
4: Damit man nicht nur irgendwie was Grünes hat, was gut schmeckt, sondern dass man eben auch die wichtigen Nährstoffe dabei mitbringen kann.
3: Tomaten, Gurke, Chili oder Zucchini wachsen im Weltall, aber eben ganz anders als hier unten auf der Erde. Also muss geübt werden.
4: Wichtiger, als man sich jetzt hier so auf der Erde vorstellen kann.
3: Egal ob bei Raumanzug, Raumkapsel, Mondstation oder eben dem Essen, wir wollen und müssen unabhängiger werden, sagt auch Alexander Gerst, denn an der Raumfahrt kommt in Zukunft niemand mehr vorbei.
4: Wenn wir Menschen es schaffen, in 10.000 Jahren noch am Leben zu sein und uns nicht selbst ausgerottet haben, wenn wir jetzt zurückschauen auf unsere Zeit hier, das wird so relevant, so signifikant erscheinen wie der erste Fisch, der den Ozean verlassen hat. Die Menschheit wird ab jetzt eine Weltraumspezies sein.
3: Dann bitte schön aber auch mit frischem Salat.
0: Also wir sind eine Weltraumspezies. Vielleicht auch eine nette Gesprächseröffnung später bei eurem Feierabendbierchen.
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1: Mit Lena Bauer. Guten Tag. Braun und vertrocknet. Das sind hier bei uns am Niederrhein aktuell viele kleine Weihnachtsbäume. Und das, obwohl sie eigentlich noch wachsen sollen. Der Grund? Der heiße und trockene Sommer. In Viersen-Dornbusch sind laut einem Anbauer sogar fast alle frisch gepflanzten Bäume kaputt gegangen. Luisa Lörs mit den Details.
2: In Viersen-Dornbusch sind laut Galabau Weyers rund 98% der frisch gepflanzten Bäume eingegangen, vom Jahr davor etwa 75%. Vor allem junge Bäume sind anfällig, weil sie erst noch Wurzeln bilden müssen und Trockenheit schlechter verkraften. Sorgen um unseren Weihnachtsbaum müssen wir uns aber erstmal nicht machen. Spürbar werden die Ausfälle erst in ein paar Jahren und dann könnten vor allem größere Bäume knapper und insgesamt auch teurer werden.
1: Holpriger Schulstart am Moltke-Gymnasium in Krefeld. Dort mussten jetzt insgesamt 18 Klassen und Fachräume gesperrt werden. Das hat die Stadt mitgeteilt. Der Grund? Bei Bauarbeiten in den Sommerferien sind Risse in den Betondecken aufgefallen. Deswegen stelle das zentrale Gebäudemanagement jetzt Stützen unter die Decken. So soll in möglichst vielen Räumen schnell wieder Unterricht möglich sein. Gleichzeitig werde das Gebäude weiter untersucht. Einen Ausweichstandort brauche die Schule derzeit nicht. Die fehlenden Räume sollen zunächst intern ausgeglichen werden, heißt es. Jetzt am Wochenende kann es in Viersen und in Willich zu Einschränkungen bei digitalen städtischen Angeboten kommen. Grund sind laut den Verwaltungen Wartungsarbeiten im kommunalen Rechenzentrum Niederrhein. Am Sonntag sind unter anderem Online-Angebote der Stadtbibs und weitere städtische Services zeitweise nicht erreichbar. Auch E-Mails können nur verzögert verarbeitet werden. Die Wartungsarbeiten seien nötig, um die Sicherheit und Technik auf dem neuesten Stand zu halten. Und das waren die Nachrichten mit Lena Bauer. 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
0: Das Wetter.
1: Heute bleibt es auch den Rest des Tages hier bei unserem Niederrhein eher bedeckt, bei aktuell um 20 Grad in der Spitze. Desto später es wird, desto mehr nehmen die Wolken aber ab und morgen wechseln sich dann Sonne und Wolken ab. Bei ähnlichen Temperaturen und der Sonntag, der wird dann nochmal minimal wärmer.
0: NRW Verkehr.
1: Und hier müsst ihr aktuell am längsten zusätzlich einplanen. Einmal in Krefeld auf DB9 zwischen St. Tönisser Straße und Obergard. Dichter Verkehr 8 Minuten obendrauf. Dann die A52 Richtung Roermond zwischen Kreuz Neersen und Kreuz Mönchengladbach 3 Kilometer und 7 Minuten plus. Und dann noch eine Viertelstunde länger auf der A57 Richtung Nimwegen zwischen Bowert und Krefeld-Gartenstadt. Da sind 6 Kilometer Stau. Und es wird auch noch geblitzt in Krefeld auf der Nieperstraße in beide Richtungen und nochmal in Krefeld auf der Oberschlesienstraße stadteinwärts. Danke da an Jutta und Babette fürs Melden. Ein unterwegs, eine gute Fahrt.
3: Ja, und wir haben hier gleich mal was ganz Neues für euch. Ganz frisch im Heimkino gibt's bei Apple TV jetzt Mayday zu sehen. Und nein, dabei handelt es sich jetzt nicht um die Doku über Flugzeugunglücke, sondern um einen komplett neuen Film. Und den stellt uns Jörg Albrecht gleich mal vor.
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0: Ja, das hier sind die 80er mit Pink Floyd. Und was gibt's Neues im Heimkino? Die Frage, die werden wir jetzt mal beantworten bei Apple TV. Ganz frisch die Actionkomödie Mayday, Filmexperte Jörg Albrecht.
1: Ja, und das ist ein Buddy-Movie, das in dem Jahrzehnt spielt, in dem Buddy-Movies voll angesagt waren, nämlich den 80ern. Ryan Reynolds ist Troy, ein US-Navy-Pilot auf geheime Mission beim Erzfeind der USA.
2: Sie befinden sich jetzt im sowjetischen Luftraum.
1: Dann gibt's einen Zwischenfall in der Luft und Troy wird mit dem Schleudersitz aus seinem brennenden Flieger katapultiert. Als er wieder zu sich kommt, blickt er in die Augen von Nikolai. Und man fühlt sich erst an Misery erinnert.
3: Warum bin ich gefesselt?
4: Damit Sie während der Operation ruhig sind.
3: Operation? Was soll das heißen?
1: Da sich Nikolai, den Kenneth Branagh spielt, als Ex-KGB-Agent entpuppt, wundert es Troy umso mehr, dass der ihn zusammengeflickt hat. Der ungewöhnliche Grund.
4: Das wird Sie vielleicht schockieren, aber ich bewundere Ihr Land unheimlich.
3: Oh, wirklich?
0: Oha, also wenn das nicht mal der Beginn einer wunderbaren Freundschaft ist, oder? Also ernst nimmt sich Mayday wahrscheinlich hier keinen Millimeter.
1: Nee, Mayday ist auch in dieser Hinsicht ein typisches Buddy-Movie. Man könnte aber auch sagen, es ist ein typischer Ryan Reynolds-Film, in dem Ryan Reynolds spielt. Macht aber Laune, ihm und Branagh dabei zuzugucken, wie sie beide hinter feindlichen Linien eine Allianz schmieden müssen, um alle möglichen kalten Krieger auszuschalten.
0: Mayday neu im Heimkino könnt ihr euch bei Apple TV anschauen. Jörg Albrecht hat uns Mayday vorgestellt. Dankeschön, Jörg.

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1: Mit Jannik Böke. Schönen guten Tag. Im Zusammenhang mit den Anschlägen auf mehrere Umspannwerke in NRW und Brandenburg hat die Polizei ein Haus in der Stadt Gevelsberg bei Hagen durchsucht. In dem Haus lebt ein 48-jähriger Mann, der sich in zwei Bekennerschreiben zu den Sabotageaktionen bekannt haben soll. Christian Böder aus dem News-Team. Die beiden Schreiben, die wurden an zwei Zeitungen gesendet.
2: Genau, sie enthielten laut Polizei auch Infos, die zum Zeitpunkt ihres Eingehens noch nicht öffentlich gemacht worden waren. Daher nehmen die Ermittler die handgeschriebenen Briefe durchaus ernst, auch wenn nicht sicher ist, ob der Verfasser tatverdächtig ist oder nur, wie man sagt, ein Trittbrettfahrer. An Einrichtungen, die in den Bekennerschreiben genannt wurden, wurden auch Beamte postiert und bei einem Einsatz an einem Umspannwerk bei Weißweiler in der Nähe von Aachen sollen laut deutscher Presseagentur auch Drähte gefunden worden sein.
1: Mittlerweile kann man von 4 Sabotageaktionen gegen Umspannwerke ausgehen.
2: Richtig, wenn man die Funde von Weißweiler mit einrechnet. Den ersten, nur teilweise erfolgreichen Angriff gab es nahe des Kraftwerks Jenschwalde in Südbrandenburg. Keine 24 Stunden später gab es dann den Vorfall in Bergheim bei Köln, woraufhin mehrere Blöcke der Kraftwerke Neurath und Niederaußen runtergefahren werden mussten. In Dormagen entdeckte dann gestern Abend ein Fußgänger eine seltsame Vorrichtung in der Nähe eines Umspannwerkes, die laut Polizei ganz ähnlich konstruiert sein soll wie die gefundenen Abschussvorrichtungen in Bergheim und Brandenburg. Die Vorrichtungen sollen dazu genutzt worden sein, um leitfähiges Material in die Leitungen zu schießen und so einen Kurzschluss auszulösen.
1: Wir behalten das Thema für euch im Blick. Mehr Meldungen jetzt im Überblick. Im Erpressungsfall nach dem massiven Datendiebstahl im Berliner Landesnetz ist das Ultimatum der kriminellen Hackergruppe abgelaufen. Ob die Täter ihre Drohung wahrgemacht und das knapp 6 Terabyte große Datenpaket veröffentlicht haben, ist aktuell unklar. Die von den Angreifern zuvor veröffentlichten Auflistungen und Screenshots deuten auf einen gravierenden Abfluss hochsensibler Daten hin. Nach Vorwürfen zu Wahlfälschungen in einem Seniorenheim in Sachsen-Anhalt hat die Staatsanwaltschaft die Ermittlungen eingestellt. Es gebe keine Hinweise auf eine Manipulation der Briefwahl, das teilte heute die Behörde mit. Bei den Ermittlern war zuvor eine Anzeige gegen Unbekannt eingegangen. Der Vorwurf: Verdacht auf Wahlfälschung und der Verletzung des Briefgeheimnisses. Preise dürfen nicht einfach so ohne Zustimmung von Kunden erhöht werden. Klingt erstmal selbstverständlich. Der Sportstreaming-Anbieter DAZN hat allerdings in der Vergangenheit das anders gesehen und mehrmals extrem die Preise erhöht. Jetzt droht dem Unternehmen eine deutliche Niederlage vor dem Oberlandesgericht München. Einen entsprechenden Hinweis hat das Gericht bei einer mündlichen Verhandlung gegeben. Geklagt hat der Bundesverband der Verbraucherzentralen. Aus seiner Sicht sind die Klauseln in den Verträgen zu Preiserhöhungen intransparent und damit unwirksam. DAZN drohen damit hohe Rückzahlungen. Rechtlich wahrscheinlich in Ordnung, aber dennoch deftig fallen aktuell Preiserhöhungen bei Netflix aus. Praktisch alle Abos werden in Deutschland 2 Euro pro Monat teurer. Und das waren die Nachrichten mit Jannik Böke.
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4: Ja, und da geht's sehr herbstlich durch den Nachmittag. Mal stürmisch, mal nass, Regen kommt auch mal runter. Mal leichter, mal stärker, dazu Werte um 25 Grad. Der Start in den Samstag vermittelt dann so ein ähnliches Bild. Später lockert es aber auch mal auf. Es geht freundlich und trocken dann durch den Nachmittag. Und so wird das dann auch am Sonntag und das dann bei Werten um 25 Grad.
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4: Und da ist eine ganze Menge los an diesem Freitagnachmittag. Hier dauert es mindestens 20 Minuten länger auf diesen Strecken hier. A3 Frankfurt-Oberhausen zwischen 3 Köln-Heumar und Kreuz Leverkusen 12 Kilometer Stau plus 21 Minuten. Die 3 Köln-Oberhausen zwischen Duisburg-Weda und Oberhausen-Lierich 4 Kilometer Stau, da plus 23 Minuten. Die A45 Dortmund-Gießen zwischen Schwerte-Ärgste und Hagen-Süd 4 Kilometer Stau plus eine Dreiviertelstunde. Und die 61 noch Mönchengladbach nach Koblenz zwischen Zwisttal und Rheinbach 8 Kilometer Stau plus 24 Minuten. Na guck mal, das passt ja. 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Sichert euch da noch fix die Tickets, funktioniert alles über unsere Homepage. Gleich haben wir hier einen Mann für euch, der steht auch mit auf der Bühne und zwar gleich hier bei uns, Daily Hannes.
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0: das hier? Shania Twain. Und wie sieht's aus? Sei das schon im WM-Fieber? Immerhin findet sie ja jetzt im eigenen Land statt, ne? Die Damen-Basketball-Weltmeisterschaft 26. Erstes Spiel der deutschen Frauen ist gleich um 17:45 gegen Spanien. Könnt ihr euch zum Beispiel im Free-TV bei Pro7 anschauen. Also er schaut sich's auf jeden Fall an.
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2: Basketball ist eigentlich ganz simpel. Du hast einen Ball, du hast einen Korb, Ball muss in den Korb. Fertig. Ja. Kann ich übrigens auch. Jeden Abend vom Bett aus Socken in den Wäschekorb. Trefferquote liegt bei mir bei stabilen 12%. Gut, für den richtigen Basketball fehlt mir natürlich auch noch ein bisschen was. So ein halber Meter Körpergröße zum Beispiel. Basketball ist schließlich der einzige Sport, bei dem Hagrid von Harry Potter als Zwerg durchgeht. Mein letztes richtiges Korberlebnis war übrigens in der 5. Klasse. Leider nicht beim Sport. Jessica, falls du das hörst, ich bin drüber weg, okay? Trotzdem mag ich Körbe lieber, wenn sie irgendwo festgeschraubt sind. Dann können die wenigstens nicht sagen, hey, es liegt nicht an dir, sondern an mir. Ich bin doch noch nicht drüber weg. Jessica, warum? Aber zurück zum Basketball. Dieses Dribbeln ist auch so ein Ding. Bei den Profis sieht das immer so aus, als wäre der Ball dressiert. Bei mir fragst du dich, wer dribbelt eigentlich hier wen? Also immer dran denken, ich bleib bei Socken, dann kann ich den Korb wenigstens näher ans Bett stellen.
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1: Mit Lena Bauer. Guten Tag. Statt saftig grün sind sie braun und trocken. Die Weihnachtsbäume am Niederrhein haben stark unter der Sommerhitze gelitten. Das berichten die Anbauer. Bei einem in Viersen Dornbusch sind rund 98% der frisch gepflanzten Bäume eingegangen. Schon in den vergangenen Jahren gab es immer wieder frühe Hitzeperioden. Weil ein Baum etwa 8 Jahre wächst, bevor er als Weihnachtsbaum verkauft wird, spüren wir die Folgen oft versetzt. Langfristig könnten die Bäume durch die Hitze teurer und große Bäume seltener werden. Holpriger Schulstart am Moltke-Gymnasium in Krefeld. Dort mussten jetzt insgesamt 18 Klassen und Fachräume gesperrt werden. Das hat die Stadt mitgeteilt. Der Grund? Bei Bauarbeiten in den Sommerferien sind Risse in den Betondecken aufgefallen. Deswegen stelle das zentrale Gebäudemanagement jetzt Stützen unter die Decken. So soll in möglichst vielen Räumen schnell wieder Unterricht möglich sein. Gleichzeitig werde das Gebäude weiter untersucht. Einen Ausweichstandort brauche die Schule derzeit nicht. Die fehlenden Räume sollen zunächst intern ausgeglichen werden, heißt es. Wer mit der Stadtbahn zwischen Krefeld und Düsseldorf unterwegs ist, muss ab Samstag mit weiteren Einschränkungen rechnen. Für Fahrgäste der U76 aus Krefeld ändert sich ab morgen nochmal einiges. Schon jetzt ist die Strecke zwischen Lörrach und Krefeld-Rheinstraße gesperrt und es fahren Ersatzbusse. Ab morgen startet der Ersatzverkehr laut Rheinbahn wegen weiterer Bauarbeiten schon an der Prinzenallee. Die U-Bahn selbst enden dann am Seestern und Fahrgäste müssen auf die Ersatzbusse umsteigen. Und das waren die Nachrichten mit Lena Bauer. 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
1: Heute bleibt es auch den Rest des Tages hier bei unserem Niederrhein eher bedeckt, bei aktuell um 20 Grad in der Spitze. Desto später es wird, desto mehr nehmen die Wolken aber ab und morgen wechseln sich dann Sonne und Wolken ab. Bei ähnlichen Temperaturen und der Sonntag, der wird dann nochmal minimal wärmer.
0: NRW Verkehr.
1: Noch immer ein bisschen was los bei unserem Niederrhein. Hier müsst ihr am längsten zusätzlich einplanen. Einmal auf der A52 Richtung Roermond zwischen Kreuz Nersen und Kreuz Mönchengladbach 2 Kilometer 5 Minuten obendrauf. Eine Viertelstunde länger braucht es auf der A57 Richtung Nimwegen zwischen Kreuz Meerbusch und Mörskapellen. Da sind 6 Kilometer Stau. Und dann habe ich noch eine Meldung von der A57, diesmal Richtung Köln, zwischen Krefeld-Gartenstadt und Kreuz-Meerbusch. 3 Kilometer stockend da und 5 Minuten obendrauf. Und es wird auch noch geblitzt in Krefeld auf der Nieperstraße in beide Richtungen. Allen unterwegs eine gute und sichere Fahrt.
2: Ja, und so viel kann ich verraten. Ihr seid keine Viertelstunde mehr vom nächsten Codewort entfernt. Also wenn ihr Lust habt auf das exklusive Radiokonzert der Toten Hosen, dann Ohren auf. Und zwar maximal auf. Gleich hier bei uns das nächste Codewort für euch.
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0: So, ich habe nochmal durchgezählt. Seit über 27 Jahren helfen wir mit unserer Aktion Lichtblicke jetzt Familien in NRW, die unsere Hilfe ganz dringend brauchen. Und die Toten Hosen, die packen jetzt mal mit an.
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2: Kein Blatt zwischen uns haben wir geschrieben als Hommage an all die Leute, die im Grunde das tun, was die gesamte Gesellschaft machen sollte. Rausgehen auf Demonstrationen, Zivilcourage zeigen, sich hinstellen, auch wenn es für einen selber vielleicht gar nicht erfolgsversprechend ist, aber einfach aus Anstand und aus einem Solidaritätsgefühl den anderen gegenüber. Also kein Blatt zwischen uns geht raus an alle, die kämpfen für die Demokratie, die sich in den Weg stellen, wenn irgendwelche extremen Menschen versuchen, hier Land zu gewinnen.
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1: Mit Jannik Böke. Schönen guten Abend. Rund 5,8 Terabyte an zum Teil sensiblen Daten aus dem Netz des Bundeslandes Berlin sind im Darknet öffentlich gemacht worden. Dahinter steckt eine Hackergruppe, die zuvor die Daten geklaut und dann versucht hat, den Berliner Senat zu erpressen. Aber Berlin spielte nicht mit und ließ die Frist der kriminellen Hacker verstreichen, meldet der RBB. Die Infos zum Fall hat Christian Böder aus dem News-Team.
2: Mitte August hatten die Hacker das Berliner Landesnetz attackiert und im Anschluss Auflistungen und Screenshots zu hochsensiblen Daten veröffentlicht. Sie behaupteten, insgesamt über 1.440.000 Daten abgegriffen zu haben, darunter tausende Personalakten, Dokumente zu Bußgeldvorgängen, Gehaltsabrechnungen, Unterlagen zu Bundesratsausschüssen und Infos zur Berliner Trinkwasserversorgung. Dazu wollen sie auch Zugangsdaten und Passwörter für Datenbanken der Verwaltung und Zahlungsdienstleistern erbeutet haben. Die Gruppe kontaktierte dann die Berliner Landesregierung mit dem Ziel, sie zu 30 Bitcoin, umgerechnet 2 Millionen Euro, oder die Daten werden öffentlich gemacht. Die Erpresser hatten dazu im Netz einen Countdown geschaltet, der gegen 3:30 am Nachmittag ablief. Weil Berlin aber nicht reagierte, wurde dann das Datenpaket öffentlich zugänglich gemacht. Für den Schritt der Berliner Landesregierung gab es von vielen Computerexperten Zustimmung. Durch die Öffentlichmachung drohen Behörden, Bürgern und Beschäftigten allerdings Datenschutz- und Sicherheitsrisiken.
1: Mehr Meldungen jetzt in der Zusammenfassung. Nach den Anschlägen auf Umspannwerke, unter anderem in NRW, haben Ermittler das Haus eines Tatverdächtigen in Gewelsberg durchsucht. Dabei haben die Ermittler verdächtige Gegenstände sichergestellt. Das hat Innenminister Reul auf einer Pressekonferenz bestätigt. Auslöser der Durchsuchungen ist ein Bekennerschreiben des mutmaßlichen Täters. Der innerparteiliche Streit zwischen der BSW-Bundesspitze und dem Thüringer Landesverband ist endgültig eskaliert. 10 Abgeordnete der Landtagsfraktion haben die Partei verlassen. Sie begründen das mit der fehlenden Distanz der Bundespartei zur AfD. Parteichefin Wagenknecht spricht von einem bewussten Manöver vor der Wahl in Sachsen-Anhalt, um der Partei zu schaden. US-Präsident Trump droht mit einem Handelsstopp mit bestimmten Ländern, sollte die US-Notenbank ihre Geldpolitik nicht lockern. Senkt die Zinsen oder ich breche den Handel mit Ländern ab, mit denen wir ein Defizit haben. Das schrieb Trump auf seiner Plattform Truth Social. In der Fußball-Bundesliga stehen an diesem Wochenende die Partien des zweiten Spieltages an. Zum Auftakt muss der erste FC Köln beim VfB Stuttgart auflaufen. Mehr dazu hat Udo Kreuer aus der Sportredaktion.
3: Während der 1. FC Köln zum Saisonstart einen bemerkenswerten Erfolg gegen Hoffenheim feiern konnte, sind die Stuttgarter beim Rekordmeister aus München ordentlich unter die Räder gekommen. Für die Kölner geht es jetzt vor allem darum, auch auswärts gegen ein weiteres Spitzenteam und Champions-League-Teilnehmer zu bestehen. In Stuttgart wollen sie die Saison einfach noch einmal neu starten und das Frusterlebnis bei den Bayern einfach vergessen. Wie groß die Aufgabe für die Kölner ist, verrät ein Blick in die Statistik. Seit 5 Jahren hat der FC nicht mehr gegen die Schwaben gewonnen.
1: Anstoß ist heute Abend um 20.30 Uhr. Und das waren die Nachrichten mit Jannik Böke.
4: Das Wetter.
5: Vollabend bleibt in NRW grau und nass. Aktuell mit Temperaturen zwischen 17 und 22 Grad. Der Regen zieht weiter durch bis in die Nacht. Da lockert der Himmel dann so langsam auf. Der Samstag startet noch wolkig. Vereinzelt sind Schauer möglich. Im Tagesverlauf wird es allerdings freundlicher bei maximal 20 bis 23 Grad.
4: NRW Verkehr.
5: Und hier kommt alles ab 20 Minuten Zeitverlust. Angefangen bei der A3 Köln Richtung Oberhausen zwischen Kreuzratingen Ost und Oberhausen Lierich. 5 Kilometer 20 Minuten. A4 Aachen Richtung Köln zwischen Kreuz Köln West und Köln Eiffeltor 5 Kilometer 21 Minuten. Die A45 Dortmund Richtung Gießen zwischen Schwerte Ärgste und Lüdenscheid Nord 3 Kilometer, kommt eine halbe Stunde obendrauf. Und noch die A59 Köln Richtung Bonn zwischen Dreiköln-Holmer und Flughafen Köln-Bonn 2 Kilometer 20 Minuten. Euch allen unterwegs eine gute und sichere Fahrt. Es gibt wieder Hoffnung für die deutsche Torwartposition. Manuel Neuer ist zum zweiten Mal Vater geworden. Herzlichen Glückwunsch, Manu. An dieser Stelle hoffen wir, dass du das Kind genauso gut halten wirst wie einige Bälle im WM-Finale 2014. Ja, erstes Kind trägt den Namen Luca und das zweite Kind, ja, der Name ist noch nicht öffentlich bekannt. Wie wär's denn dann mit einem Namen, der mit N beginnt? Dann hat man so eine schöne Alliteration. Noel Neuer.
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5: Das wäre doch was. Also nochmal alles Gute, Manu. Hier ist Leo Arrigi. Schönen Abend euch.

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0: So, die Schule läuft wieder seit diesem Mittwoch ganz offiziell bei uns in Nordrhein-Westfalen. Schüler und Lehrer treffen also wieder aufeinander und wie gern wir an unsere Schulzeit zurückdenken, hängt auch eben stark von den Lehrern ab, oder? Die konnten einem das Leben so richtig schwer machen oder uns auch echt für Sachen begeistern. An manche Lehrer erinnern wir uns aber einfach nur wegen ihrer Marken. Diese eine Lehrerin zum Beispiel, die immer im Unterricht eingeschlafen ist, oder der Lehrer, der immer das Gleiche anhatte. Wir haben euch mal gefragt.
1: Ich hatte eine Lehrerin, die das eher immer so extrem gerollt hat. Also die hat immer Geschichte unterrichtet und es waren immer die Römer.
2: Ein Mathelehrer. Er hat für jede mathematische Aufgabe ein Weizenbier oder ein Weizenbierglas herangezogen.
3: Ich hatte einen Lateinlehrer und der kam immer mit dem Rennrad angeradelt und der stank nach Schweiß wie sonst was.
4: Der war sehr formell gekleidet immer.
5: Also ich hatte einen, der hat grundsätzlich immer den Schlüssel geworfen, wenn wir nicht pariert haben.
6: Oh. Ich hatte eine Lehrerin, die hat immer ne, die ganze Zeit nach jedem Satz immer so, ja, ne, ne.
7: Lange Nasenhaare.
8: So das Unangenehme auf den Tisch vorbeugen, das ist, glaube ich, so der Klassiker.
9: Macken hatten die ja alle auf ihre Art und Weise.
0: Ich hatte eine Lehrerin, die hat immer im Matheunterricht Yoga-Pausen gemacht.
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0: Und danach trotzdem mit Schlüssel.

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1: Schönen guten Abend, hier sind Lena Bauer und Judith Deussen.
2: Guten Abend.
1: Das war ein krasser Fall, der im Februar in Viersen passiert ist. Da soll ein 35-Jähriger nachts auf seinen schlafenden Stiefvater mit einem Fleischermesser eingestochen haben. Und das Landgericht Mönchengladbach hat den 35-Jährigen jetzt wegen versuchten Mordes verurteilt. Er muss 7 Jahre in Haft. Die Verteidigung will das Urteil aber nochmal anfechten.
2: Der Flughafen Düsseldorf hat seine Ausbaupläne verändert. Ab heute können Menschen aus Tönesforst sich dazu äußern. Kern der Veränderungen: Die Zahl der Flugbewegungen soll zwar nicht steigen, aber sie sollen in Zukunft anders verteilt sein.
1: Je weniger Wasser im Rhein fließt, desto höher ist nochmal die Belastung mit sogenannten Ewigkeitschemikalien. Das zeigen jetzt nochmal neue Stichproben von Greenpeace. Die wurden unter anderem am Camper Krefeld-Oedingen genommen. Dort wurden neben PFAS auch noch andere Ewigkeitschemikalien nachgewiesen. Und Greenpeace vermutet eben Chemieanlagen als mögliche Verursacher und kritisiert auch, dass eben Einleitungen bei Niedrigwasser offenbar nicht reduziert werden.
2: Wer jetzt am Wochenende die digitalen Angebote der Städte Willich oder Viersen nutzen will, muss mit Einschränkungen rechnen. Der Grund: Es gibt Wartungsarbeiten, damit die Angebote sicher bleiben. Betroffen sind unter anderem digitale Angebote der BIPs. Und das war das News-Update für heute. 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
1: Dann schauen wir noch aufs Wetter am Wochenende. Morgen bleibt es größtenteils freundlich. Wir bekommen Sonne und Wolken im Wechsel. Es soll meistens trocken bleiben und die Temperaturen erreichen bis zu 21 Grad.
0: NRW Verkehr.
3: Mit einem ab 12 Minuten Zeitverlust, angefangen bei der A3 Frankfurt Richtung Oberhausen zwischen Kreuz Köln Ost und Kreuz Hilden, 11 Kilometer 13 Minuten. Dann die A3 Köln Richtung Oberhausen zwischen Duisburg-Wedau und Oberhausen-Lierich, 3 Kilometer 12 Minuten. A4 Aachen Richtung Köln zwischen Kreuz Köln West und Köln Eiffeltor, 4 Kilometer 13 Minuten. Die A42 Kamp-Lindfort Richtung Dortmund zwischen Gelsenkirchen-Schalke und Herne-Wanne, 3 Kilometer 13 Minuten. Und noch die A45 Dortmund Richtung Gießen zwischen Kreuzhagen und Lüdenscheid-Nord, 2 Kilometer, da dauert es eine gute halbe Stunde länger. Euch allen unterwegs eine gute und sichere Fahrt. Schönen Freitag euch, hier ist Leo Arigi im besten Mix, jetzt mit Musik von Michael Schulte. Er singt über die frühe Uhrzeit 5 a.m., 5 Uhr morgens. Bis dahin haben wir noch ein bisschen Zeit und die meisten müssen da morgen früh wahrscheinlich auch nicht aufstehen. Also genießen wir das mal.
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0: So, die Woche ist rum. Wir freuen uns aufs Wochenende. Und es gab ja schon jede Menge Ticketgewinner hier diese Woche.
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0: Die gute Nachricht ist erstmal, nächste Woche habt ihr auch noch die Chance, Tickets zu gewinnen. Immer wenn ein Song der Toten Hosen hier läuft und ihr euch gut das Codewort vorher merkt, mit dem ihr euch dann online über unsere Homepage einloggen könnt, eben um euch die Tickets zu holen. Nicole ist jetzt auch Gewinnerin und freut sich aufs Konzert, obwohl sie währenddessen noch ganz schön nervös war, ne?
2: Ja, ich habe gar nicht erst geglaubt. Ich habe die Seite die ganze Zeit aufgelassen, habe gedacht, nein, dem traue ich allen nicht. Hab das mal ein bisschen abfotografiert und gemalt und gezeichnet und dann war Jute in dem Boot, ne? Oh, dann waren wir drin bei den Toten.
0: Ja, drin bei den Toten. Also mit dabei bei unserem Radiokonzert mit den Toten Hosen am 3. Dezember im FZW. Da freut sie sich besonders drauf, weil sie Tickets für die aktuelle Tour gerade leider nicht mehr bekommen hat.
2: Genau, wir haben ja wohl alle rumgemoppert, weil die nie in Gelsenkirchen spielen. So, und ich wohne quasi 5 Meter von der Arena entfernt. Habe ich gefreut wie Bolle, als die Tickets dann doch also für Gelsenkirchen für die Arena freigeschaltet wurden. Ja, und dann waren sie weg.
0: Das ist also blöd gelaufen. Umso besser lief's jetzt, denn Nicole wird die Toten Hosen ja dann auf jeden Fall nochmal ganz exklusiv bei unserem Radiokonzert live sehen.
2: Ja, mega. Ich war schon beim FZB, auch so ein kleines Konzertchen. Also geiler geht's gar nicht. Schüttbord auf der Arena. Also ich meine, ich lieb das Ding, ne? Bin ja Schalker. Aber ich freue mich.
0: Und ihr könnt euch eure Tickets auch noch klar machen. Leute, nächste Woche direkt Montagmorgen so ab 9:30 wieder gut hinhören hier, ne?
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1: Mit Jannik Böke. Schönen guten Abend. Im Fall der Sabotageaktionen gegen Umspannwerke in NRW erhärtet sich immer mehr der Verdacht gegen einen Mann aus Gevelsberg bei Hagen. In Niederzier im Kreis Düren hat die Polizei das Fahrzeug des 48-Jährigen gestürmt. Laut Innenminister Reul ist der Mann nun zu Fuß auf der Flucht. Zum aktuellen Stand der Dinge Christian Böder.
2: Die Polizei hatte zuvor die Wohnung des 48-Jährigen durchsucht und dabei Sprengstoff gefunden. Das sagte Reul auf einer gemeinsamen Pressekonferenz mit Bundesinnenminister Dobrindt. Der sagte, man müsse von einer Form von Klimaextremismus ausgehen. Der Tatverdächtige hatte mutmaßlich zuvor zwei Bekennerschreiben an zwei Zeitungen gesendet. In den handgeschriebenen Briefen gab er an, dass sich seine Aktionen gegen die Nutzung fossiler Energien richtete. Er unterzeichnete beide Schreiben sogar mit Namen und Adresse, nannte weitere Ziele und gab Informationen zu den Tatorten an, die zu dem Zeitpunkt nur der Polizei bekannt waren. Trotz dieser Umstände warnte Reul vor voreiligen Schlüssen. Wenn jemand seinen Namen drunter setzt, ist er nicht zwingend der Verantwortliche, sagte er. Man prüfe nun, ob der Mann allein gehandelt hat und ob es Verbindungen gibt zwischen den Vorfällen und Funden in Bergheim, Dormagen und zuletzt Eschweiler und dem Angriff auf ein Umspannwerk in Südbrandenburg.
1: Wir behalten das Thema für euch im Blick. Jetzt weitere Meldungen im Überblick. Nach dem Cyberangriff auf die Berliner Verwaltung haben die Hacker die erbeuteten Daten veröffentlicht. Zuvor hatte der Berliner Senat eine Lösegeldforderung verstreichen lassen. Nach einer ersten Einschätzung des Chaos Computer Clubs haben die Täter den kompletten Datensatz live gestellt. Das ist für die Berliner Verwaltung schon unangenehm, so ein Sprecher des CCC. US-Präsident Trump versucht, die Politik der Notenbank noch stärker zu beeinflussen als bisher. Auf seiner Plattform Truth Social kündigte der Präsident einen Handelsstopp mit bestimmten Ländern an, wenn die Notenbank ihre Geldpolitik nicht lockere. Trump will niedrigere Zinsen, das könnte allerdings die Inflation in dem Land verstärken. In Kiew ist der Sitz des ukrainischen Inlandsgeheimdienstes von einer russischen Drohne getroffen worden. Der Angriff habe direkt auf das Büro des Geheimdienstchefs gezielt, erklärte der ukrainische Präsident Selenskyj auf Telegram. Mindestens 5 Menschen wurden bei dem Angriff auf das Stadtzentrum verletzt, so Kiews Bürgermeister Klitschko. Eine Arbeitsbeschaffungsmaßnahme, die jetzt im Gefängnis endet. 2 Pressefotografen sind vor dem Landgericht Dessau wegen mehrfacher Brandstiftung verurteilt worden. Demnach haben die Männer absichtlich Brände in leerstehenden Gebäuden und Wäldern gelegt. Vor Ort sollen die Verurteilten dann exklusive Video- und Fotoaufnahmen von den Feuerwehreinsätzen produziert und dann an Medienhäuser verkauft haben. Laut Staatsanwaltschaft seien die Feuer so gelegt worden, dass sich die Flammen schnell ausbreiten konnten und die Löscharbeiten erschwert wurden. Einer der Männer hatte die Taten weitestgehend gestanden. Er muss für knapp 2 Jahre ins Gefängnis. Der andere Täter muss über 6 Jahre in Haft. Die Urteile sind allerdings noch nicht rechtskräftig. Und das waren die Nachrichten mit Jannik Böke.
3: Das Wetter. Graues Regenwetter weiter an diesem Abend, aktuell bei Temperaturen zwischen 17 und 22 Grad. Im Laufe der Nacht zieht der Regen dann raus, danach gibt es wieder ein paar Auflockerungen. Morgen ist es anfangs noch wolkig, vereinzelt kann auch ein Schauer dabei sein. Danach setzt sich häufiger freundlicheres Wetter durch bei maximal 23 Grad.
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3: Mit einem ab 12 Minuten Zeitverlust, angefangen auf der A1 Dortmund Richtung Köln. Zwischen Kreuz Leverkusen und Köln-Niel 2 Kilometer, dauert eine halbe Stunde länger. Die A4 Köln Richtung Aachen, zwischen Dreiköln-Holmer und Kreuz Köln-Süd. 4 Kilometer, 13 Minuten. A43 Wuppertal Richtung Recklinghausen zwischen Wittenhevem und Bochum-Lahr 3 Kilometer, 56 Minuten. A43 Recklinghausen Richtung Wuppertal zwischen Bochum und Kreuz Bochum-Witten 2 Kilometer, 17 Minuten. Die A44 Dortmund Richtung Kassel zwischen Diemelstadt und Zierenberg 8 Kilometer, 50 Minuten. A45 Gießen Richtung Hagen zwischen Lüdenscheid und Hagen Süd 4 Kilometer, 1 Stunde. Und noch die A45 Dortmund Richtung Gießen zwischen Schwerte-Ärgste und Hagen Süd 3 Kilometer. Da dauert es 22 Minuten länger. Euch allen unterwegs eine gute und sichere Fahrt. Der Sendungstitel Immer wieder ist jetzt wohl frei. Ihr kennt sie bestimmt, diese schaurig schöne Schlagershow in der ARD. Immer wieder sonntags. Jetzt am Sonntag läuft auch tatsächlich die letzte Sendung. Ja? Und es wird kritisiert von einigen, von anderen gefeiert. Wir könnten das jetzt ja zum Anlass nehmen und unsere Sendung heute einfach immer wieder freitags nennen.
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3: Warum denn nicht? Schönen Freitag euch. Hier ist Leo Arrigi.

0: In dieser Woche startet neu in den Kinos Das gewisse Etwas, ist die deutsche Version der Komödie Wer ist schon normal? Und die ist noch gar nicht so alt, oder? Filmexperte Jörg Albrecht?
1: Nee, die lief erst vor 2 Jahren im Kino. Übrigens auch bei uns, wo sie immerhin 200.000 Zuschauer sehen wollten. Aber das ist natürlich weit entfernt von den 11 Millionen in Frankreich. Und da hat sich der deutsche Verleih gedacht, was bei Der Vorname erfolgreich war, das sollte doch auch bei Das gewisse Etwas funktionieren.
2: Alle da, bis auf Otto.
1: So geht die Story los. Genau in dem Moment, als eine Gruppe junger Leute mit Behinderung in einen Reisebus steigt, tauchen Carlo und sein Sohn Alex auf. Beide haben gerade ein Ding gedreht und sind auf der Flucht vor der Polizei. Und weil dieser Otto ja noch fehlt, glaubt Sozialarbeiterin Polly, Alex sei Otto.
3: Wir haben dich schon erwartet.
4: Komm, Otto.
5: Das ist Otto.
6: Hallo. Wer bist du nochmal? Sein Betreuer?
4: Sein Betreuer, ganz genau.
1: Ja, und schon sitzen Carlo und Alex mit im Bus und Alex macht zur Tarnung auf behindert.
0: Gut, so eine Geschichte, wie sie jetzt klingt, kann natürlich auch leicht zum Fremdschämen sein oder sie entspricht nicht mehr ganz dem heutigen Humor.
1: Ja, aber das hat schon das französische Original super hinbekommen. Schon allein dadurch, dass die Menschen mit Behinderung auch von Menschen mit Behinderung gespielt werden. Das ist jetzt in der deutschen Version genauso, wie alles andere übrigens auch exakt gleich ist. Hier mal eine Szene aus dem Originalfilm.
7: Du bist nicht behindert. Doch, doch, ich bin total behindert. Das war ich schon immer, schon als ich ganz klein war.
8: Ich glaub dir kein Wort.
1: So, und jetzt das Ganze nochmal im Remake.
9: Du bist nicht behindert.
10: Ich bin super behindert. Schon als ich ein Kind war.
8: Ich glaub dir kein Wort.
1: Ja, jetzt muss man sich eigentlich nur noch entscheiden, ob man lieber Max von der Gröben, Florian Lukas und Mala Emde sehen möchte, also die Kopie, oder doch lieber das französische Original. Lustig sind beide.
0: Jetzt wird noch eine Runde geboxt. In That's Why the Lady is a Champ steigt Sydney Sweeney in den Ring, ne?
1: Genau, der Film, der erzählt die Geschichte von Christy Martin, die in den 90ern die berühmteste Boxerin der Welt gewesen ist.
11: Sie nimmt nur einen Kaffee.
12: Ich will keinen Kaffee.
11: Und ich will keine fette Boxerin. Du trainierst härter als die meisten Männer, die ich trainiere.
12: Tja, ich reiß mir den Arsch auf.
1: Mit Erfolg, aber der hat, wie so oft, auch seine Schattenseiten. Und die heißt bei Christy Jim, ihr Trainer, Manager und später auch Ehemann. Der misshandelt sie und will sie sogar umbringen. That's Why the Lady is a Champ ist weder Rocky noch Million-Dollar-Baby. Das liegt nicht an Sydney Sweeney, die ihre Sache ordentlich macht. Es liegt an einem formelhaften Film, der einen völlig kalt lässt.
0: Filmexperte Jörg Albrecht mit den Kino-Neustarts der Woche, dem Boxerin-Drama That's Why the Lady is a Champ und der Komödie Das gewisse Etwas. Danke dir, Jörg.
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1: Schönen guten Abend, hier sind Lena Bauer und Judith Deussen.
2: Guten Abend.
1: Das war ein krasser Fall, der im Februar in Viersen passiert ist. Da soll ein 35-Jähriger nachts auf seinen schlafenden Stiefvater mit einem Fleischermesser eingestochen haben. Und das Landgericht Mönchengladbach hat den 35-Jährigen jetzt wegen versuchten Mordes verurteilt. Er muss 7 Jahre in Haft. Die Verteidigung will das Urteil aber nochmal anfechten.
2: Der Flughafen Düsseldorf hat seine Ausbaupläne verändert. Ab heute können Menschen aus Tönesforst sich dazu äußern. Kern der Veränderungen: Die Zahl der Flugbewegungen soll zwar nicht steigen, aber sie sollen in Zukunft anders verteilt sein.
1: Je weniger Wasser im Rhein fließt, desto höher ist nochmal die Belastung mit sogenannten Ewigkeitschemikalien. Das zeigen jetzt nochmal neue Stichproben von Greenpeace. Die wurden unter anderem am Camper Krefeld-Oedingen genommen. Dort wurden neben PFAS auch noch andere Ewigkeitschemikalien nachgewiesen. Und Greenpeace vermutet eben Chemieanlagen als mögliche Verursacher und kritisiert auch, dass eben Einleitungen bei Niedrigwasser offenbar nicht reduziert werden.
2: Wer jetzt am Wochenende die digitalen Angebote der Städte Willich oder Viersen nutzen will, muss mit Einschränkungen rechnen. Der Grund: Es gibt Wartungsarbeiten, damit die Angebote sicher bleiben. Betroffen sind unter anderem digitale Angebote der BIPs. Und das war das News-Update für heute. 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
0: Das Wetter.
1: Dann schauen wir noch aufs Wetter am Wochenende. Morgen bleibt es größtenteils freundlich. Wir bekommen Sonne und Wolken im Wechsel. Es soll meistens trocken bleiben und die Temperaturen erreichen bis zu 21 Grad.
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3: Mit einem ab 10 Minuten Zeitverlust. A1, Euskirchen Richtung Dortmund, zwischen Kreuz Köln Nord und Kreuz Leverkusen West, 4 Kilometer, 11 Minuten. A1, Köln Richtung Münster, zwischen Schwerte und Kreuz Dortmund Unna, 3 Kilometer, 13 Minuten. Die A1, Dortmund Richtung Köln, zwischen Burscheid und Köln Niel, 3 Kilometer, 11 Minuten. A43, Wuppertal Richtung Recklinghausen, zwischen Bochum-Witten und Bochum-Lahr, 2 Kilometer, 10 Minuten. A45 Gießen Richtung Hagen, zwischen Lüdenscheid und Hagen Süd, 4 Kilometer, da dauert es 41 Minuten länger. Und die A45 noch, Dortmund Richtung Gießen, zwischen Kreuzhagen und Lüdenscheid Nord, 2 Kilometer, 25 Minuten. Euch allen unterwegs eine gute und sichere Fahrt. Einen schönen Freitag euch, hier ist Leo Arregi bei dem doch, ja man könnte sagen, eher durchwachsenen Wetter. Aber wir können ja ein kleines Gedankenspiel machen. Gerade laufen ja in Venedig die Filmfestspiele mit Glamour, Stars, Sternchen und ganz viel Sonne. Und das ist doch jetzt eine schöne Gedankenaufgabe, einmal die Augen zu schließen und sich dahin zu beamen. Außer ihr sitzt gerade hinterm Steuer, dann bitte nicht. Und Karma Chameleon von Culture Club. Das passt natürlich ganz wunderbar als Soundtrack dazu.
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0: perfekt einstudierte Choreos und jede Menge kreischender Fans. Ja, das waren New Kids on the Block.
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0: Riesenband damals gewesen in den 80ern und 90ern. Wahrscheinlich die Boyband schlechthin und Vorbild für viele, die danach kamen. Backstreet Boys, Take That. Seit 2008 ist die Band tatsächlich wieder vereint und sie stehen auch regelmäßig gemeinsam auf der Bühne. Und jetzt haltet euch fest, genau darüber haben wir mit einem echten New Kid on the Block gesprochen, nämlich Joey McIntyre, der war bei uns zu Gast und hat erzählt, was sich bei den Jungs auf der Bühne so verändert hat.
2: The band has been performing again for almost the last 20 years. We have a new choreographer, Kevin Maher, who's really good at taking some of what we did back in the day and incorporating it with new, more appropriate stuff.
0: Also die Band ist jetzt seit fast 20 Jahren wieder zusammen und natürlich hat sich auch die Performance verändert. Mit einem neuen Choreografen verbinden New Kids on the Block heute alte, bekannte Moves mit neuen Bewegungen, die besser zu ihnen passen, klar. Zeit bleibt nicht stehen und auch die Jungs werden älter. Aber wie gehen sie denn eigentlich damit um?
2: I think that's part of the challenge is to do it like appropriately. Can't be kids running around the stage like chickens with our heads cut off. We have to be more refined and we are.
0: Er sagt, viele der alten Moves haben sie immer noch drauf. Die Herausforderung ist heute eher, das Ganze reifer und passender auf die Bühne zu bringen und natürlich nicht mehr ganz so wild wie früher. Eigentlich auch ziemlich vernünftig. Ich glaube, diese Band will noch lange nicht von der Bühne verschwinden. Ganz bestimmt nicht. Und das finden wir natürlich auch ziemlich gut. Im besten Mix. Und feiern das jetzt mit einem ihrer bekanntesten Hits. Leute, hier für euch New Kids on the Block mit Step by Step.
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1: Ich bin Thomas Bleskin. Die Polizei hat in Nordrhein-Westfalen das Fahrzeug eines Mannes gestürmt, der mehrerer Sabotageaktionen gegen die Stromversorgung verdächtigt wird. Der 48-Jährige war nicht im Wagen und ist weiter auf der Flucht. In seiner Wohnung in Gevelsberg fanden Ermittler Sprengstoff. Zwei Bekennerschreiben gelten nach Angaben von NRW-Innenminister Reul als authentisch. Ob der Mann tatsächlich für die Taten verantwortlich ist, wird weiter geprüft. Eine russische Drohne hat das Hauptgebäude des ukrainischen Geheimdienstes SBU im Zentrum von Kiew angegriffen. Das teilte Präsident Zelensky auf Telegram mit.
2: Die Drohne zielte direkt auf das Arbeitszimmer des SBU-Leiters in diesem Gebäude, erklärte Präsident Zelensky bei Telegram. Er wies den Chef des Geheimdienstes SBU, Alexander Poklad, demnach an, spiegelbildlich auf den Angriff zu antworten. Das Militär werde diese Reaktion unterstützen. Laut der Stadtverwaltung wurden mehrere Menschen bei der Attacke verletzt. Katharina Schröder, Moskau.
1: Verkehrssünder müssen jetzt deutlich länger mit einem Bußgeldbescheid rechnen als bisher. Darauf weist der Automobilclub von Deutschland hin. Bislang waren Ordnungswidrigkeiten oft nach 3 Monaten schon verjährt. Seit dem Sommer kann der Bescheid nun deutlich später im Briefkasten landen.
3: Über Rot oder zu schnell gefahren, falsch geparkt oder mit dem Handy am Steuer erwischt worden. Das alles kann jetzt deutlich länger geahndet werden, nämlich 6 Monate statt 3. Und die Behörden können durch bestimmte Maßnahmen die Frist von vorne beginnen lassen. Bei technischen Verstößen gilt eine Frist von 2 Jahren. Der Automobilclub kritisiert das. Manche könnten sich nach so langer Zeit gar nicht mehr erinnern, wer das Auto gefahren ist. Man sollte jeden Bußgeldbescheid penibel prüfen, bevor man zahlt. Thomas Bremser, Redaktion.
1: Die EU-Grenzschutzagentur Frontex setzt im Ärmelkanal erstmals eigene Schiffe zur Seenotrettung von Migranten ein. Die Schiffe unterstützen französische Einsatzkräfte bei Rettungsaktionen vor der Küste. Frontex betont, es gehe nicht darum, Migranten auf See abzufangen. Im ersten Halbjahr ging die Zahl der Bootsüberfahrten nach Großbritannien nach britischen Angaben deutlich zurück.
4: Das Wetter. Viele Wolken und viel Regen an diesem Abend bei uns in NRW. Der Regen zieht weiter durch, zum Teil auch mit wirklich kräftigem Wind. Erst in der Nacht lockert es auf und wird trockener. Der Samstag beginnt dann wolkig, vereinzelt sind auch Schauer drin. Im Tagesverlauf freundlicher bei maximal 23 Grad.
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4: Und hier kommt alles ab 7 Minuten Zeitverlust. A1 Köln Richtung Dortmund zwischen Köln-Niel und Kreuz Leverkusen-West 2 Kilometer 8 Minuten. A1 Köln Richtung Münster zwischen Schwerte und Kreuz Dortmund-Unna 2 Kilometer 7 Minuten. A44 Dortmund Richtung Kassel zwischen Diemelstadt und Zierenberg 8 Kilometer, eine gute Stunde dauert's da länger. A45 Gießen Richtung Hagen zwischen Lüdenscheid und Hagen Süd 3 Kilometer 34 Minuten. Und die A45 Dortmund Richtung Gießen zwischen Kreuzhagen und Lüdenscheid Nord 1 Kilometer 21 Minuten. Euch allen unterwegs eine gute und sichere Fahrt. Ja, auch mit Mitte 40 kann man nochmal einen Welthit haben, hat der dänische DJ und Produzent Kato geschafft. Ein Song produziert in den 2010ern, damals hat sich niemand so richtig dafür interessiert. Und dann, dieses Jahr, Anfang 2026, ist das Ding durch Social Media nochmal komplett durch die Decke gegangen. Turn the Lights Off spiele ich uns jetzt.
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4: Hier ist lieber Arigi, schönen Abend euch. Passe.

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0: Schönen Freitagabend euch mit Iggy Kelly.
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0: Hier ist Leo Arigi. Wir schauen gemeinsam auf den Glückskeks des Tages. Ja, das ist immer eine kleine Kategorie. Ich bringe die mal von zu Hause mit. Und öffne sie und teile euch die Botschaft drin. Heute steht drin, im Glückskeks des Tages, sei freundlich zu anderen und du wirst belohnt werden. Das finde ich ja auch mal ganz angenehm, dass sowas Einfaches, klar Verständliches da im Glückskeks steht. Normalerweise kriege ich ja immer so sehr, sehr kryptische, die man dann erst gemeinsam deuten muss. Da können wir uns doch alle eine Scheibe von abschneiden. Und ich glaube, wenn es jetzt ins Wochenende geht, hier an diesem Freitagabend, funktioniert es auch noch ein bisschen besser. Einfach freundlich sein. Warum denn nicht? Hier kommt Lady Gaga. 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

0: Das Wetter.
1: Der Abend heute in NRW ziemlich nass und grau. Es bleibt stark bewölkt. Dazu zieht weiter Regen durch. Teilweise kann der Wind aber ordentlich auffrischen. Erst später in der Nacht wird es trockener und der Himmel lockert auf. Am Samstag starten wir dann noch mit vielen Wolken. Einzelne Schauer sind auch drin. Im Laufe des Tages wird es aber heller und freundlicher bei maximal 23 Grad.
0: NRW Verkehr.
1: Mit zwei Staus, der A43 Münster Richtung Wuppertal zwischen Recklinghausen-Herten und Recklinghausen-Hochlamark, 1 Kilometer 6 Minuten. Und die A45 Gießen Richtung Dortmund zwischen Lüdenscheid und Kreuzhagen, 2 Kilometer, da dauert es eine halbe Stunde länger. Euch allen unterwegs eine gute und sichere Fahrt. Zomba, der ist ja wirklich von heute auf morgen zum Weltstar geworden. Nur durch TikTok, muss man sich mal vorstellen. Richtig krass, jetzt macht er einfach eine Welttournee, kommt unter anderem nächstes Jahr auch bei uns in NRW vorbei. In Köln, 2 Abende hintereinander macht er die Lanxess Arena voll. Wow, ey, musst du auch erstmal schaffen mit Anfang 20.
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1: Schönen Abend euch. Hier ist Zomba jetzt mit Homewrecker und ich bin Leo Areggi.

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0: Nummer 1 Album, große Tour und jetzt ein ganz neues musikalisches Kapitel. Ja, ist der Mann, der irgendwie alles kann. Bei so viel Trubel mussten wir natürlich unbedingt mal zu uns ins Studio einladen und mit ihm sprechen.
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0: Vincent Weiss, tatsächlich. Ja, er hat eine brandneue Single dabei. Und jetzt kommt's. Die heißt wirklich Ja, also Vincent, wie kommt man auf so einen Titel?
2: Ja, das war eigentlich lange Zeit gar nicht klar. Ich glaube, deswegen heißt sie jetzt auch so, weil ich habe das auf Tour dann gespielt, den Song, als der Song noch nicht draußen war, und habe das Publikum dann gefragt, wie wir den Song nennen sollen. Und dadurch, dass der Titel noch nicht feststand und das Prägnante im Refrain dieses ist, was am Anfang kommt, haben die alle gesagt. Ich ärgere mich mittlerweile ein bisschen, weil immer, wenn ich den Song ankündige bei den Shows und alle gleichzeitig rufen, klingt das wie ein ganz lautes als wenn wirklich das ganze, die ganze Halle Buh schreit. Deswegen sage ich immer, bitte denkt euch das B einfach weg, wenn ihr es irgendwie im Raum hört.
0: Ja, ziemlich cool, dass das ja auch irgendwie dann ein Fanprojekt war. Sowas habe ich echt auch noch nie gehört. Gut, zeigt aber, wie wichtig eben das Publikum ist. Und genau diese Dankbarkeit spiegelt auch der neue Song total wieder.
2: U ist natürlich bei mir für die Menschen, die mich halt im Alltag begleiten und mir dieses U-Gefühl geben und diese Leichtigkeit und dieses Sommergefühl und bei denen ich mich einfach wohlfühle und die mich halt zu dem Menschen machen, der ich bin.
0: Das klingt super. Können wir nur gespannt sein, was als nächstes kommt, denn er hat uns verraten, er sitzt schon wieder an neuer Musik.
2: Ja, ich fange jetzt an, Neues zu schreiben und das letzte Jahr Revue passieren zu lassen und das nächste Jahr auch und jetzt die Tour. Und dann mal gucken, dass ich hoffentlich bis Sommer 2027 mit einem neuen Album fertig werde. Oder Herbst, oder ich will mich da jetzt auch nicht stressen. Also vor der nächsten Tour kommt auf jeden Fall ein neues Album raus.
0: Bei allem, was bei ihm gerade so ansteht, ist klar, da gibt es jede Menge Stoff, über den man schreiben kann. Bei uns gibt es auf jeden Fall jetzt erstmal eine Menge zu singen. Ja, und natürlich in bester Gesellschaft mit unserem Vincent Weiss.
2: Mein Name ist Vincent Weiss und das ist meine neue Single.
0: Ja, dann spielen wir die doch mal für euch hier. Bin ganz gespannt, hab's ja noch nicht gehört. Schönen Freitagabend euch.

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1: Ich bin Thomas Bliskin. Die Polizei hat laut NRW-Innenminister Herbert Reul das Fahrzeug des Verdächtigen für mehrere Sabotageaktionen gegen die deutsche Stromversorgung gestürmt. Der Zugriff sei in Niederzier erfolgt, sagte Reul in Düsseldorf. Jetzt sei der Mann vermutlich zu Fuß unterwegs und werde nicht weit kommen. Zuvor hatten Reul und Bundesinnenminister Dobrindt eine Presseerklärung abgegeben, wo sie unter anderem von Klimaextremismus als möglichem Hintergrund der Taten sprachen.
2: Der Verfasser nennt als Motiv den Kampf gegen fossile Brennstoffe. Fakt ist, nicht die Stromerzeugung aus fossilen Brennstoffen ist ein Verbrechen, sondern kritische Infrastruktur angreifen ist ein Verbrechen. Wer solche Taten plant, ärgert nicht die da oben, sondern die kleinen Leute. Das Licht in den Wohnzimmern, die Lungenmaschinen auf der Intensivstation, die Ampel an der Kreuzung, das brauchen wir alle. Wer im Namen des Klimas Krankenhäuser vom Netz nimmt, rettet nichts. Ihr gefährdet Leben.
1: NRW-Innenminister Reul. Am kommenden Sonntag wird in Sachsen-Anhalt ein neuer Landtag gewählt. Zwei Wochen später stehen Wahlen in Mecklenburg-Vorpommern und Berlin an. Im Wahlkampf gehören Wahlplakate zum Straßenbild. Wer sie allerdings beschmiert, besprüht, überklebt oder beschädigt, macht sie strafbar.
3: Es drohen bis zu 2 Jahre Gefängnis oder eine Geldstrafe. Je nach Aufschrift oder Schmiererei können weitere Straftaten dazukommen, beispielsweise Beleidigung oder Volksverhetzung. Wer ein Wahlplakat abmontiert und mitnimmt, kann sich außerdem wegen Diebstahls strafbar machen. Dafür drohen sogar bis zu 5 Jahre Gefängnis oder eine Geldstrafe. Laut einem Rechtsanwalt werden solche Fälle meist mit Geldstrafen geahndet. Wer Schäden an Wahlplakaten entdeckt, sollte sie fotografieren und bei der Polizei Anzeige erstatten. David Riemer, Nachrichtenredaktion.
1: Eine Hackergruppe hat nach Ablauf eines Ultimatums gestohlene Daten aus dem Berliner Landesnetz im Darknet veröffentlicht. Das Datenpaket umfasst nach Angaben der Erpresser rund 5,8 Terabyte. Gefordert worden waren 30 Bitcoin im Wert von rund 2 Millionen Euro. Der Berliner Senat hatte eine Zahlung abgelehnt. Eine russische Drohne hat das Hauptgebäude des ukrainischen Geheimdienstes SBU im Zentrum von Kiew angegriffen. Nach Angaben von Präsident Zelensky zielte sie direkt auf das Arbeitszimmer des SBU-Chefs. Mindestens 5 Menschen wurden verletzt. Zelensky wies den Geheimdienst an, auf den Angriff nach seinen Worten spiegelbildlich zu reagieren.
4: Das Wetter. Heute Abend bleibt das Wetter in NRW ungemütlich. Viele Wolken, anhaltender Regen und dazu stellenweise kräftiger Wind. In der Nacht lässt der Regen dann nach und es gibt Auflockerungen. Der Samstag beginnt noch eher bewölkt. Vereinzelt kann es dabei nass werden. Später wird es dann aber freundlicher bei Temperaturen zwischen 20 und 23 Grad.
5: NRW Verkehr.
4: Mit der A44 Kassel Richtung Dortmund zwischen Warburg und Lichtenau-Westfalen 3 Kilometer 24 Minuten. Und die A45 Gießen Richtung Hagen zwischen Lüdenscheid und Hagen Süd 2 Kilometer 25 Minuten. Euch allen unterwegs eine gute und sichere Fahrt. Tja, das Wetter recht durchwachsen an diesem Freitagabend. Aber ist ja nicht schlimm, wir machen es uns mit peppiger Musik einfach schöner. Peppig ist auch ein schönes Wort. Wird viel zu selten benutzt. Bibi Rexha, New Religion habe ich jetzt drin.
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4: Ja, hört euch das mal an. Also wenn das nicht peppig ist, dann weiß ich auch nicht. Ich bin lieber Arigi. Schönen Abend euch. Die

0: Es war die schlechte Nachricht der Woche für alle Soap-Fans. RTL setzt Unter uns ab. Habt ihr vielleicht mitbekommen? Also nichts Neues. Aber Leute, was Atze Schröder mit Unter uns zu tun hat, das war zumindest mir neu.
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3: Ja, nee, ist klar.
4: So, jetzt müssen wir wieder stark sein. Unter uns wird eingestellt. Und da sagen jetzt viele, was? Ja, unter uns wird eingestellt. Und da sagen jetzt viele wieder, wie, was? Naja, unter uns wird eingestellt. Sagen wir mal wohlwollend, das war eine Serie bei RTL, 32 Jahre lang. Und wer jetzt sagt, habe ich nie geguckt. Ja, das glaube ich. Ich habe das auch nie geguckt. Aber ich habe da mal mitgespielt für 3 Folgen. Ja, ist lange her, das war in den 90ern. Da haben die mich gecastet. Ich sollte einen Stand-up-Komiker spielen. Ja, habe ich dann auch gemacht. Es wurde für mich aber keine durchgehende Rolle. Nach 3 Folgen wurde ich wieder rausgeschrieben. Begründung, der Typ passt einfach generell nicht zur Comedy. Naja, komm. Kaum 30 Jahre später wird der ganze Bums eingestellt. Ja, Leute, das hat man davon, wenn man sich mit den ganz Großen anlegt. Oder Rache wird am besten kalt serviert. Ja, Leute, das hat man davon, wenn man sich mit den ganz Großen anlegt. Oder Rache wird am besten kalt serviert. Andererseits ist das ja schon...

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0: Wetter.
1: Der Abend hier bei uns in Nordrhein-Westfalen richtig grau und nass. Der Regen bleibt dabei, begleitet von teils kräftigen Böen. In der Nacht beruhigt sich das Ganze dann langsam. Regen wird weniger und die Wolken reißen auch ein bisschen auf. Morgen geht es dann noch wolkig los. Erst einzelne Schauer sind drin, danach wird es zunehmend freundlicher, maximal bei 23 Grad.
0: NRW Verkehr.
1: Mit der A44 Kassel Richtung Dortmund zwischen Diemelstadt und Lichtenau-Westfalen dichter Verkehr 10 Minuten. A45 Gießen Richtung Dortmund zwischen Lüdenscheid und Kreuzhagen 1 Kilometer, dauert eine Viertelstunde länger. Und die A59 Dienstlaken Richtung Duisburg zwischen Duisburg-Marxloh und Duisburg-Alt-Hamborn dichter Verkehr nochmal 7 Minuten. Euch allen unterwegs eine gute und sichere Fahrt. Habe ich auch gar nichts von mitbekommen, aber es gibt jetzt bald einfach ein richtig fettes Star Wars Museum in Los Angeles, eröffnet von dem Schöpfer von Star Wars höchstpersönlich, George Lucas. Was steht denn hier? Auf über 9200 Quadratmetern werden mehr als 1300 Objekte zu sehen sein. Meine Güte.
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1: So, dann hämmern wir uns doch weiter intergalaktisch durch den Abend. Ich bin Leo Arrighi, hi.

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0: Richtig schöne Nummer von Tampa City, Self-Aware.
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0: Bohemian Rhapsody, We Are The Champions, I Want To Break Free. Ja, ich glaube, wir wissen alle, von wem die Rede ist. Freddie Mercury hat mit Queen Musikgeschichte geschrieben. Morgan, ja, wäre tatsächlich 80 Jahre alt geworden. Eine Legende, die viel zu früh von uns gegangen ist. Kollegin Ariane Lippo-Glawetz.
2: Wie wohl Freddie Mercury mit 80 gewesen wäre? Darüber lässt sich nur spekulieren. Sicher ist, als Freddie Mercury am 24. November 1991 gestorben ist, hat die Musikwelt einen Ausnahmekünstler verloren.
3: Der Leadsänger und Komponist der britischen Rockgruppe Queen, Freddie Mercury, ist in London an den Folgen einer AIDS-Erkrankung gestorben. Er wurde 45 Jahre alt.
2: Geboren wurde er am 5. September 1946 auf Sansibar als Farouk Bulsara. Später wurde aus ihm in England einer der größten Frontmänner der Rockgeschichte. Zusammen mit Brian May, Roger Taylor und später John Deacon ist 1970 eine Gruppe entstanden, die Rockmusik neu erfunden hat. Queen.
4: Diese Songs repräsentieren mich. Ich realisiere das oft gar nicht, sondern merke das oft erst hinterher. Die meisten meiner Songs sind irgendwie Liebesballaden. Sie handeln von Traurigkeit, Schmerz und Enttäuschung. Gleichzeitig sind sie oft frivol und voller Ironie. Das entspricht wohl meiner Natur, nehme ich an.
2: Songs wie Bohemian Rhapsody und Auftritte wie beim Live Aid 1985 haben ihn zur Legende gemacht. Er hatte nicht nur eine außergewöhnliche Stimme, sondern auch Charisma, Mut und die seltene Gabe, ein Publikum sofort für sich einzunehmen. Freddie Mercury wäre jetzt 80 Jahre alt geworden. Er bleibt ein Phänomen, nicht nur, weil er unglaublich talentiert war, sondern weil sein Mut, ganz er selbst zu sein, bis heute bewegt und inspiriert. Danke, Freddie.

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1: Ich bin Ursula Winkler. Die Polizei fahndet mit Hochdruck nach einem Mann, der Sabotageaktionen gegen das deutsche Stromnetz verübt haben soll. Nachdem Beamte in seiner Wohnung in Gevelsberg Sprengstoff gefunden hatten, stürmte ein Spezialeinsatzkommando am Nachmittag im rund 100 Kilometer entfernten Niederzier in einem Wald einen Lastwagen.
2: Der Mann war nicht in dem gestürmten Lastwagen, den der 48-Jährige anscheinend zu einem Wohnmobil umgebaut hatte. Möglicherweise ist er jetzt zu Fuß unterwegs, so NRW-Innenminister Reul. Er und Bundesinnenminister Dobrindt sprachen zunächst von einem Einzeltäter und von Klimaextremismus. Es sei aber nicht auszuschließen, dass der Mann doch noch Helfer hatte oder Verbindungen ins Ausland, auch angesichts der vielen verschiedenen Angriffsorte auf Stromeinrichtungen. Und unklar ist auch, warum der Mann in Bekennerschreiben seinen Namen und seine Wohnadresse angab. Ronny Tochau, Nachrichtenredaktion.
1: Im Zusammenhang mit Angriffen auf die Stromversorgung hat die Polizei auch in Sachsen mehrere verdächtige Vorrichtungen gefunden. Nach Angaben von Innenminister Schuster wurden an zwei Fundorten insgesamt 4 Objekte gesichert, die nun entschärft werden sollen. Hinweise darauf kamen aus einem Bekennerschreiben. Die Fundorte liegen nördlich von Bautzen. Zuvor hatte es bereits Sabotageversuche in Brandenburg und Nordrhein-Westfalen gegeben. Die EU-Grenzschutzagentur Frontex ist den meisten wohl eher als Ablocker von Migranten bekannt. Jetzt setzt Frontex im Ärmelkanal erstmals eigene Schiffe zur Seenotrettung von Migranten ein.
3: Die Aufgabe der von Frontex gestellten Schiffe wird es sein, französische Rettungsschiffe zu unterstützen, die Migranten helfen, wenn sie bei der Überfahrt nach Großbritannien in Seenot geraten. Anders als bei anderen Frontex-Einsätzen geht es also nicht um Migranten, die in die EU einreisen wollen, sondern um solche, deren Ziel ausdrücklich Großbritannien ist. Auf Bitten von London geht Frankreich zwar gegen Schleuser an seiner Küste vor. Den in großer Zahl auf Schlauchboote gepferchten Migranten aber bieten französische Schiffe Hilfe an, wenn sie in Not geraten. Michael Evers, Paris.
1: Nach dem Streit um politische Äußerungen beim Glücksgefühle-Festival erlebt Alphaville's Forever Young ein kleines Comeback. Mehrere Künstler spielten den Song auf dem Hockenheimring, nachdem Alphaville zunächst ausgeladen und später wieder eingeladen worden war. Auslöser war die Bitte der Veranstalter, auf politische Botschaften zu verzichten. Mitveranstalter Markus Krampe bezeichnete die Ausladung inzwischen als Fehler.
4: Das Wetter. Der Abend heute in NRW ziemlich nass und grau. Es bleibt stark bewölkt. Dazu zieht weiter Regen durch. Teilweise kann der Wind aber ordentlich auffrischen. Erst später in der Nacht wird es trockener und der Himmel lockert auf. Am Samstag starten wir dann noch mit vielen Wolken. Einzelne Schauer sind auch drin. Im Laufe des Tages wird es aber heller und freundlicher bei maximal 23 Grad.
0: NRW Verkehr.
4: Mit der A3 Frankfurt Richtung Köln. Zwischen Bad Honnef-Linz und Siebengebirge 1 Kilometer, 5 Minuten. Da hat es einen Unfall gegeben mit mehreren Autos. Der rechte Fahrstreifen ist deswegen gesperrt. Dann die A4 Köln Richtung Aachen. Zwischen Kreuz Köln-Gremberg und Kreuz Köln-Süd 1 Kilometer, 5 Minuten. Und noch die A45 Gießen Richtung Dortmund. Zwischen Lüdenscheid und Kreuzhagen dichter Verkehr. 10 Minuten nochmal on top. Euch allen unterwegs eine gute und sichere Fahrt. 22 Uhr durch an diesem Freitagabend. Hier ist Leo Aregi. Jetzt spiele ich uns eine Hymne auf alle Könige und Königinnen. Also ihr alle da draußen, ja.
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4: Ein bisschen Kitsch darf sein. 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

0: sitzen bleiben. Ja, das war bei uns früher in der Schule so eine dunkle Wolle, die so über allem geschwebt ist. Bloß nicht sitzen bleiben. Aber ganz ehrlich, ist das wirklich so schlimm? Und kann das nicht auch sogar gut sein, wenn der Stoff mal wirklich nicht sitzt? Ist unser Thema heute Abend bei uns. Wir haben unter anderem mit NRW-Schulministerin Dorothee Feller über das Thema gesprochen. Und sie sagt, eigentlich sollte Sitzenbleiben natürlich möglichst verhindert werden. Aber wenn es nötig ist, dann ist es eben auch kein Drama.
1: Unser oberstes Ziel muss sein an Schule, dass wir die Kinder so individuell fördern, dass sie in die Klassen weiter vorankommen. Deswegen legen wir auch so einen Schwerpunkt auf die individuelle Förderung. Das muss unser oberstes Ziel sein. Und wenn das mal nicht erreicht ist, dann kann es durchaus hilfreich sein, auch nochmal den Stoff zu wiederholen. Weil am Ende brauche ich, das sehen wir ja heute auch, gute Basiskompetenzen, weil vieles ja aufeinander aufbaut. Gerade im Bereich des Rechnens. Wenn ich die Grundkenntnisse nicht habe, höre ich irgendwann auf, neue Kenntnisse im Bereich der Mathematik zu erwerben. Und deswegen glaube ich, wenn es dann mal nicht reicht, ist es jetzt auch kein Beinbruch zu sagen, wir wiederholen mal eine Klasse.
0: Heißt also erst fördern und wenn das nicht reicht, darf ein Kind auch mal eine Klasse wiederholen. Und ganz wichtig, sagt Feller, eine schlechte Note oder das Sitzenbleiben sagen nichts über das Kind an sich aus.
1: Mir ist immer wichtig, dass Lehrkräfte vermitteln, dass egal wie Noten aussehen, es keine Stigmatisierung ist. Das ist mir wirklich immer wichtig, dass Lehrkräfte den Kindern vermitteln, der Wert eines Menschen hängt nicht von der Note ab, sondern ihr tragt den Wert schon in euch und das hängt jetzt nicht von der Note ab.
0: Und das ist wirklich super wichtig. Trotzdem ist Sitzenbleiben ein Thema, das viele belastet. Und Sitzenbleiben hat auch einfach keinen positiven Effekt, sagen zumindest viele Studien. Wie sinnvoll ist es also überhaupt noch? Das schauen wir heute Abend auch noch drauf, gleich bei mir in der Show. Jetzt mit Musik von Take That, Back for Good.

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1: Bei uns, Junoras featuring Daddy DJ, Flipside.

0: Das Wetter.
1: Viele Wolken und viel Regen an diesem Abend bei uns in NRW. Der Regen zieht weiter durch, zum Teil auch mit wirklich kräftigem Wind. Erst in der Nacht lockert es auf und wird trockener. Der Samstag beginnt dann wolkig, vereinzelt sind auch Schauer drin. Im Tagesverlauf freundlicher bei maximal 23 Grad.
0: NRW Verkehr.
1: Mit der A4 Köln Richtung Aachen zwischen Kreuz Köln-Gremberg und Kreuz Köln-Süd 2 Kilometer 21 Minuten. Und die A43 Wuppertal Richtung Recklinghausen zwischen Kreuz Bochum und Bochum. Dichter Verkehr dauert nochmal 10 Minuten länger. Euch allen unterwegs eine gute und sichere Fahrt. Jetzt Musik von dem französischen DJ und Produzenten Ugel. Moving to the Sun, sehr sommerlich angehaucht. Die Idee kam ihm ursprünglich, weil jemand mit künstlicher Intelligenz ein Snippet generiert hatte, das auf Social Media geteilt. Immerhin hat er gesagt, hey, ich nehme nicht einfach die KI-generierte Version, sondern mach sie nochmal von Menschenhand an neu. So, und damit ist der Track doch gleich viel schöner.
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1: Leo Arigi hier, schönen Abend euch.

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0: Taylor Swift für euren Freitagabend. The Fate of Ophelia.
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0: Ja, Albert Einstein hat's mal erwischt. Aus unserer Zeit auch Thomas Gottschalk und den früheren Bundespräsidenten Christian Wulff gehören alle zum Club der Sitzenbleiber. Genau wie tausende Schülerinnen und Schüler jedes Jahr müssen auch eine Ehrenrunde drehen. Und das Thema schauen wir uns jetzt zum Schulstart nochmal genauer an. Die Frage ist, bringt Sitzenbleiben überhaupt was? Thorsten Ottmann aus dem News-Team, vielleicht erstmal die Frage, wie groß ist denn das Problem des Sitzenbleibens überhaupt?
2: Ja, insgesamt haben im vergangenen Schuljahr bundesweit rund 2,4% der Schülerinnen und Schüler die Klasse wiederholt. In NRW waren es 2%. Besonders groß ist das Problem aber an den Grundschulen. In NRW hat sich die Zahl der Kinder, die eine Ehrenrunde gedreht haben, in 10 Jahren mehr als verdoppelt. Und an Brennpunktschulen bleibt fast jedes vierte Kind länger als 4 Jahre an der Grundschule. Also das ist ein Problem.
0: Jetzt gibt es viele Studien zum Thema Sitzenbleiben und da ist das Ergebnis relativ eindeutig.
2: Ja, es hat laut fast aller Studien keinen positiven Effekt. Es hat im Einzelfall sogar negative Auswirkungen, weil Schüler die Ehrenrunde als belastend empfinden können. Und es trifft ohnehin schon viele Schüler aus problematischen Familien, sagt Expertin Professorin Mareike Kunter vom Leibniz-Institut für Bildungsforschung und Bildungsinformation.
3: Also es betrifft Kinder aus eher bildungsferneren Elternhäusern, Kinder mehr mit Migrationshintergrund, auch Jungen mehr als Mädchen, wobei die eben auch von den Schulleistungen oft auch den Mädchen unterlegen sind.
2: Und das liegt auch daran, dass in diesen Fällen oft auch die Eltern den Schülern nicht helfen können.
0: Gut, was wäre denn möglicherweise eine bessere Alternative zum Sitzenbleiben?
2: Ja, es gibt einige Projekte. Ein spannendes ist die Primus-Schule in Minden. Da gibt es individuelle Förderangebote, so will man das Sitzenbleiben vermeiden. Ganz abgeschafft hat man es in Hamburg. Dort gibt es das Projekt Fördern statt Wiederholen. Das heißt, Kinder mit Leistungsdefiziten in den Klassen 1 bis 10 werden zwar automatisch versetzt, aber gleichzeitig auch verpflichtend gefördert. Und das ist ein besseres Konzept, sagt Mareike Kunter.
3: Dieses Vorhaben, das scheint sehr erfolgreich zu sein. Nach einigen Jahren verlassen die Kinder dann diesen zusätzlichen Förderunterricht und können gut im Unterricht teilnehmen. Das heißt also frühzeitig ansetzen und individuell fördern.
2: Und durch dieses Modell erfüllt jeder zweite Schüler in Hamburg nach der kostenlosen Lernförderung wieder die Leistungsanforderungen.
0: Sitzenbleiben hat keinen positiven Effekt, sagen Studien. Besser wäre eine frühzeitige individuelle Förderung, sagen Experten. Thorsten Ortmann war das mit den Infos. Danke dir.
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1: Ich bin Ursula Winkler. Die Polizei hat in Nordrhein-Westfalen das Fahrzeug eines Mannes gestürmt, der mehrerer Sabotageaktionen gegen die Stromversorgung verdächtigt wird. Der 48-Jährige war nicht im Wagen und ist weiter auf der Flucht. In seiner Wohnung in Gebelsberg fanden Ermittler Sprengstoff. Zwei Bekennerschreiben gelten nach Angaben von NRW-Innenminister Reul als authentisch. Ob der Mann tatsächlich für die Taten verantwortlich ist, wird weiter geprüft. Der verschärfte Sparkurs bei VW wird auch in Deutschland zu spüren sein. Das neue Sparpaket betrifft laut Niedersachsens Ministerpräsident Lies wohl etwa 25.000 Stellen in Deutschland. Das wäre ungefähr die Hälfte des von Volkswagen angepeilten Abbaus von rund 50.000 weiteren Stellen.
2: Es sollen keine Werke geschlossen werden, betont Lies, das sei auch nicht vereinbart worden. Aber die Unternehmensstandorte müssten schlanker, effizienter und schneller werden. Und zwar nicht nur bei VW allein, sondern bei allen 170 Gesellschaften des Konzerns. An den deutschen Standorten sollte vor allem die Wettbewerbsfähigkeit verbessert werden. Das gelte insbesondere für Emden, Hannover, Zwickau und Neckarsulm. Thomas Thonfeld, Berlin.
1: Verkehrssünder müssen jetzt deutlich länger vor einem Bußgeldbescheid zittern als bisher. Darauf weist der Automobilclub von Deutschland hin. Bisher waren solche Ordnungswidrigkeiten oft nach 3 Monaten schon verjährt. Seit dem Sommer kann der Bescheid deutlich später im Briefkasten landen.
3: Über Rot oder zu schnell gefahren, falsch geparkt oder mit dem Handy am Steuer erwischt worden. Das alles kann jetzt deutlich länger geahndet werden, nämlich 6 Monate statt 3. Und die Behörden können durch bestimmte Maßnahmen die Frist von vorne beginnen lassen.

0: Bei technischen Verstößen gilt eine Frist von 2 Jahren. Der Automobilclub kritisiert das. Manche könnten sich nach so langer Zeit gar nicht mehr erinnern, wer das Auto gefahren ist. Man sollte jeden Bußgeldbescheid penibel prüfen, bevor man zahlt. Thomas Bremser, Nachrichtenredaktion.
1: Die Elektronikausstellung IFA in Berlin hat für das Publikum geöffnet. Auf der Messe präsentieren dieses Jahr mehr als 1.900 Aussteller ihre Produkte. Die Ausstellung versucht seit einigen Jahren verstärkt auch jüngere Menschen anzusprechen und setzt dabei vermehrt auf Lifestyle-Angebote oder Bereiche für Internetstars. Weitere wichtige Themen sind die Entwicklungen bei künstlicher Intelligenz und humanoiden Robotern.
2: Das Wetter. Heute Abend bleibt das Wetter in NRW ungemütlich. Viele Wolken, anhaltender Regen und dazu stellenweise kräftiger Wind. In der Nacht lässt der Regen dann nach und es gibt Auflockerungen. Der Samstag beginnt noch eher bewölkt, vereinzelt kann es dabei nass werden. Später wird es dann aber freundlicher bei Temperaturen zwischen 20 und 23 Grad.
3: NRW Verkehr.
2: Mit R4, Köln Richtung Aachen, zwischen Kreuzköln-Gremberg und Kreuzköln-Süd, 2 Kilometer, 20 Minuten. Und die R44, Kassel Richtung Dortmund, zwischen Diemelstadt und Lichtenau-Westfalen, dichter Verkehr, kommen nochmal 10 Minuten obendrauf. Euch allen unterwegs, eine gute und sichere Fahrt. Einen schönen Abend euch, hier ist Leo Arregui, 23 Uhr durch, jetzt mit Musik von Mr. Big Wild World. Und ich habe gerade mal so ein bisschen gegoogelt. Ich habe ja immer gern so ein paar interessante Infos für euch noch nebenbei parat. Was habe ich da gefunden? Wild World tatsächlich ursprünglich von Cat Stevens. Ja, gibt's doch gar nicht.
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2: So, dann hören wir uns mal diese Schnulze an. Es ist ja eine schöne Schnulze, deswegen darf man es auch so nennen.

0: Pauli Hammerstone, meine Güte. To Love Somebody für euren Freitagabend. Guten Tag. Sie haben eine Insel gewonnen. Ja, also wenn ich so eine Mail im Postfach hätte, ich glaube, ich würde erstmal denken, da will mich einer verarschen. So ist es aber tatsächlich Miriam Wiskemann aus Düsseldorf passiert. Die hat sich bei einer schwedischen Tourismusaktion beworben gehabt. Der Gewinn, eine kleine schwedische Insel für ein Jahr. Und genau da hat Miriam abgeräumt.
1: Als ich die Mail bekommen habe, dass ich die Insel gewonnen habe, war das auch ein total surrealer Moment. Also ich habe es erst irgendwie gar nicht richtig verstanden, dachte irgendwie, das wäre jetzt ein Scam. Aber dann dachte ich mir, nee, das sieht ja schon seriös aus und die wissen ja auch meinen Namen, also muss das ja schon irgendwie stimmen.
0: Ja, hat sie auch und sie war jetzt auch das erste Mal da. Zusätzlich zu der Insel hat sie nämlich auch eine Reise nach Schweden gewonnen. Ihre Insel mag sie schon sehr gerne.
1: Das war ganz aufregend. Wir sind mit dem Motorboot dahin gefahren. Das hat sogar so eine halbe Stunde gedauert, also die liegt schon relativ weit draußen. Die Insel ist relativ klein, aber trotzdem war sie ein bisschen größer, als ich sie mir vorgestellt habe. Also ich denke, so 10 Minuten bräuchte man, um die Insel einmal zu umrunden. Die ist aber schon relativ steinig. Also besteht eigentlich nur aus Stein und da wohnen auch nur Vögel drauf. Und genau, man sieht auf jeden Fall auch, dass die Vögel sich da wohlfühlen, weil da schon viel Vogelscheiße auch auf dem Boden ist.
0: Ja gut, Vogelgacke auf dem Boden, eher karg. Für sowas kannst du in Düsseldorf 1000 Euro kalt bezahlen. Was macht man denn dann auf so einer kleinen Insel?
1: Auf meiner Insel selber haben wir dann, als wir quasi an Land gegangen sind, uns die einmal angeschaut und hatten dann eine kleine Fika, also eine schwedische Kaffeepause auf der Insel. Das war ganz schön.
0: Kann jetzt auch nicht jeder von sich behaupten. Heute habe ich Kaffee getrunken auf meiner Insel. Wobei, also gut, Miriam gehört die Insel nicht im eigentlichen Sinne. Sie ist für ein Jahr nur die Verwalterin. Bedeutet was genau?
1: Viel machen mit der Insel darf ich tatsächlich nicht. Also ich musste unterschreiben, dass ich da keine Partys feiern werde, beziehungsweise dass ich da nichts bauen darf oder da irgendwie eigentlich die Insel nicht verändern darf. Also ich habe jetzt nicht wirklich Pflichten, die ich da erfüllen muss. Aber es ist trotzdem irgendwie ein schönes Gefühl, dass man irgendwo so einen Fleck Erde hat, der einem theoretisch gehört.
0: Das glaube ich gern. Ich würde das, glaube ich, auf eine Visitenkarte packen. Inselbesitzerin. Punkt. Liebe Grüße nach Schweden. Miriam reist dann nämlich noch ein bisschen rum.
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0: Hier kommt Linkin Park für euch. Numb.

0: Das Wetter.
1: Ja, da sind noch einige Wolken in dieser Nacht unterwegs, aber der Regen zieht langsam raus aus NRW und das bedeutet dann auch, nachher wird es dann nicht mehr ganz so viel regnen, vielleicht am Morgen noch, wenn die Sonne aufgegangen ist, nachher noch so 2-3 Regenschauer, das war es dann aber auch. Und dann Richtung Mittag, immer mehr Sonne und es wird echt ein schöner Samstag, hier und dann kleiner Wind dazwischen, aber Temperaturen so bis 23 Grad. Und gute Nachricht für alle, die einen Sonntagsausflug planen, der Sonntag wird richtig schön, sehr sonnig, bis zu 26 Grad, also ein super Sonntag wird das.
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2: Hier die aktuelle Verkehrslage. A3 Frankfurt-Köln zwischen Bad Honnef-Linz und Kreuzbonn-Siegburg. 1 Kilometer Stau, 15 Minuten Zeitverlust. Weiterhin auf der A4 Köln-Aachen zwischen Kreuz Köln-Gremberg und Kreuz Köln-Süd. 2 Kilometer stockender Verkehr, 6 Minuten Verzögerung. Zusätzlich auf der A30 Rheine-Osnabrück zwischen Rheine und Rheine-Kanalhafen. 1 Kilometer zähfließender Verkehr, 51 Minuten längere Fahrzeit. Und in der Gegenrichtung 1 Kilometer Stau, 49 Minuten Zeitverlust. Und auch auf der A46 Heinsberg-Düsseldorf zwischen Grevenbruch und Kapellen. 1 Kilometer stockender Verkehr, 13 Minuten Verzögerung. Wir wünschen allen unterwegs gute Fahrt.
1: Gleich bei mir ein Song, da haben wir in den 90ern Klammertanz zugetanzt. Klammerblues, kennt ihr das? Ja? Ach ja, Mensch, das war sehr aufregend damals. Fugees und Killing Me Softly aus den 90ern. Ich habe aktuelle Musik noch dabei von Teddy Swims. Damit fangen wir an, Mr. Know-It-All. Und ein cooler Hit, damit ihr wirklich cool durch die Nacht kommt. Rosé und Bruno Mars, Aparte. Alles jetzt bei mir in dieser Nacht.
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0: Diese Band ist einfach eine Kultband, ja? Sie sind nicht nur in Deutschland unterwegs, nein, weltweit, Südamerika. Ja, die Menschen dort gehen auch total steil auf die Toten Hosen. Und am 3. Dezember rocken sie für unsere Aktion Lichtblicke in Dortmund.
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0: Und die Toten Hosen sind ja quasi schon seit Anfang der 80er am Start und trotzdem hat die Band super viele junge Fans. Philipp zum Beispiel, der hat sich auch die kostenlosen Tickets mit dem richtigen Codewort, was er bei uns hier im Radio gehört hat, über unsere Homepage gesichert, weil er die Toten Hosen schon immer feiert.
2: Tatsächlich war das erste Konzert, auf dem ich jemals war mit meinem Bruder. Der ist auch Toten Hosen-Fan und wir waren auch dieses Jahr schon auf dem Konzert von denen. Die hören ja leider auf. Und deswegen freut es mich umso mehr, das Ticket nochmal gewonnen zu haben für so ein Exklusivkonzert. Da werde ich dann wahrscheinlich auch nochmal mit meinem Bruder hingehen.
0: Ja, sehr schön. Und das wird ja auch ein ganz kleiner Rahmen, quasi ein Kneipenkonzert. Nur 1300 Fans können dabei sein und ihr beide seid dabei.
2: Das ist genau das Coole daran. Ich freue mich da sehr, sehr, sehr drauf. Und das wird richtig cool, mit so wenig Gästen das Konzert genießen zu können.
0: Das kann ich mir vorstellen. Das wird super. Auf welchen Song freust du dich denn am meisten?
2: Hier kommt Alex. Das ist absoluter Favorit live. Tatsächlich würde ich jetzt auch mal richtig mittendrin mitmischen. Und das ist ein Song, den kennt eigentlich jeder und da geht's richtig ab, ja.
0: Ja, aber hallo. Und Campino gibt ja einfach immer Vollgas, muss man sagen. Und das Konzert ist ja auch für den guten Zweck. Die Toten Hosen spielen für unsere Aktion Lichtblicke. Damit helfen wir Familien hier in NRW, die unverschuldet in Not geraten sind. Dafür hast du gespendet, als du dir die Tickets gesichert hast. Vielen Dank, Philipp.
2: Ja, wenn ich schon die Karten gewinne, habe ich mir schon gedacht, also da muss ich jetzt spenden, weil es ist auch für einen guten Zweck. Und damit tut man anderen Leuten auch was Gutes. Ich habe selber jetzt was davon durch das Konzert, was super ist. Und ich freue mich einfach auch, anderen Leuten dann noch mal was Gutes zu tun.
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1: Ich bin Ursula Winkler. Die Polizei hat in Nordrhein-Westfalen das Fahrzeug eines Mannes gestürmt, der nach mehreren Sabotageaktionen gegen die Stromversorgung verdächtigt wird. Der 48-Jährige war nicht im Wagen und ist weiter auf der Flucht. In seiner Wohnung in Gevesberg fanden Ermittler Sprengstoff. Zwei Bekennerschreiben gelten nach Angaben von NRW-Innenminister Reul als authentisch. Innenminister Dobrindt sprach von Klimaterrorismus.
2: Wir gehen bisher nach dem allem, was wir wissen, von einem Einzeltäter aus. Das sagt nichts darüber aus, was im Laufe der Ermittlungen noch kommen kann. Es kann durchaus auch Vernetzungen geben zwischen den Elementen des Extremismus und auch des Staatsterrorismus.
1: Innenminister Dobrindt. Es gab in dieser Woche mehrere Sabotageversuche mit Bezug zur Stromversorgung. Sachsen-Anhalt wählt morgen einen neuen Landtag. Heute wird der Wahlkampf beendet. In letzten Umfragen lag die AfD deutlich vor der CDU. Aktuell regiert in dem Land eine Koalition aus CDU, SPD und FDP. Das Bündnis wird aber allen Befragungen zufolge seiner Mehrheit verlieren.
3: Bekommt Deutschland die erste AfD-geführte Landesregierung oder läuft es auf eine Minderheitsregierung unter Führung der CDU hinaus? Die AfD setzt auf eine absolute Mehrheit. Laut letzter Umfragen wird es dazu aber nicht reichen. Sie wird wohl einen Partner benötigen. Alle anderen Parteien haben eine Zusammenarbeit mit ihr aber ausgeschlossen. Bei einer Minderheitsregierung wäre die CDU unter Umständen für Mehrheiten im künftigen Landtag auch auf die Stimmen der Linken angewiesen. Die Christdemokraten schließen Koalition oder ähnliche Formen der Zusammenarbeit aber nicht nur mit der AfD aus, sondern auch mit den Linken. Die Suche nach einer neuen Landesregierung wird wohl sehr schwierig werden. David Riemer, Berlin.
1: Bundespräsident Steinmeier hat dazu aufgerufen, die Demokratie und den Rechtsstaat entschlossen zu verteidigen. Bei einem Bürgerfest in Bonn warnte er vor völkischem Denken, nationalistischer Abschottung sowie Hass und Hetze. Die große Mehrheit der Menschen wolle die Demokratie schützen, betonte Steinmeier. Zugleich forderte er mehr internationale Zusammenarbeit und einen entschiedeneren Kampf gegen den Klimawandel. Zum Fußball. Der VfB Stuttgart hat in seinem ersten Heimspiel der neuen Bundesliga-Saison den ersten FC Köln dominiert. Die Stuttgarter gewannen mit 4:1.
4: Das Wetter. Sehr viele Wolken sind noch unterwegs und die bringen auch immer noch mal Schauer mit jetzt in dieser Nacht. Aber das Gute ist, diese Schauer ziehen in der Nacht auch raus. Das bedeutet, nachher, wenn die Sonne dann aufgegangen ist, ist dann ja, so ein Großteil der Regenschauer auch wirklich dann aus NRW rausgezogen. Und dann sind noch ein paar Wolken unterwegs. Aber so Richtung Mittag bekommen wir immer mehr Sonnenschein und es wird ein echt schöner Samstag mit bis zu 23 Grad und der Sonntag, das wird dann wirklich ein Top-Tag. Sehr viel Sonnenschein, bisschen Wind dazwischen und Werte bis 26 Grad. Also wirklich, plant was am Sonntag, geht nach draußen.
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6: Hier die aktuelle Verkehrslage. A1 Euskirchen-Köln zwischen Euskirchen und Weilerswist-West. 1 Kilometer Stau, 8 Minuten Zeitverlust. Weiterhin auf der A3 Frankfurt-Köln zwischen Bad Honnef-Linz und Kreuzborn-Siegburg. 1 Kilometer stockender Verkehr, 16 Minuten Verzögerung. Und zusätzlich auf der A30 Osnabrück-Rheine zwischen Hörstel und Rheine. 2 Kilometer zähfließender Verkehr, 60 Minuten längere Fahrzeit. Wir wünschen allen unterwegs gute Fahrt.
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0: Schöne Nacht. Gestern wäre Freddie Mercury 80 Jahre alt geworden und Ariane Lipoglavik hat sich nochmal mit dem Ausnahmemusiker beschäftigt.
1: Wie wohl Freddie Mercury mit 80 gewesen wäre? Darüber lässt sich nur spekulieren. Sicher ist, als Freddie Mercury am 24. November 1991 gestorben ist, hat die Musikwelt einen Ausnahmekünstler verloren.
2: Der Leadsänger und Komponist der britischen Rockgruppe Queen, Freddie Mercury, ist in London an den Folgen einer AIDS-Erkrankung gestorben. Er wurde 45 Jahre alt.
1: Geboren wurde er am 5. September 1946 auf Sansibar als Farouk Bulsara. Später wurde aus ihm in England einer der größten Frontmänner der Rockgeschichte. Zusammen mit Brian May, Roger Taylor und später John Deacon ist 1970 eine Gruppe entstanden, die Rockmusik neu erfunden hat. Queen.
3: Diese Songs repräsentieren mich. Ich realisiere das oft gar nicht, sondern merke das oft erst hinterher. Die meisten meiner Songs sind irgendwie Liebesballaden. Sie handeln von Traurigkeit, Schmerz und Enttäuschung. Gleichzeitig sind sie oft frivol und voller Ironie. Das entspricht wohl meiner Natur, nehme ich an.
1: Songs wie Bohemian Rhapsody und Auftritte wie beim Live Aid 1985 haben ihn zur Legende gemacht. Er hatte nicht nur eine außergewöhnliche Stimme, sondern auch Charisma, Mut und die seltene Gabe, ein Publikum sofort für sich einzunehmen. Freddie Mercury wäre jetzt 80 Jahre alt geworden. Er bleibt ein Phänomen, nicht nur, weil er unglaublich talentiert war, sondern weil sein Mut, ganz er selbst zu sein, bis heute bewegt und inspiriert. Danke, Freddie.
0: Und wir bedanken uns für tolle Musik, die er uns dargelassen hat. Die lebt ja immer weiter. Queen, Who Wants to Live Forever, jetzt bei uns.

0: Das Wetter.
1: Ja, jetzt in der Nacht ist es noch relativ stark bewölkt und der Regen zieht so langsam raus und dann wird der Samstag echt ganz okay. Vielleicht hier und da am Morgen noch ein kleiner Schauer, aber im Tagesverlauf wird es dann immer sonniger. Höchsttemperaturen heute so bis 23 Grad. Und bester Tag der Woche wird dann morgen, der Sonntag. Da wird es auf jeden Fall keinen Regen mehr geben und wir bekommen Werte bis 26 Grad. Viel Sonnenschein.
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2: Hier die aktuelle Verkehrslage. A3 Frankfurt-Köln zwischen Bad Honnef-Linz und Siebengebirge. 1 Kilometer Stau, 9 Minuten Zeitverlust. Weiterhin auf der A30 Amsterdam-Osnabrück zwischen Rheine-Nord und Rheine-Kanalhafen. 2 Kilometer stockender Verkehr, 31 Minuten Verzögerung. Und im weiteren Verlauf zwischen Hörstel und Rheine 1 Kilometer zähfließender Verkehr, 17 Minuten längere Fahrzeit. Wir wünschen allen unterwegs gute Fahrt.
1: Wart ihr im Kino in Toy Story, was war es, 5 mittlerweile? Also es ist schon sehr viel, super lustig. Ich mag die ganzen Toy Story Filme. Und der Titelsong davon kommt von keiner geringeren als von Superstar Taylor Swift. Aus Toy Story hören wir gleich I Knew It, I Knew You. Gleich hier nach Michael Schulte und 5 AM. Schöne Nacht mit uns.
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0: eigentlich was anderes.
1: Wenn ihr eine E-Mail im Postfach habt und da steht im Betreff, Sie haben eine Insel gewonnen. Da denkst du, was, schon wieder so ein Spam-Mail. Aber sehr gut, dass Miriam Wiskemann aus Düsseldorf darauf geantwortet hat. Das wollte sie nämlich keiner verarschen. Sie hat nämlich bei so einer Lotterie mitgemacht, der schwedischen Tourismusbehörde. Und sie hat gewonnen. Der Gewinn? Eine kleine schwedische Insel.
2: Als ich die Mail bekommen habe, dass ich die Insel gewonnen habe, war das auch ein total surrealer Moment. Also ich habe es erst irgendwie gar nicht richtig verstanden, dachte irgendwie, das wäre jetzt ein Scam. Aber dann dachte ich mir, nee, das sieht ja schon seriös aus und die wissen ja auch meinen Namen, also muss das ja schon irgendwie stimmen.
1: Ja, und es hat es auch und sie war jetzt auch das erste Mal da. Zusätzlich zu der Insel hat sie nämlich auch eine Reise nach Schweden gewonnen. Ihre Insel hat sie auf jeden Fall schon lieb gewonnen.
2: Das war ganz aufregend. Wir sind mit dem Motorboot dahin gefahren. Das hat sogar so eine halbe Stunde gedauert, also die liegt schon relativ weit draußen. Die Insel ist relativ klein, aber trotzdem war sie ein bisschen größer, als ich sie mir vorgestellt habe. Also ich denke, so 10 Minuten bräuchte man, um die Insel einmal zu umrunden. Die ist aber schon relativ steinig. Also besteht eigentlich nur aus Stein und da wohnen auch nur Vögel drauf. Und genau, man sieht auf jeden Fall auch, dass die Vögel sich da wohlfühlen, weil da schon viel Vogelscheiße auch auf dem Boden ist.
1: Ja, Vogelkacke auf dem Boden und karg. Für sowas kannst du in Düsseldorf 1.000 Euro kalt bezahlen. Was macht man denn auf so einer kleinen Insel?
2: Auf meiner Insel selber haben wir dann, als wir quasi an Land gegangen sind, uns die einmal angeschaut und hatten dann eine kleine Fika, also eine schwedische Kaffeepause auf der Insel. Das war ganz schön.
1: Das ist auch genial, ne? Kann ja auch nicht jeder sagen. Heute habe ich Kaffee getrunken auf meiner Insel. Wobei, Miriam gehört die Insel nicht im eigentlichen Sinne. Sie ist für ein Jahr Verwalterin. Bedeutet was genau?
2: Viel machen mit der Insel darf ich tatsächlich nicht. Also ich musste unterschreiben, dass ich da keine Partys feiern werde, beziehungsweise dass ich da nichts bauen darf oder da irgendwie eigentlich die Insel nicht verändern darf. Also ich habe jetzt nicht wirklich Pflichten, die ich da erfüllen muss. Aber es ist trotzdem irgendwie ein schönes Gefühl, dass man irgendwo so einen Fleck Erde hat, der einem theoretisch gehört.
1: Ja. Also ich meine, es muss ja keinem erzählen, dass du damit nichts machen kannst und dass die total klein ist und dass da die ganze Zeit nur Vögel drauf kacken auf die Insel. Das ist, du kannst jedem erzählen, hallo, ich bin die Miriam. Wie geht's dir? Übrigens, ich habe eine Insel. Ich würde es jedem erzählen.
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1: Ich bin Ursula Winkler. Die Polizei fahndet mit Hochdruck nach einem Mann, der Sabotageaktionen gegen das deutsche Stromnetz verübt haben soll. Nachdem Beamte in seiner Wohnung in Gevelsberg Sprengstoff gefunden hatten, stürmte ein Spezialeinsatzkommando am Nachmittag im rund 100 Kilometer entfernten Niederzier in einem Wald einen Lastwagen.
2: Der Mann war nicht in dem gestürmten Lastwagen, den der 48-Jährige anscheinend zu einem Wohnmobil umgebaut hatte. Möglicherweise ist er jetzt zu Fuß unterwegs, so NRW-Innenminister Reul. Er und Bundesinnenminister Dobrindt sprachen zunächst von einem Einzeltäter und von Klimaextremismus. Es sei aber nicht auszuschließen, dass der Mann doch noch Helfer hatte oder Verbindungen ins Ausland. Auch angesichts der vielen verschiedenen Angriffsorte auf Stromeinrichtungen. Und unklar ist auch, warum der Mann in Bekennerschreiben seinen Namen und seine Wohnadresse angab. Anni Tochau, Nachrichtenredaktion.
1: Die EU-Grenzschutzagentur Frontex ist den meisten wohl eher als Ablocker von Migranten bekannt. Jetzt setzt Frontex im Ärmelkanal erstmals eigene Schiffe zur Seenotrettung von Migranten ein.
3: Die Aufgabe der von Frontex gestellten Schiffe wird es sein, französische Rettungsschiffe zu unterstützen, die Migranten helfen, wenn sie bei der Überfahrt nach Großbritannien in Seenot geraten. Anders als bei anderen Frontex-Einsätzen geht es also nicht um Migranten, die in die EU einreisen wollen, sondern um solche, deren Ziel ausdrücklich Großbritannien ist. Auf Bitten von London geht Frankreich zwar gegen Schleuser an seiner Küste vor, den in großer Zahl auf Schlauchboote gepferchten Migranten aber bieten französische Schiffe Hilfe an, wenn sie in Not geraten. Michael Evers, Paris.
1: Fast jeder Erwerbstätige in Deutschland wünscht sich eine andere Arbeitszeit. Während 3,8 Millionen weniger arbeiten wollen, wünschen sich 1,5 Millionen mehr Arbeitszeit. Das berichtet das Statistische Bundesamt auf der Grundlage des Mikrozensus 2025. Der Wunsch nach Reduzierung entsteht vor allem, wenn Beschäftigte eine lange Wochenarbeitszeit haben. Die lag im Schnitt bei 40,9 Stunden und sollte nach dem Wunsch der Befragten durchschnittlich um 10,5 Stunden abgesenkt werden. Zum Fußball. Der VfB Stuttgart hat in seinem ersten Heimspiel der neuen Bundesliga-Saison den ersten FC Köln dominiert. Die Stuttgarter gewannen mit 4:1.
4: Das Wetter.
5: Ja, da sind noch einige Wolken in dieser Nacht unterwegs, aber der Regen zieht langsam raus aus NRW und das bedeutet dann auch, nachher wird es dann nicht mehr ganz so viel regnen, vielleicht am Morgen noch, wenn die Sonne aufgegangen ist, nachher noch so 2-3 Regenschauer, das war es dann aber auch. Und dann Richtung Mittag immer mehr Sonne und es wird echt ein schöner Samstag, hier und dann kleiner Wind dazwischen, aber Temperaturen so bis 23 Grad. Und gute Nachricht für alle, die einen Sonntagsausflug planen, der Sonntag wird richtig schön, sehr sonnig, bis zu 26 Grad, also ein super Sonntag wird das.
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6: A30 Rheine-Osnabrück zwischen Rheine und Rheine-Kanalhafen. Dichter Verkehr, 9 Minuten Zeitverlust. Und A43 Wuppertal-Recklinghausen zwischen Kreuz Bochum und Bochum. Dichter Verkehr, 5 Minuten Verzögerung. Wir wünschen allen unterwegs gute Fahrt.
5: Topic und Becky G wartet mit Sorry Puppy, aktueller Hit hier bei uns im Programm. Sorry Puppy, das wünsche ich mir auch mal, dass das zu Hause vom Kurzen auch mal öfter gesagt wird. Einfach mal so prophylaktisch, wenn er wieder Mist gebaut hat. Wäre schön, aber kann man ja nicht erwarten. Ne? James Bay ist auch noch mit dabei mit Let It Go und Party-Hit von den Pointer Sisters. I'm so excited. Alles für eure Nacht hier bei mir.
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